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2: Im Studio Sönke Röhling. Schönen guten Morgen.
3: Unentschieden für Jürgen Klopp bei seiner Premiere als neuer Fußball-Bundestrainer. 1:1 stand es am Ende im Nations League-Spiel der deutschen Nationalmannschaft in Amsterdam gegen die Niederlande. Lange hatte Deutschland geführt, das Ausgleichstor fiel erst in der Nachspielzeit. Jürgen Klopp sagte nach dem Spiel bei RTL:
4: Wir hätten sehr, sehr gerne gewonnen hier heute, keine Frage. Wir müssen die Eindrücke, die Informationen, die wir kriegen, müssen wir nehmen. Und die Ergebnisse müssen wir auch akzeptieren. Und deshalb, für heute 1:1, hätte super gerne gewonnen, aber kann man den Punkt auch nehmen.
3: Der Tankrabatt soll heute die letzten beiden Hürden nehmen. Bundestag und Bundesrat entscheiden über das Gesetz. Silas Quiring mit den Einzelheiten.
5: Wenn beide grünes Licht geben, kann der Tankrabatt zum 1. Oktober in Kraft treten. Wie schon im Sommer sollen die Preise von Benzin und Diesel um 17 Cent pro Liter runtergehen. Bezahlen will die Regierung das Ganze mit Geld, was in diesem Jahr noch nicht ausgegeben wurde. Außerdem will sich Finanzminister Klingbeil auf EU-Ebene für eine Übergewinnsteuer für die Mineralölkonzerne einsetzen. Die Regierung will ab Januar auch noch einen Spritpreisdeckel einführen, also eine staatlich festgelegte Preisobergrenze.
3: Der Bundesrat berät außerdem über ein mögliches Ende der 12-Uhr-Tankregel. Schleswig-Holstein bringt einen entsprechenden Antrag ein. Verkehrsminister Klaus Ruhe-Madsen sagt uns:
6: Wir stellen alle fest, kurz vor Mittag ist die Tankstelle voll, kurz nach Mittag ist nicht mehr viel los und zum anderen haben wir keinen echten Effekt erkennen können. Also das, was eigentlich gewollt war, hat sich so nicht gezeigt. Dann müssen wir schauen, welche andere Entlastungen möglich sind für die Autofahrende.
3: Die Länderkammer soll außerdem ihr Go für das antragslose Kindergeld geben. Und im Bundestag wird erstmals über die Einführung einer Frühstartrente beraten. Das ist die geplante staatliche Förderung für die private Altersvorsorge von Kindern und Jugendlichen. Rheinland-Pfalz leitet ein weiteres Jahr die Ministerpräsidentenkonferenz. Eigentlich hätte ab Oktober Sachsen-Anhalt übernommen. Nach dem AfD-Wahlsieg hatte noch Ministerpräsident Sven Schulze von der CDU aber gesagt, dass er auf den MPK-Vorsitz verzichten will. In etwa 100 Städten in Deutschland wollen Schüler heute gegen eine mögliche Wehrpflicht demonstrieren. Das neue Wehrdienstgesetz sieht eine verpflichtende Musterung und eine mögliche Wiedereinführung der Wehrpflicht vor, sollten sich nicht genügend Freiwillige finden. Außenminister Wadephul trifft sich heute in der kanadischen Hauptstadt Ottawa mit Regierungsvertretern. Sie wollen über eine strategische Zusammenarbeit in den Bereichen Verteidigung, Energie und Technologie sprechen. Die EU will Kanada enger an sich binden. Kanada will von den USA unabhängiger werden.
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7: Mit KI-Support. Wolkig ist es heute früh vor allem im Nordosten. Ganz vereinzelt können auch mal ein paar Tropfen dabei sein. Sonst gibt es nach Nebel am Morgen oft trockenes Wetter und es wird ganz ordentlich mild mit Höchstwerten zwischen 16 und 25 Grad. Morgen dann im Norden zeitweise viele Wolken und etwas Regen, sonst meist sonnig und trocken, maximal bis 29 Grad.

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0: Fleetwood Mac und Oh Diane war der Opener meiner Sendung
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0: Ach, kurz nochmal hier gehend und jetzt kann's losgehen. Der 25. ist heute, ne? Freitag, der 25. September 2026. Ihr hört die Sendung Der Morgen mit Gernot, die es live gibt, Montag bis Freitag von 6 bis 9. Und unlive von 3 Uhr in der Nacht bis 6 Uhr an, immer als Wiederholungssendung vom Vortag. Zur vollen Stunde, wie immer, die Informationen aus aller Welt, Wetterberichte und ein paar Sportnachrichten, wenn sie vorhanden sind. Ja, waren ja, haben wir eben gehört, ne? Und zur 20. Sendeminute gibt es einen kleinen Beitrag hier bei mir in der Sendung. Manchmal zum Kopfschütteln und manchmal zu sagen, kenne ich schon. Ja, dann ist es so, ne? Um halb dann die Wetteraussichten. Und 10 nach halb gucken wir, wer heute Geburtstag hat am 25. September oder auch hätte. Musikalischerseits seid ihr gewohnt, meinen eingebauten Fairness-Filter. Bedeutet, ich spiele mal einen deutschsprachig gesungenen, gefolgt von einem nicht deutschsprachig gesungenen Titel. Dazwischen die aktuelle Uhrzeit, wie sie es gehört in der Morgensendung. Und manchmal, wenn ihr dann lieb seid, wisst ihr, kriegt ihr dann dämlich einen Spruch mit zu. Den braucht ihr nicht bezahlen, ja, der ist völlig kostenlos. Und stellenweise gratis und auch, ja, dann mal ab und zu umsonst. 6 Uhr und 9 Minuten in der Zwischenzeit, 9 Minuten nach 6. Nach Fleetwood Mac, Oh Diane, in Englisch hören wir was Deutsches. Jürgen Markus besingt die Wahrheiten, die Weisheiten, die das Leben schrieb. Auf dem Karussell fahren alle gleich schnell. Ja. Außer ich, wenn ich in der Feuerwehr vorne gesessen habe, ich habe das Gaspedal kräftig runtergetreten und zack, war ich mit dem Ding komplett raus aus der ganzen Kiste. Gernot, du fantasierst. Naja, also in meiner Fantasie war ich immer schneller wie die anderen.

0: Der immer schick gekleidete Jürgen Markus. Auf dem Karussell fahren alle gleich schnell. Wir werden mal jetzt ein bisschen schneller, nicht nur auf dem Karussell, sondern auch musikalisch. Die Noten werden etwas flotter aneinandergereiht mit dem Titel Heartbeat. Genau, und zwar Show Waddy Waddy, sing die Nummer, die Buddy Holly und auch die Hollies von sich gegeben haben. Hier ist er.
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0: Buddy Holly sein Song Heartbeat hier von Show Buddy Buddy, vorgetragen um 6 Uhr 16 Minuten, eine Minute nach Viertel 7. Ja. Lambada war ein schöner Modetanz, ne? Kaoma hat er den erfolgreich damals in die Charts gebracht, über Wochen hinweg hörte man nichts anderes wie diesen Song von Kaoma. Und André Jürgens hat zu der damaligen Zeit auch einen dann rausgebracht. Ja, wenn so ein bisschen Erfolg losgeht, steigen ja viele aufs Boot mit auf. Und auch warum nicht? Genau, wir tanzen Lambada. Die unvergessene Andrea Jürgens hören wir gleich in wenigen Sekunden.
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0: Andrea Jürgens, wir tanzen Lambada. War ein toller Modetanz. Als ich ihn das erste Mal damals gesehen hatte, musste ich tatsächlich erstmal richtig schlucken. Was, wie tanzen die denn da? Wie willst du denn das mit einem Fremden, den du gar nicht kennst? Oder Tanzfächer oder Disse oder so? Hast du Bock auf ein Tänzchen machen oder so? Hä? Da hättest du echt überlegt, nee, das geht doch gar nicht, ne? Also tatsächlich kann man Lambada nur tanzen mit jemandem, den man kennt. Ja, und zwar vielleicht privat ganz gut. Wäre besser, ne? Aber schön, wenn man es kann, sieht's echt gut aus. Nicht schlecht, mit einem leicht erotischen Schlag. Wir haben 6 Uhr und 21 Minuten in der Zwischenzeit, 9 Minuten vor 6:30. Jetzt gibt's den Beitrag, den versprochenen, und dann gibt's die schöne, raue Reibeisenstimme von Chris Rea, Looking for the Summer. Oh ja, ja, ja, ja, ja. Eigentlich könnte man doch Herbst jetzt ausfallen lassen, Winter auch und gleich in den Frühling übergehen, oder? Nee. Ich kann ja nächstes Mal grün wählen. Vielleicht kommt denn die Klimakatastrophe und dann gibt's keinen Winter mehr. Was? Ey, ich glaube, das wird der liebe Gott nicht wollen. Da würde der Kugelschreiber kaputt gehen, wenn ich da mein Kreuz machen würde. Ha! Reinlicher Einbrecher. Nur die eigene Körperpflege hat ein Serieneinbrecher im baden-württembergischen Waldshut-Tiengen bei seinen kriminellen Taten im Sinn. Seit Jahresbeginn ist der Unbekannte bereits 4-mal in die Wohnung eines 64 Jahre alten Rentners eingedrungen. Dabei hat der Einbrecher, nach Angaben der Polizei, nie etwas gestohlen, sondern jeweils nur die Dusche der Wohnung benutzt. Bei seinem letzten Einbruch am Sonntagabend ließ der Einbrecher erstmals eine Spur zurück. Die Polizei fand am Tatort einen gebrauchten Waschlappen.
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0: entspannte Klänge am frühen Morgen mit der schönen, rauen Stimme von Chris Rea, Looking for the Summer. Ja, will ich. Ich glaube, die Mehrheit der Menschen mag eher den Sommer als die kälteren Tage. Wobei, es gibt natürlich auch im Winter schöne Momente und schöne Sportarten wie Skifahren und auf die Fresse packen. Was für ein Teil? Naja, bei Glatteis dachte ich jetzt. Andreas Martin singt bis ran an den Wetterbericht Solo 2, du allein, um 6 Uhr und 27 Minuten, 3 Minuten vor 6:30.
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0: Hat eine tolle Stimme, ne? Tolle Stimme, der Andreas Martin. Nicht schlecht. Sein Sohn macht übrigens weiter, stapft bei Papa in die Fußabdrücke mit hinein, hätte ich beinahe gesagt. Solo to do allein, 6 Uhr und 31 Minuten in der Zwischenzeit schon. Eine Minute nach 6:30. Wir hören uns jetzt die Wetteraussichten an und ein paar Verbrauchertipps können sich anschließen. Dann gibt's leicht härtere Klänge, aber nur leicht, ne? Und zwar der Titel von den Stones, Undercover of a Night, ja? Ja, das war eher die Weichrichtung von den Stones, ne? Trotzdem, schöne Nummer, denke ich mal, aber erst das Wetter.
1: Mit KI-Support. Wolkig ist es heute früh vor allem im Nordosten. Ganz vereinzelt können auch mal ein paar Tropfen dabei sein. Sonst gibt es nach Nebel am Morgen oft trockenes Wetter und es wird ganz ordentlich mild mit Höchstwerten zwischen 16 und 25 Grad. Morgen dann im Norden zeitweise viele Wolken und etwas Regen, sonst meist sonnig und trocken, maximal bis 29 Grad.

0: Disco-Musik mit leichten Rock-Einschlägen, hätte ich beinahe gesagt. Ja, The Stones, die Rolling Stones und Undercover of Night. Aber schön, schön, schön, schön, schön. Sonst würde ich ihn ja nicht hier bei mir in der Rotation drin haben, in der Sendung der Morgen mit Gernot. Jetzt gibt's noch einen schnuckligen Song und dann gucken wir mal, wer heute Purzeltag hat. 6 Uhr und 36 Minuten, gerade noch so, 6 Minuten nach 6:30. Wir hören die erste allgemeine Verunsicherung und Küss die Hand, schöne Frau.
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Gucken wir mal, wer am 25. September, der ja heute ist, Geburtstag hat. Steven Gätjen, ja, der deutsche US-amerikanische Moderator, wird heute 54 Jahre alt. Des Weiteren Catherine Zeta-Jones, die britische Schauspielerin, wird heute 57 Jahre alt. Hübsches Mädel, kann man nicht meckern. Gadot, also. Will Smith, US-amerikanischer Schauspieler und Filmproduzent, wird heute 58 Jahre alt. Heather Locklear, ja, da kann ich mich immer sehr gut erinnern. Ja, US-amerikanische Schauspielerin, wird heute 65 Jahre alt. Nicht schlecht. Dann haben wir Karl-Heinz Rummenigge, ehemaliger deutscher Fußballspieler, wird heute 71 Jahre alt. Denn der US-amerikanische Schauspieler Christopher Reeve, der hätte heute auch Geburtstag gehabt, ja? Ihr wisst schon, der da mit Superman und so. Ah ja, genau, der verstarb 2004 im Alter von 52 Jahren, hätte heute Purzeltag gehabt, ne? Dann haben wir noch einen amerikanischen Schauspieler, und zwar den Filmproduzenten und Oscar-Preisträger Michael Douglas, ja? Wird heute 82 Jahre alt. Herzlichen Glückwunsch. Gibt's da noch wen? Nö, das war's dann erstmal. Wir könnten noch den Dmitri Schostakowitsch, der sagt mir auch noch was, habe ich in der Schule gelernt, ja. Russischer Komponist und Pianist, hätte heute auch Purzeltag gehabt, starb 1975 im Alter von 68 Jahren. So, hören wir jetzt was von Schostakowitsch? Nein, klassische Musik ist dann doch nicht ganz so angebracht, ja. Bei mir, nee, wir ehren ganz andere. Und zwar ehren wir den morgigen Brian Ferry, das üben wir auch nochmal, der hat morgen Geburtstag, ja, Brian Ferry, und was wollte ich sagen, genau, der darf musikalisch mir jetzt auch singen, und zwar mit der Formation Roxy Music, dem er angehörte, wisst ihr ja, ne, More Than This. Alles Gute zum Purzeltag, aber nicht Brian Ferry gratulieren, nein, nur die, die heute Geburtstag haben. Und an Roxy Music, Brian Ferry, denken wir morgen dann, ja?

0: Roxy Music mit der tollen Stimme wird morgen. Morgen wird er 81 Jahre alt, deswegen gratulieren wir heute nicht, aber wir denken ganz lieb musikalisch jetzt an ihn oder hat er eben das Geburtstagsständchen für morgen schon gesungen. Was gibt's jetzt für eine schöne Nummer? Na, erstmal die Uhrzeit. 6:48, 3:15. Im Original singt das Ding Susan Ray, L.A. International Airport. Tom Astor hat das Ding auch in Deutsch von sich gegeben, ne? Meines Erachtens. Ja, wir hören nochmal eine deutsche Variante und zwar von Manuela. Jedes Herz braucht eine Heimat. Aha, ja, das stimmt. Da hat sie recht. Hören wir gleich in wenigen Sekunden.
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0: LA International Airport von Susan Ray im englischen Original und hier in einer deutschen Variante mit Manuela. Jedes Herz braucht eine Heimat. Wir haben es 6 Uhr und 53 Minuten, 7 Minuten vor 7. Alle, die jetzt los müssen auf dem Malore, ne? Ah, die sind schon weg, wa? Zeig mal. Ja. Ja, also habt schon welche abgeschaltet. Ich sehe es. Ne? Zu spät hätte ich vor dem Titel machen sollen. Trotzdem, die jetzt also zack, zack, zack, zack zum Bus müssen oder wie auch immer, denen wünsche ich ein schönes Wochenende. Wir hören uns am Montag dann wieder und alle anderen schönartig sitzen bleiben. Ja, ja, ja, wir haben ja noch reichlich über 2 Stunden zusammen zu tun. Ne? Bis ran an die gleich zu hörenden Nachrichten, Sport- und Wetterbericht in kompakter Variante haben wir noch Sheryl Crow und All I Wanna Do zu hören. Übrigens, ihr Lieben, wenn ihr Kritiken äußern möchtet oder irgendwelche Wünsche habt, ich rede nicht von Musikwünschen, sondern irgendwelche anderen Wünsche, ne? Ihr wisst ja, die Sendung Der Morgen mit Gernot ist keine Musikwunsch-Sendung. Dafür gibt es andere Sendungen, jede Menge auf den verschiedenen Sendern, ne? Aber solltet ihr irgendwelche Informationen für mich haben oder denken zumindest, dass ich das erfahren sollte, könnt ihr es gerne tun unter 0170 18 16 616. 0170 18 16 616. Das ist der heiße Draht hier ins Studio, direkt aufs Studio-Handy. Und da können wir gerne kommunizieren. Bei Telefonaten würde ich ganz gerne dann nach 9 Uhr zurückgreifen. Ne? Alle anderen Anwendungen, sprich SMS oder WhatsApp, gerne von mir aus auch während der Sendung. So ihr Lieben, mehr ist nicht, das war's. Ja, alles wie eben schon angekündigt. Und ich freue mich dann nach 7 Uhr euch in der zweiten Stunde begrüßen zu dürfen. Bis gleich ihr Lieben, dranbleiben!
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2: Im Studio Sönke Röhling. Schönen guten Morgen. Bundestag und Bundesrat stimmen heute über den Tankrabatt ab. Von Anfang Oktober bis Ende Dezember sollen die Spritpreise um 17 Cent je Liter Diesel und Benzin gesenkt werden. Der Präsident des Bundeskartellamtes Mund hat bereits angekündigt, die Preisentwicklung genau beobachten zu wollen. Er betont aber auch, man könne die Ölkonzerne nicht zur vollständigen Weitergabe zwingen. Laut Studien hatten beim ersten Tankrabatt im Sommer die Ölkonzerne jeden 5. Euro der Entlastung eingesteckt. Der Bundesrat soll außerdem heute das Go fürs antragslose Kindergeld geben. So sollen Eltern von Bürokratie entlastet werden. Und Sachsen und Thüringen machen sich im Rat dafür stark, dass schwere politische Gewalttaten von jungen Menschen strenger geahndet werden. Sachsens Justizministerin Konstanze Geiert.
3: Wir müssen dort den Blick des Opfers auch mehr in den Vordergrund rücken und wir müssen an der Stelle auch wirklich das besondere Schutzbedürfnis der Allgemeinheit bei diesen Straftaten berücksichtigen.
2: Im Bundesrat geht es auch noch um strengere Haftungsregeln für E-Scooter. Der Bundesrat berät in einer Aktuellen Stunde über die Sicherheit und Kontrolle von KI-Systemen. In etwa 100 Städten in Deutschland wollen Schüler heute gegen eine mögliche Wehrpflicht demonstrieren. Das neue Wehrdienstgesetz sieht eine verpflichtende Musterung und eine mögliche Wiedereinführung der Wehrpflicht vor, sollten sich nicht genügend Freiwillige finden. Nach ihrem Sieg bei der Abgeordnetenhauswahl kommt die Berliner Linke heute zu einem Parteitag zusammen. Es soll über Sondierungsgespräche mit Grünen und SPD entschieden werden. Von beiden kommt aktuell Kritik an der Linken. Unter anderem sind die Pläne für Enteignung großer Wohnungskonzerne umstritten. Sachsen-Anhalt wird nicht wie geplant den Vorsitz der Ministerpräsidentenkonferenz übernehmen. Noch Ministerpräsident Schulze von der CDU hatte darauf nach dem AfD-Wahlsieg verzichtet. Rheinland-Pfalz leitet die MPK jetzt weiter. Der Vorsitz entscheidet maßgeblich, welche Themen in der Länderrunde gesetzt werden. Im ersten Spiel unter Jürgen Klopp als Bundestrainer hat die deutsche Fußballnationalmannschaft ein Unentschieden geholt. 1:1 stand es am Ende in Amsterdam gegen die Niederlande in der Nations League. Der Kapitän der DFB-Elf, Joshua Kimmich, sagte nach dem Spiel bei RTL.
4: Speziell am Anfang des Spiels sind wir, glaube ich, ganz gut ins Pressing gekommen. Hatten einige interessante Ballgewinne, hatten auch die eine oder andere ganz gute Chance. In der zweiten Halbzeit hat man dann schon das Gefühl gehabt, dass die Holländer stärker wurden, dass sie bessere Chancen hatten. Beim Strich verdient das Unentschieden.
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5: Mit KI-Support. Viele Wolken gibt es heute, im Osten auch ziemlich hartnäckig und ganz vereinzelt können ein paar Tropfen dabei sein. Sonst startet es erstmal neblig, danach wird es oft freundlich und trocken. Die Höchstwerte liegen bei 16 bis 25 Grad. Morgen im Norden mehr Wolken und zeitweise Regen, sonst nach Frühnebel wieder meist sonnig, maximal bis 26 Grad.

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0: die Birds, ja, die Vögel, all I really want to do, um 7 Uhr und 6 Minuten, 6 Minuten nach 7. Herzlich willkommen zur zweiten Stunde meiner Sendung.
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0: Freitag, der 25. September 2026. Ihr hört die Sendung Der Morgen mit Gernot, die es montags bis freitags immer von 6 bis 9 Uhr live gibt und nicht live als Wiederholungssendung, dann von 3 Uhr in der Nacht bis 6 Uhr ran als, als Wiederholungssendung. Ne? Die Sendung hier übrigens ist montag früh zu hören. Da ist es jetzt gerade 4 Uhr, peng, wa? Irgendwie so irgendwas. Ja, genau, 4 Uhr 7, ne? Aber jetzt ist Freitag. Wir freuen uns alle zum Start ins Wochenende. 2 Tage nichts tun. Die Mehrheit der arbeitenden Bevölkerung braucht am Sonnabend, Sonntag nicht malochen gehen. Ne? Denn, ihr Lieben, zur vollen Stunde bei mir in der Sendung gibt es die Nachrichten, Sport und Wetterbericht. Das wisst ihr ja. Logisch, eine Radiosendung beginnt mit den Nachrichten. Wie soll es auch anders sein? Ist klar. Dann zur 20. Sendeminute gibt es einen kleinen Beitrag um 9:30. Die Wetteraussichten nochmal extra. Und 9:50 gucken, wer heute Geburtstag hat. Musikalischerseits, wie immer, seid ihr ja gewohnt, gibt es bei mir den Fairnessfilter. Bedeutet, ich spiele mal einen deutschsprachig gesungenen, gefolgt von einem nicht deutschsprachig gesungenen Titel. Dazwischen die aktuelle Uhrzeit und zack ist der Drops so gut wie gelutscht. Richtig! Nach den Birds in Englisch hören wir jetzt was Deutsches. Hey, hallo, ich bin die größte Nummer. Das will ich doch eigentlich, das verstehe ich nicht. Na gut, Karl Dall meinte, er sei die größte Nummer. Ne? Ist eine deutsche Cover-Variante. Wir kennen die Nummer von Lou, You're the Greatest Lover. Und hier hören wir sie in Deutsch. Schön, dass ihr da seid, so zahlreich eingeschaltet habt. Ich freue mich über jeden einzelnen Hörer. Und ich sehe, am Freitag sind tatsächlich die Hörerzahlen etwas anders immer wie in den Rest der Woche. Ja? Also etwas mehr. Ne? Um das in Prozente auszudrücken, prozentual. Die sind tatsächlich erheblich mehr am Freitag. Wahrscheinlich gibt es auch viele, die am Freitag frei haben, weil sie Montag bis Donnerstag länger machen oder so. Gernot, du schwafelst. Spiel den Titel. Moin Moin.
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2: Karel Dall? Hey, hallo, ich bin die größte Nummer. Ja. Das ist übrigens nicht so gut, wenn man im Wartezimmer ist. Ne? Mit der höchsten Nummer wartet man am längsten. Ne? Weisheiten, die das Leben beschreiben. Von Gernot hier. Na, die, ja. 7:12 haben wir es. 7:08. Jetzt gibt es eine schöne Nummer in Englisch, wo wir dabei den von vorne. Wobei wir eigentlich den Interpreten nur mit deutschsprachigen Songs kennen. Ja? Die Rede ist vom Titel von T-Rex Mark Bolan, kennen wir ja, ne? Hot Love. Aber wir hören jetzt eine Interpretation von Chris Roberts in Englisch. Na bitte.
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0: T-Rex im Original und hier mal gesungen von Chris Roberts, ja? Hot Love Cockern. Ja, ja, okay. Ist ein bisschen weicher, würde ich sagen, ja? Vom Stil her gesungen, ne? Nicht ganz so rocklastig. Okay. 7:16 haben wir es, 8:15. Jürgen Drews ist dran und der meint alles im Eimer. So ähnlich hat doch auch der Frank Schöbel so, ne? Alles im Eimer, Christina Marie, ne? Hier ohne Christina Marie mal Jürgen Drews. Gleich, in wenigen Sekunden geht's los.
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0: Passt ja gar nicht alles drin von mir. In ein Eimer zumindest nicht. Wobei, kommt auf die Größe des Eimers an. Ja, wenn es so ein 150 Kilo Eimer ist, dann passt das alles rein. Was? Da reißt doch der Henkel. Ja, das stimmt. Deswegen passe ich ja auch nicht rein. Alles wird gut. Alles wird gut. 7:21 Uhr haben wir es. 8:09 Uhr. Jetzt gibt es den versprochenen Beitrag und dann besingt Dr. Alban. Ja, sing Halleluja. Na, kannst du mal sehen.
1: Weil sie Angst vor bösen Geistern in ihrem Büro hat, ist die Erziehungsministerin der südafrikanischen Provinz KwaZulu-Natal seit 3 Wochen nicht zum Dienst erschienen. Wie die Johannesburger Zeitung Sowetan am Montag berichtete, fürchtet Ministerin Faith Gaza die Rache ihrer Vorgängerin Eileen Chandu, die im August wegen Vetternwirtschaft abgelöst worden war. Sie trachtete ihrer Nachfolgerin nach dem Leben und habe deshalb böse Geister ins Büro geschickt, glaubt Gaza. Sie werde erst wieder zurückkehren, wenn das Büro neu ausgemalt und möbliert worden sei, ließ die Ministerin der Provinzregierung wissen.
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0: Dr. Alban, Sing, Halleluja. Hier um 7 Uhr und 26 Minuten. 4 Minuten trennen uns noch vor der 7:30 Marke. Die Goombay Dance Band sind durchaus ein Begriff. Mit dem Titel Son of Jamaica haben sie Riesenerfolge feiern können. Aber sie haben noch ein bisschen mehr auf dem Kerbholz, hätte ich beinahe gesagt, im positiven Sinne. Unter anderem den Titel Aloha Hey. Und den singen sie nicht nur in Englisch, sondern auch in Deutsch. Und das ziehen wir uns jetzt mal rein. Oliver Bend aus dem schönen hohen Norden, hier mit seiner Formation Goombay Dance Band und Aloha Hey.
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0: Ja, so kennt man ihn gar nicht, ne? Den Oliver Bent, der Frontsänger von der Goom Bay Dance Band, deutsch singend. Aber hat er. Nicht nur einen Titel, ne? Hat er mehrere in Deutsch eingesungen. Diesen hier haben wir eben gehört in Deutsch. Gibt es auch eine englische Variante. Wir haben es 7:30 Uhr, ganz genau 19:30, Halbzeit der kompletten Sendung der Morgen mit Gernot oder Halbzeit der zweiten Stunde. Wir hören jetzt den Wetterbericht, ein paar Verbrauchertipps, wie immer, können sich anschließend. Und dann gibt es eine schöne Nummer mit Stevie Nicks, I Can't Wait. Zuvor das Wetter.
1: Mit KI-Support. Viele Wolken gibt es heute, im Osten auch ziemlich hartnäckig und ganz vereinzelt können ein paar Tropfen dabei sein. Sonst startet es erstmal neblig, danach wird es oft freundlich und trocken. Die Höchstwerte liegen bei 16 bis 25 Grad.

0: Stevie Nicks und I Can't Wait aus dem Jahr 86. 7:36 haben wir es. 6 Minuten nach 8:30. Ihr Lieben, an der Stelle, ja, weil es gerade aktuell hier bei WhatsApp habe ich mich unterhalten mit dem Andreas. Der ist einer meiner Plattformen, die meine Sendung der Morgen verteilen, ne? Von Radio Schmölln. Ne? Die anderen gibt es zum Beispiel noch den Rodi von Radio Clan, dann den Patrick, ne, von Radio Cuxhaven, der verteilt auch meine Sendung und nicht vergessen Radio for Syndication. Nee, Syndications for Radio, andersrum. Ne? Syndications for Radio, der liebe Klaas verteilt auch meine Sendung. Ein großes, großes Dankeschön für die Unterstützung. Ja. Jetzt habe ich hier zwar einen Glasfaseranschluss und könnte tatsächlich alle alleine bestreamen, die 154 Sender derzeit, die es sind, aber ich freue mich trotzdem unter die tatkräftige Unterstützung. Und dem Andreas einen besonderen lieben Gruß und gute Genesung. Ihr wisst ja, es gibt immer Menschen, denen es nicht so gut geht. Und an der Stelle möchte ich mal ganz lieb an den Andreas denken. Danke für deine Hilfe bei meiner Senderverteilung und ich wünsche dir alles, alles Gute und gute Genesung. Ich weiß, von was ich spreche an der Stelle. Wir hören jetzt Voyage, Voyage, aber nicht von Desireless. Nein, ihr wisst ja, gerne das ist immer für Überraschungen gut. In Deutsch hören wir die Nummer von der Vorzeigeschweizerin Francie Jourdain. Ja? In Deutsch. Ja, ja, der Gernot, wo der die Dinger immer alle herholt, das weiß ich manchmal selber nicht.
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Na, gucken wir mal. Wir haben am 25. September Geburtstag hat. Ja, unter anderem der deutsch-US-amerikanische Moderator Steven Getchen wird heute 54 Jahre alt. Guck an. Catherine Zeta-Jones, die britische Schauspielerin, wird heute 57 Jahre alt. Des Weiteren der US-amerikanische Schauspieler und Filmproduzent Will Smith, kennen wir auch alle, 58 Jahre alt, wird er heute. Dann die US-amerikanische Schauspielerin Heather Locklear. Toll. Ja, ich kann mich entsinnen an die ein oder andere Vorabendserie mit ihr. Wird heute 65, wie gesagt, Heather Locklear. Karl-Heinz Rummenigge, der ehemalige deutsche Fußballspieler, 71 Jahre wird er heute. Des Weiteren Christopher Reeve, ja, der hätte heute auch Geburtstag gehabt, der Schauspieler von Superman, ne? Vielleicht kennt er den noch durchaus, ne? So ein bisschen im Kopf ist er noch. 2004 starb er mit nur 52 Jahren. Michael Douglas, der US-amerikanische Schauspieler, Filmproduzent und Oscar-Preisträger, wird heute 82 Jahre alt. Herzlichen Glückwunsch auch dafür. Wen haben wir noch? Gucken wir. Nee, ja doch, hier, guck mal, hier, das muss man auch mal. Klassische Musik muss man auch ein bisschen ehren, ne? Dimitri Chostakovich, ja, hatte mir aus dem Musikunterricht, sagt mir das noch was, ne? Hätte heute auch Geburtstag gehabt, 1906 geboren, verstarb 1975 im Alter von 68 Jahren. Jetzt kommt es. Das lassen wir natürlich jetzt nicht singen oder irgendwas von Chostakovich. Wäre sehr anstrengende Droge jetzt, ja, aus dem klassischen Bereich. Aber wen lassen wir denn jetzt singen? Ich sag's, ein Geburtstagskind von morgen. Können wir also nicht gratulieren, machen wir auch nicht. Aber liebevoll erinnern können wir trotzdem. Das ist nicht schlimm. Und zwar, was wollte ich sagen? Und lügen? Ja klar, Moment. Sind ja eigentlich drei, die ich würdige. Ja, nächste Stunde würde ich auch noch einen von morgen. Lasst euch überraschen, wer es ist. Aber erstmal, letzte Stunde hatten wir gewürdigt Brian Ferry, ne? Der hat morgen Geburtstag, wird 81 Jahre alt. Gratulieren wir auch nicht, machen wir morgen erst, ne? Dann jetzt hörbar die leider 2022 Verstorbene mit 73 Jahren von uns gegangene Olivia Newton-John. Na? Die lassen wir jetzt aber das Geburtstagsständchen trotzdem singen. Und zwar mit dem Titel Xanadu und dem teuersten Background-Chor der Welt. Mit dem Electric Light Orchestra. Das musst du hinkriegen. Ha, da singt sie.

0: die leider nicht mehr unter uns weilen, Olivia Newton-John mit dem Titel Xanadu. Irene Shee hat eine schöne deutsche Variante daraus gemacht, wissen wir, haben wir auch das ein oder andere Mal schon bei mir in der Sendung Der Morgen mit Gernot gehört. So, was haben wir jetzt? 7:48, 3:15. Roland ist angesagt, zusammen mit Nancy Sinatra. Ja, das ist eine schöne Nummer, ein schönes Duett, denn er singt das in Deutsch, den Text, und sie singt in Englisch. Ne? Und das dann zusammengemischt, das ist eine richtig tolle Mischung. Hört sich auch gut an, den Titel kennen wir alle von Nancy Sinatra und Lee Hazelwood. Na, Summer Wine, sie sah mich an. Roland Kaiser und Nancy Sinatra.
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0: Roland Kaiser mit Nancy Sinatra zusammen. Summer Wine in Deutsch und Englisch. Ja? Schöne Duettvariante, super eingesungen, auch eine tolle Idee, das so ein bisschen in der Sprache zu mischen innerhalb des Titels. Ne? Wir haben 7:53, 7:08 haben wir also noch einen schnuckligen Song. Und dann hören wir wieder Nachrichten, Sport und Wetterbericht in kompakter Variante. Und ich würde mich dann freuen, wenn wir uns in der dritten und letzten Stunde auch wieder hören und wir zusammen dann an der Glocke läuten. Ja, aber was für eine Glocke? Na, die Wochenendeinläuteglocke. Was für ein Ding? Ich glaube gerne, du hast mächtig ein an der Bimmel. Ja, ja, ich höre des Öfteren die Glocken läuten. Richtig. Gerlot, spiel den Titel, halt die Klappe und gut ist. Na gut. Tina Turner, bis ran an die Nachrichten. We don't need another hero. Ach, was schöne, dufte Mucke. Ich sag's euch. Bis gleich, ihr Lieben. Schön dranbleiben.
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0: die Zeit. Es ist 8 Uhr. 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
2: Im Studio Sönke Röhling. Schönen guten Morgen. Heute soll der neue Tankrabatt auf den Weg gebracht werden. Bundestag und Bundesrat stimmen darüber ab. Mehr von Tim Britztrup.
3: Ab nächsten Monat sollen Diesel und Benzin so um bis zu 17 Cent pro Liter günstiger werden. Im Vorfeld gibt's Kritik an der Maßnahme. Unter anderem, weil ein Anreiz zum Spritsparen fehlt und weil davon auch Autofahrer profitieren, die darauf gar nicht angewiesen sind. Der Bundesrat beschäftigt sich heute noch mit einem weiteren Tankthema, der 12-Uhr-Regel. Schleswig-Holstein will, dass die abgeschafft wird, weil sie keinen erkennbaren Nutzen gebracht hat.
2: Die Berliner Linkspartei entscheidet heute über Sondierungsgespräche mit SPD und Grünen. Die Linke war bei der Wahl am vergangenen Sonntag stärkste Kraft geworden. Ob Spitzenkandidatin Ehralp aber regierende Bürgermeisterin wird, ist noch unklar. Hintergrund sind Antisemitismusvorwürfe gegen Teile der Berliner Linken. Der linken Bundestagsabgeordnete Bartsch sagte am 1.
4: Selbstverständlich muss man diese Vorwürfe ganz ernst nehmen. Und ich kenne persönlich viele Jüdinnen und Juden, die sich Sorgen machen. Das ist ein ernstes Problem und diesem Problem muss man begegnen. Da kann man auch nicht drüber weggehen und sagen, naja, wir haben ja gar kein Problem. Doch, wir werden uns damit auseinandersetzen und klare, nicht nur Bekenntnisse, sondern auch Handlungen aufzeigen.
2: Außenminister Wadephul trifft sich heute in der kanadischen Hauptstadt Ottawa mit Regierungsvertretern. Sie wollen über eine strategische Zusammenarbeit in den Bereichen Verteidigung, Energie und Technologie sprechen. Die EU will Kanada enger an sich binden. Kanada will von den USA unabhängiger werden. Israels Ministerpräsident Netanyahu hat den Angriff auf den Iran verteidigt. Vor der UN-Vollversammlung in New York sprach er von einer der leichtesten Entscheidungen, die er je habe treffen müssen. Als er ans Rednerpult trat, verließen Dutzende Delegierte aus Protest den Saal. In Italien gilt jetzt ein Burka-Verbot an Schulen. Außerdem hat die Regierung von Ministerpräsidentin Meloni eine Obergrenze für ausländische Schüler mit schlechten Sprachkenntnissen eingeführt. In Italien wird nächstes Jahr gewählt. Migration und Integration gelten dabei als Hauptthemen. Unentschieden beim Klopp-Einstand. Die deutsche Fußballnationalmannschaft hat in der Nations League auswärts 1:1 gegen die Niederlande gespielt. Nach dem WM-Debakel kein schlechter Auftakt für den neuen Bundestrainer. Innenverteidiger Jonathan Tah sagte nach dem Spiel im 1.
5: Die Energie und die Intensität, die wir reingekriegt haben, das ist genau das, was wir brauchen und genau das, was dazu führen wird, dass wir alles andere noch besser umsetzen werden.
2: In der Länderspielpause gibt es noch 3 weitere Partien. Diesen und nächste Woche Sonntag gegen Griechenland und kommenden Donnerstag gegen Serbien.
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6: Mit KI-Support. Viele Wolken gibt es heute, im Osten auch ziemlich hartnäckig und ganz vereinzelt können ein paar Tropfen dabei sein. Sonst startet es erstmal neblig, danach wird es oft freundlich und trocken. Die Höchstwerte liegen bei 16 bis 25 Grad. Morgen im Norden mehr Wolken und zeitweise Regen, sonst nach Frühnebel wieder meist sonnig, maximal bis 26 Grad.

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0: Siehste, geht doch. Der Siegertitel. Der Siegertitel vom Grand Prix Eurovision de la Chanson aus dem Jahr 76. Nee, das war ja gar nicht der. Ja, doch. 76 kam der raus. Ja, zumindest war da teilgenommen da. In Französisch, ne? Catherine Ferry am Grand Prix Eurovision de la Chanson. Mit dem Song läuteten wir die dritte Stunde meiner Sendung ein, die da heißt...
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0: Endlich Freitag. Freitag, der lang ersehnte Freitag. Der fünfte Arbeitstag in der Woche. Und ihr hört die Sendung Der Morgen mit Gernot, die es montags bis freitags immer live gibt von 6 bis 9 Uhr und nicht live in der Wiederholungssendung von 3 bis 6 Uhr als Aufnahme, ne? Ist klar, macht aber nichts, deswegen sage ich das extra mit an, nicht, dass sich der ein oder andere wundert, weil ich ja die aktuelle Uhrzeit immer erzähle, ne? Wenn dann einer da mitten in der Nacht hört, was hat denn der für eine Uhr, da stimmt doch was nicht. Die Minuten stimmen, ha, guck an, ne? Aber die Stunden natürlich dann nicht bei der Wiederholungssendung, ist klar. Ihr Lieben, zur vollen Stunde Nachrichten, Sport und Wetterbericht in kompakter Variante in meiner Sendestunde. In der 20. Sendeminute gibt es einen kleinen Beitrag. Um halb dann die ausführlichen Wetterdaten vom Wetterfrosch Kurt aus Berlin-Tegel. Und 10 nach halb erzähle ich euch ein, wer heute Geburtstag hat. Das ist nur ein ganz kleiner Auszug von denen, ja, die heute Geburtstag haben. Ich kann ja nicht Millionen von Menschen ansagen, ne? Und auch die Auswahl ist eher Zufall. So aus dem Gedächtnis, aus dem Bauchgefühl, ja, den kennt man oder könnte man kennen oder auch nicht, wie auch immer, ja. Hat also keine Bedeutung, wenn ich einen nicht erwähne. Das Einzige ist, Politiker mit Brandmauer, die wollen ja nicht eine Brandmauer haben, dann kriegen sie sie auch und werden hier nicht erwähnt bei mir und werden auch nicht gratuliert. Tja, wer die Brandmauer sieht, bekommt auch eine gewachsen von mir. Oh Gernot, du bist ja heute wieder garstig. Ja, wie bestellt, so abgeholt. Ne? Wie ihr wünscht, so ihr liefert. Richtig. Nach Catherine Ferry, Ou d'autre, in Französisch gibt es was Deutsches zu hören, mit Leonard wie Mona Lisa. Denn bei mir in der Sendung gibt es immer einen deutschsprachig gesungenen, gefolgt von einem nicht deutschsprachig gesungenen Titel. Das immer im Wechsel und na klar, die aktuelle Uhrzeit dazwischen. 8 Uhr und 9 Minuten in der Zwischenzeit, 9 Minuten nach 8. Und somit hören wir Leonard singen. Na warte mal, ich könnte ja nochmal sagen, wer ich bin, ne? Der ein oder andere weiß es immer noch nicht. Ha, na dem sei geholfen. Ich stelle mich vor und dann singt der Leonard.
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0: Leonard, der Vorzeigeschweizer, wie Mona Lisa. Wir haben es 8 Uhr und 13 Minuten, 2 Minuten vor Viertel 9. Ihr Lieben, noch in dieser Stunde hört ihr vom nagelneuen Album von Wolfgang Petri, einen schnuckligen Song. Ich muss mich nur noch entscheiden, welchen ich spiele. Ich höre die gerade nebenbei vor, so ein bisschen. Ich habe es gerade bekommen, ganz, ganz frisch. Ja, es ist hier das Album. Und muss mich erstmal entscheiden, welchen ich denn spiele. Ich kann ja nicht alle spielen. Dann wird es ja eine Wolfgang-Petri-Sendung, ne? Machen wir nicht. Also auf jeden Fall so irgendwann nach dem Geburtstagskind oder davor. Ich guck mal, wo ich den dann reinpacke. Ich bin schon am Vorhören. Spiele ich euch einen schönen neuen Song vom nagelneuen Album, ne? Wie heißt das eigentlich? Mit Leben lang oder irgendwie so? Gernot. Ein Leben lang, ne? Ja, so heißt das Album, ne? Okay. Geht gleich los, aber erstmal gibt's jetzt die Beatles und sie besingen den Postmann. Please, Mr. Postman.
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0: Circa 5,5 spiele ich euch einen vom nagelneuen Album von Wolfgang Petri. Habe ich entschieden inzwischen, lasst euch überraschen, für welchen. The Beatles und Please Mr. Postman um 8:16, eine Minute nach 8:45 haben wir's. Uwe Busse mit dem flotten Disco Fox in Rheinkultur, Hand aufs Herz. Flotte Nummer zum Wachwerden hier in der Sendung der Morgen mit Gernot.
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0: Flotter moderner Disco Fox mit Uwe Busse. Hand aufs Herz. Ja, da geht die Post ab. Ihr Lieben, bei der Mucke rührt sich der Kaffee alleine und braucht da keinen Löffel für. Richtig. Ihr Lieben, wir haben es 8 Uhr und 21 Minuten, 9 Minuten vor 8:30. Jetzt gibt es den versprochenen Beitrag und anschließend Culture Club. It's Miracle. Na bitte.
1: Die DDR-Fußballnationalmannschaft, die bei der Weltmeisterschaft 1974 in Hamburg mit 1:0 gegen den damaligen Klassenfeind Bundesrepublik gewann, musste die nach dem Spiel mit westdeutschen Kollegen getauschten Trikots selbst berappen. Der damalige Nationaltrainer Georg Buschner sagte der Zeitung Sportbild in einem am Dienstag vorab veröffentlichten Interview: "Ich mache keinen Spaß, aber die Spieler mussten die Trikots selbst bezahlen. Es habe eine Bestimmung des Deutschen Turn- und Sportbundes der DDR gegeben, wonach kein Sportler sein Trikot mit dem Spieler eines kapitalistischen Landes tauschen durfte. Natürlich sei das aber nicht zu verhindern gewesen", sagte Buschner. Die Trainer hätten die Spieler aber meist angewiesen, den Tausch unauffällig in den Kabinen zu vollziehen. In diesen Fällen sei der getauschte Dress auch Nationalspielern knallhart in Rechnung gestellt worden.
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0: Culture Club. Und It's a Miracle. Hier in meiner Sendung der Morgen mit Gernot. 8:25 haben wir es. 5 Minuten vor 8:30. Jetzt gibt es nochmal einen schönen schnuckeligen Titelchen oder ein viel mehr von der charmanten Französin. Ja, die habe ich aber gerne gesehen beim Dieter Thomas Heck in der Sendung. Ja. Hitparade. Ihr wisst schon, da ja, war schön. Severin, oh l'amour, oh la l'amour, Entschuldigung, oh la l'amour, der Zirkus fängt schon wieder an, ja, hat meine Mutter auch immer gesagt, wenn ich Theater gemacht habe, fängt der Zirkus schon wieder an, oder? Ich kann mich entsinnen, ich war auch mal klein, ich bin nicht als 100-Jähriger auf der Welt gekommen, da ist er.
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0: Stimmgewaltig die Severin mit Oh, la la la, Mur, hier in der Sendung Der Morgen mit Gernot, mit dem nicht-französischen Moderator. Ja, und warum machst du das dann so? Naja, ich dachte, ich könnte mal und so. Nee, Gernot, das Denken musst du den Pferden überlassen. Die haben einen größeren Kopf.
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0: Der Wahnsinnige wird euch jetzt gleich das Wetter vorlesen. Und zwar die Daten vom Wetterfrosch Kurt aus Berlin-Tegel. Anschließend gibt's ein paar Verbrauchertipps, eventuell. Und dann eine schöne Nummer von Peter Stryker. Und zwar Late Night Taxi Dancer. Zuvor gucken wir mal, was denn da wieder geungt wird vom Wetterfrosch Kurt. Ne? Manchmal geht ihr mit Petrus zusammen ein Trinken, dann sieht das Wetter mal ganz gut aus. Ne? Aber zum Schluss des Saufgelages vom Wetterfrosch Kurt und vom Petrus muss meistens Petrus bezahlen. Da könnt ihr euch natürlich vorstellen, wie nächsten Tag das Wetter wird. Kurt, du musst ab und zu mal einen ausgehen, dann scheint auch die Sonne. Los geht's, die 16 Landeshauptstädte der 16 Bundesländer in alphabetischer Reihenfolge. Berlin, 12 Grad, stark bewölkt. Siehste, habe ich doch gesagt. Jeder kriegt das Wetter, was er verdient hat. Bremen, 5 Grad, Nebelauflösung. In Dresden, 9 Grad, stark bewölkt. Düsseldorf, 8 Grad und sonnig. Erfurt, 5 Grad und sonnig. Hamburg, 10 Grad und heiter. Hannover, 6 Grad, sonnig. In Kiel, 9 Grad und heiter. Magdeburg vermeldet 11 Grad, stark bewölkt. In Mainz haben wir 7 Grad bei Sonne pur. Sonne pur ebenfalls in München bei 5 Grad. In Potsdam 12 Grad, einzelne Schauer. Saarbrücken 6 Grad und sonnig. In Schwerin 12 Grad, stark bewölkt. Stuttgart hat 5 Grad sonnig. Und wie immer zum Schluss Wiesbaden 7 Grad und Sonne pur. Das Wetter, die Wetteraussichten lesen sich wie folgt. Heute wird es in Deutschland überwiegend sonnig und trocken. Regional.

0: Normal liegen die Höchstwerte etwa zwischen 15 und 24 Grad. Am wärmsten wird es voraussichtlich im Westen und Südwesten. Am Wochenende wird es vielerorts noch wärmer und sonniger. Danke Kurt fürs Wetter, hast dir das Wochenende verdient und eine dicke Fliege. Du weißt ja, die Schwarzen sind ja die Stubenfliegen, ne? Du darfst dir heute mal so eine grüne, so eine Spiephausfliege, so eine die darfst du dir heute mal gönnen. Gernot, du bist ein Pfui. Das stimmt. Montag bis Freitag von 6 bis 9.
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0: Peter Stryker und Late Night Taxi Dancer hier in der Sendung Der Morgen mit Gernot um 8 Uhr und 38 Minuten, 8 Minuten nach 8:30. Jetzt habe ich euch lange genug auf die Folter gespannt. Nun schauen wir mal in das brandneue Album von Wolfgang Petri rein. Das denn da heißt, wie heißt es eigentlich? Naja, Ein Leben lang. So heißt das Album, beinhaltet 13 Songs. Und ich habe mich für den fünften Titel entschlossen, ihn euch mal vorzuführen. Ihr selber könnt ja dann entscheiden, ob ihr einen anderen besser findet, aber ich finde ihn hier gar nicht mal so unflott, wie ich immer zu sagen pflege. Und der fünfte heißt Die alten Lieder. Also, schnuppert mal, nagelneu. Heute rausgekommen, Die alten Lieder. Wolfgang Petri vom nagelneuen Album Ein Leben lang. Da ist er.
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Dann gucken wir mal. Gucken wir mal. Heute ist der 25. September. Wer hat denn oder hätte denn heute Geburtstag gehabt? Unter anderem hat Geburtstag der deutsch-US-amerikanische Moderator Stephen Gatchen. Ja, der wird heute 54 Jahre alt. Oder in dem Fall jung, ne? Von meiner Sicht aus. Catherine Zeta-Jones wird heute 57 Jahre alt. Die britische Schauspielerin, wie wir ja wissen. Will Smith, US-amerikanischer Schauspieler und Filmproduzent, wird heute 58 Jahre alt. Guck an. Und dann noch eine Dame aus meiner Zeit eher, wo ich viel Fernsehen geguckt habe, als jugendlicher Bursche noch. Heather Locklear. Ah, tolle Dame. US-amerikanische Schauspielerin, wird heute 65 Jahre alt. Ja, guck eine an. Der ehemalige deutsche Fußballspieler Karl-Heinz Rummenigge wird heute 71 Jahre alt. Herzlichen Glückwunsch an der Stelle. Dann wäre heute mit Geburtstag dran gewesen der US-amerikanische Schauspieler Christopher Reeve. Wobei, wir wissen ja, der Superman-Darsteller ist 2004 im Alter von 52 Jahren verstorben. Michael Douglas, ja, der Papa, der Sohn von Kirk Douglas, wird heute 82 Jahre alt, US-amerikanischer Schauspieler, Filmproduzent und Oscar-Preisträger. Wen haben wir noch mit der Pfanne? Das reicht ja. Na doch, warte, einen haben wir noch. Hier, Dmitri Schostakowitsch, ja, war durchaus ein Bestandteil in meinem Musikunterricht. Ist was hängen geblieben, ja. Der hätte heute auch Geburtstag gehabt. Der russische Komponist und Pianist. 1906 geboren, verstarb er mit 68 Jahren im Alter von... Nee, umgedreht. Verstarb er. Ja, mit 18, im Jahr 1975. Wird Zeit, dass ich jetzt Feierabend habe. Die wollen wir aber alle gar nicht in dem Sinne akustisch hören, denn morgen hat eine Eckgröße Geburtstag. In der ersten Stunde hatte ich tatsächlich einen Song gespielt von auch jemandem, der morgen Geburtstag hat. Und es war Brian Ferry, ne? Von Roxy Music. Wird morgen 81 Jahre. Des Weiteren, morgen hätte Geburtstag gehabt die britisch-australische Sängerin, Schauspielerin und Songwriterin Olivia Newton-John. Haben wir vorige Stunde gehört. Und diese Stunde ist eine Dame, die hätte heute auch Geburtstag gehabt, 1947 geboren, 2015 leider mit 67 Jahren von uns gegangen. Lynn Anderson, die US-amerikanische Country-Sängerin und Grammy-Preisträgerin. Und die singt uns jetzt den Titel Rose Garden.

0: ein Riesenknaller aus dem Jahr 1970, ne? Rose Garden mit Lynn Anderson. Morgen hätte sie Geburtstag gehabt. Ich werde mal sehen, wenn ich morgen dran denke. Ja, ich habe ja morgen mal andere Sachen noch im Kopf. Morgen ist ja Sonnabend, aber die Sendung mit Conny und Horst, das Radio-Frühstück, morgen von 8 bis 10. Der nimmt ja ab und zu mal Musikwünsche an. Na, ja. Wenn ich dran denke, werde ich mir morgen wünschen bei Conny und Horst. Erstmal hören wir Oliver Frank. Nochmal lass ich dich nicht mehr gehen. 8 Uhr und 49 Minuten, 4 Minuten nach 8:45.
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0: Schöner Disco Fox mit Oliver Frank. Nochmal lasse ich dich nicht mehr gehen. Um 8 Uhr und 54 Minuten, 6 Minuten trennen uns noch vor der 9 Uhr Marke. Ich wünsche euch jetzt von Herzen ein richtig tolles Wochenende. Wir hören uns am Montag ab 6 Uhr wieder oder eben als Wiederholungssendung Montag früh ab 3 Uhr. Jetzt noch den Programmhinweis: Conny und Horst morgen ab 8 Uhr. Kann ich wirklich nur wärmstens empfehlen. Die beiden haben es echt drauf, eine gute Unterhaltungssendung zu gestalten. Morgen am Sonnabend von 8 bis 10 Uhr das Radiofrühstück. Auch auf meinem Radiosender ist die Sendung zu hören und auf vielen anderen, wie ich so weiß, ebenfalls. Ich möchte mich mit Thomas Anders, Atlantic is Calling, verabschieden. Ja, es gibt eine Variante, die er solo eingesungen hat. Die hören wir jetzt. Und ansonsten bleibt mir nicht mehr viel zu tun. Ne? Ja, ja. Freut euch auf 2 Tage ohne Gernot. Ja, hat auch was. Ja, ist schon ein bisschen was Besonderes. Aber dann am Montag, da texte ich euch wieder zu, bis der Arzt kommt. Ich freue mich auf euch am Montag ab 6. Wie immer die zünftige Verabschiedung. Diener nach links, Diener nach rechts. Tschüss, tschüss ihr Lieben, macht's Schmugge. Euer Gernot aus dem wunderschönen Märkisch-Oderland. Heute nicht ganz so sonnendurchflutet. Irgendeiner hat da Wasser ausgekippt.
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0: Zeit. Es ist 6 Uhr. 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
2: Im Studio Holger Dilk. Schönen guten Morgen. Die geplante Pflegereform steht weiter auf der Kippe. Medienberichten zufolge gibt es deswegen heute ein Krisentreffen zwischen Union und SPD. Die Sozialdemokraten fordern angesichts geplanter Kürzungen unter anderem einen Pflegedeckel, also eine Begrenzung des Eigenanteils an den Pflegekosten. Den lehnt Gesundheitsminister Lindemann ab. Er sagt dem Ersten aber,
3: wo es um die pflegenden Angehörigen geht, mache ich keine Abstriche. Das sind rund 4 Millionen Menschen in Deutschland, die zu Hause pflegen. Und die stützen das komplette System. Übrigens tragen die auch dazu bei, dass die Gesellschaft zusammenhält.
2: Eigentlich soll die Reform übermorgen im Bundeskabinett beschlossen werden. Rekord geknackt. In Deutschland ist seit Jahresbeginn schon mehr Solarstrom produziert worden als im gesamten vergangenen Jahr. Rund 90,2 Terawattstunden in nicht einmal 9 Monaten. 2025 waren es insgesamt etwa 90. Laut Bundesverband Solarwirtschaft liegt das vor allem an ungewöhnlich vielen Sonnenstunden und generell an mehr Solaranlagen. Verbandchef Carsten König spricht von einer Nachricht, auf die Deutschland stolz sein kann. Wie kann die Ukraine mit mehr Patriot-Raketen ausgestattet werden? Darüber beraten heute die Verteidigungsminister der Europäischen Union. Ein Vorschlag: Mitgliedstaaten könnten ihren Platz in der Warteschlange für Bestellungen des US-Luftabwehrsystems mit der Ukraine tauschen. An den Autobahnraststätten fehlen bundesweit tausende Lkw-Parkplätze. Immer häufiger finden die Fahrer keinen Platz, um ihre Pausen zu machen oder zu übernachten. Ein Riesenproblem sind auch die schlechten hygienischen Zustände der Toilettenanlagen, kritisieren die Logistikverbände. In der Fußball-Nations League hat die DFB-Elf überraschend gegen Griechenland verloren. Nur 3 Tage nach dem Unentschieden gegen die Niederlande, also wieder kein Sieg für den neuen Bundestrainer Jürgen Klopp. Der zeigte sich in der ARD nach dem Spiel aber unverdrossen.
4: Jede Erklärung, da gibt es einige, klingt wie eine Ausrede. Die will ich gar nicht nutzen. Mit dem Ergebnis ist das nicht cool. Wenn man sich heute 0-0 gespielt hätte, würde man es nicht viel besser fühlen. Aber das Gegenteil habe ich schon sehr ungern bekommen. Aber der Rest ist so, dass man sagen muss, ja. Damit, das wollte man nicht wissen, jetzt wissen wir es, weiter geht's.
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5: Mit KI-Support. Viele Wolken gibt es heute und an der Küste kommen auch immer mal wieder Schauer runter. Sonst mischen sich Sonne und Wolken dazu. Im Südosten bleibt es lange trocken. Dazu werden es am Nachmittag 23 bis 31 Grad. Morgen meist weiter freundlich, nach Nebel am Morgen oft sonnig, maximal bis 29 Grad.

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0: War doch gut, wa? Oder war das nicht gut? Kann wen? Oh, warte mal, hier ist doch der Lautsprecher an. Moment mal. Das geht so nicht. Moment mal, lass mal leise machen. So, jetzt ist besser. Ja, das gab's noch eine kleine geräuschvolle Rückkopplung, hätte ich beinahe gesagt. Conway Twitty und Prude Mary, den kennen wir auch durchaus von CCR, den Titel. Ne? Hier mal in der Variante von Conway Twitty. Herzlich willkommen zu meiner Sendung
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0: So, legen wir los, wa? In die neue Woche. Wir legen los. Heute ist Montag. Montag, der 28. September 2026. Ihr hört die Sendung Der Morgen mit Gernot. Die gibt's montags bis freitags live von 6 bis 9 und nicht live von 3 Uhr in der Nacht bis 6 Uhr ran, immer als Wiederholung vom Vortag. Ja. Zur vollen Stunde gibt es Nachrichten, Sport und Wetterbericht in kompakter Variante. Dann in der 20. Sendeminute ein kleiner Beitrag, um halb die Wetteraussichten und 10 nach halb gucken wir, wer heute Geburtstag hat. Musikalischerseits der stete Wechsel von Deutsch in nicht deutsch gesungenem Liedgut und dazwischen die aktuelle Uhrzeit, wie sich's gehört. 6 Uhr und 8 Minuten haben wir es, 8 Minuten nach 6. Und somit hören wir was Deutsches. Und zwar, der eine oder andere wird ihn vielleicht kennen, Nachtexpress nach Saint-Tropez. Teddy Parker hat das Ding gesungen, ja. Der hat sich auch eine Zeit lang anders genannt, ne? Ja, wie es so ist, ne? Es gibt ja viele Künstler, die sich unter irgendwelchen Pseudonymen verstecken. Und hier hat er sich genannt Klaus Herwig und singt Hey Little Lucy, ja. Hey Little Lucy singt Conway Twitty, die wir davor eben gehört haben, auch in Englisch. Hier mal die deutsche Variante. Schönen guten Morgen, ihr Lieben, und danke fürs Einschalten.

0: Mein Kollege, der Kollege Michael Perleberg, ja, vom Radiosender Radio Piep, ah, ja, genau der wird mir den demnächst mal in Stereo machen. Das war nämlich noch Mono. Naja, wie langweilig auf dem Kopfhörer, ja? Wenn man einem nichts um die Ohren fliegt, im wahrsten Sinne des Wortes. The Classics sind jetzt angesagt mit Sunshine Baby, genau, Let Me Test Your Wine. Hören wir, jetzt hier um 6 Uhr und 11 Minuten, 4 Minuten vor 7:15.
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0: mit Applaus hinten dran. Guck mal einer an. Sunshine Baby von den Classics um 6 Uhr und 15 Minuten. Genau, Viertel 7 haben wir es oder auch Viertel nach 6 genannt. Vorige Woche haben wir das tatsächlich in Englisch gehört. Heute hören wir das mal in Deutsch. Die Rede ist von dem Titel von Peter Steffen jetzt, als ich noch ein kleiner Junge war. Ne? Im Englischen, wie hieß der da? Dingens. Ja, Dingens war gut. Nee, na sag mal. Didi O'Day. So, so ist richtig, genau. So heißt er in Englisch. Hier die deutsche Fassung. In wenigen Sekunden ist er zu hören.
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0: Schöne Nummer, Peter Steffen, als ich noch ein kleiner Junge war. Guck an, 6 Uhr und 19 Minuten. Oha, da fehlt noch eine Minute. Da macht nichts. Ist nicht so schlimm. Der Beitrag kommt zu meiner 20. Heute mal ein bisschen früher. Ist ja nicht ganz so schlimm. Dafür ist er länger. Ha, siehst du, gleicht sich wieder mal aus. Ne? Und dann gibt es eine schöne Nummer von den Pointer Sisters. Die habe ich gestern am Wochenende, ja, am Sonntag. Da gucke ich immer ganz gerne so ein bisschen im Netz tief, was das so gibt. Und auch alte Sendungen an. Unter anderem die Sendung Bananas. Die fand ich gut. Ne? Anfang der 80er Jahre gab es die. Und da gab es immer Musik und dann immer schön Comedy, Witze und Gags und wie man das alles so nennen sollte. Nee, Comedy hieß das früher noch nicht. Das hieß einfach nur noch Nonsens. Nonsens. Genau. Und unter anderem fiel mir dieser Titel da auf von den Pointer Sisters. Ne? Should I do it? Das Ding ziehen wir uns rein, aber erst der Beitrag.
1: Ein Schwein ist in erster Klasse mit einem Flugzeug der US Airways von Philadelphia nach Seattle geflogen. Zwei Frauen hatten darauf bestanden, ihren therapeutischen Begleiter mit ins Flugzeug zu nehmen. So viel Schwein wird es aber nie mehr haben, beteuerte ein verlegener Pressesprecher der Fluggesellschaft am Samstag. Es wird niemals mehr vorkommen. Die beiden Frauen hatten das Bordpersonal davon überzeugt, dass ihnen das Schwein von einem Arzt als Therapiehelfer verschrieben worden sei, einem blinden Hund ähnlich. Solche nützlichen Gefährten dürfen mitfliegen. Zum Beweis legten die Frauen eine ärztliche Bescheinigung vor, berichtete die Zeitung Philadelphia Daily News. Das Schwein ging also gemeinsam mit 200 Passagieren auf die 6 Stunden lange Reise. Es saß meist friedlich auf dem Boden der ersten Reihe in der ersten Klasse. Doch nach der Landung wurde der therapeutische Begleiter wild, rannte quiekend durch den Jet und versuchte, ins Cockpit vorzudringen. Die Mitreisenden waren nicht amüsiert, wie es hieß.
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0: Die Pointer Sisters und Should I Do It? Um 6.25 Uhr, 5 Minuten vor 6:30. Ihr Lieben, Fancy ist ja durchaus ein Begriff, ne? Der hat ja viel von sich gegeben. Wenige wissen, dass er auch einige Titel in Deutsch gesungen hat, ja? Unter anderem den Titel Go West. Als erstes haben den Village People von sich gegeben und ein bisschen später dann nochmal die Pet Shop Boys. Hier hören wir eine deutsche Fassung von Fancy von dem Titel Go West.
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0: Hab das hier erkannt. Ja, Go West, ist klar. Logisch. Wie gesagt, im Original von Village People als erste Saison und später dann mal von den Pet Shop Boys. Richtig, nochmal in den 80ern herausgesungen, im wahrsten Sinne des Wortes. Und hier mit Fancy in der deutschen Fassung. Auch nicht schlecht. Wir haben 6.30 Uhr, ganz genau 6:30. Jetzt hören wir die Wetteraussichten, ein paar Verbrauchertipps und dann gibt es einen Titel, da weiß ich nicht, soll man den bei Deutsch einordnen oder bei Nicht-Deutsch? Ja, der Titel ist von Polarkreis 18, den gibt es eigentlich im Original als Deutschen. Hier ist eine Variante, da wird halb Deutsch, halb Englisch gesungen. Ja, ich ordne den mal als international ein, ne? Sind ja schließlich zwei Sprachen zu hören.
1: Mit KI-Support. Viele Wolken gibt es heute und an der Küste kommen auch immer mal wieder Schauer runter. Sonst mischen sich Sonne und Wolken dazu. Im Südosten bleibt es lange trocken. Dazu werden es am Nachmittag 23 bis 31 Grad. Morgen meist weiter freundlich, nach Nebel am Morgen oft sonnig, maximal bis 29 Grad.

0: Polarkreis 18 und allein hier die englische Fassung, sage ich mal. Ja, es gibt eine reine deutsche, gibt es auch noch. Und hier die Mischfassung. Okay, 6 Uhr und 36 Minuten haben wir, 6 Minuten nach 6:30. Ziehen wir uns noch einen Titel rein und dann gucken wir mal, wer heute Geburtstag hat. Dran ist jetzt erstmal Stefan Remmler, ja, von der Formation Trio Keine Sterne in Athen, in der Albumfassung.
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Guck mal, für heute Geburtstag. Mika Häkkinen, so heißt er richtig. Der ehemalige finnische Automobilrennfahrer und Weltmeister wird heute 58 Jahre alt. Am 28. September, Purzeltag. Dann die US-amerikanische Rock- und Popsängerin Jennifer Rush wird heute 66 Jahre alt. Die werden wir mal in der zweiten, wollen wir lieber auch ehren, ne? Erstmal ein anderer. Schauen wir. Gucken wir erstmal mal, wer noch Geburtstag hat. Oh, ganz schön, tolle. 81 Jahre wird. Welches Tor hätten Sie denn gern? 1, 2 oder 3? Richtig, Jörg Dreher. Ah, nee, der hatte mit den Toren hat das gemacht, mit dem Song, wa? Hat er auch gemacht, ne? War das nicht so? Mit der Kohle immer in der Hand? Ich weiß, jetzt kann ich entsinnen. Jörg Dreger, der deutsche Fernsehmoderator. Ich habe ihn ganz gerne gesehen, ist aber schon eine Weile her. Das ist schon ein paar Jahre her. Des Weiteren haben wir noch auf der Pfanne der deutsche Musiker der Band Die Flippers. Ja, Manfred Durban, leider nicht mehr unter uns, 2016 im Alter von 74 Jahren gegangen, hätte heute aber auch Geburtstag gehabt. Wen haben wir noch? Einen deutschen Politiker? Nein, der will Brandmauer. Gut, dann kriegt er es auch, indem er nicht genannt wird und nicht gratuliert. Hat er Pech gehabt. Dann aber Benny E. King. Genau, der US-amerikanische Rhythm and Blues und Soul-Sänger. Der hätte heute auch Geburtstag gehabt. 1938 geboren, ist aber 2015 gegangen mit 76 Jahren. Brigitte Bardot. Ah, ja, guck an. Die französische Filmschauspielerin und Tierschutzaktivistin. Sie ist ja voriges Jahr mit 91 Jahren gegangen, aber sie hätte heute Geburtstag gehabt. Wen haben wir noch? Gucken wir. Max Schmeling, dürfen wir nicht vergessen. Der deutsche Boxer und Weltmeister. 1905 geboren und 2005 ist er mit knapp 100 Jahren, die er erreicht hat, gestorben. So, singen lassen tun wir jetzt, wie ich schon eingehend erwähnte, den Benny E. King. Stand by, me, hören wir uns an. Da ist er.

0: Geburtstagskind des Tages, Benny E. King und Stand By Me. Ja, ja, Spanish Harlem zum Beispiel wäre noch zu erwähnen, bekannter Song von ihm. Wir haben es 6 Uhr und 47 Minuten, 2 Minuten nach 6:45. Jetzt gibt es eine schöne deutsche Cover-Variante. Im Original ist die Nummer von Tom Pease, My Bay. Ah, der Mann aus den Bergen, falls ihr schon sehen könnt. Die Titelmelodie wurde dort auch verwendet, ne, von dem hervorragenden Song. Wir hören das aber jetzt in Deutsch von Ziff Inger. Farben nennt sie den Titel. Ne? Hören wir gleich, in wenigen Sekunden geht's los.
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0: Schöne Nummer, wa? Maybe. Ja, ich kann mich entsinnen an diese schöne Fernsehserie. Die habe ich ganz gerne gesehen. Der Mann aus den Bergen. Ne? Hier die deutsche gesungene Fassung von Sif Inger. Von der werden wir demnächst noch ein paar mehr hören. Ich habe ein paar Titel reingetan am Wochenende von ihr. Richtig schöne Covervarianten und auch eigene Titel hat sie ja von sich gegeben. Und vor allen Dingen von bekannten Songschreibern. Dazu später mehr. Joyce Sims, entschuldige bitte. Come into my life. Hören wir jetzt erstmal.
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So, jetzt gibt's noch einen schnuckligen Song von Chris Roberts. Hals über Kopf verliebt. Dann hören wir die Nachrichten, Sport und Wetterbericht in kompakter Variante. Und ich würde mich freuen, wenn wir uns dann in der zweiten Stunde auch wieder hören. Am besten gleich dranbleiben, wa? Bis gleich, ihr Lieben. Schönartig sein.

0: Zeit. Es ist 7 Uhr. 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
2: Im Studio Holger Dilk. Schönen guten Morgen. Bundesgesundheitsminister Linnemann hat die geplante Pflegereform gegen Kritik der SPD verteidigt. In der ARD sagte der CDU-Politiker, der von der SPD vorgeschlagene Pflegedeckel löse das Problem nicht. Die Gesamtkosten für einen Pflegeheimplatz liegen trotzdem bei mehr als 3.000 Euro im Monat. Linnemann will nun eine Kommission einsetzen, die die Pflegeversicherung zukunftsfest machen soll. Medienberichten zufolge gibt es heute deswegen ein Krisentreffen zwischen Union und SPD. Deutschland hat einen neuen Solarrekord geknackt. Seit Anfang des Jahres ist bereits mehr Solarstrom produziert worden als im gesamten vergangenen Jahr. Finn Riebesel, Freundlieb.
3: Rund 90,2 Terawattstunden sind seit Jahresbeginn in nicht mal 9 kompletten Monaten zusammengekommen. 2025 waren es insgesamt etwa 90. Verantwortlich dafür sind laut Bundesverband Solarwirtschaft ungewöhnlich viele Sonnenstunden in diesem Jahr und der stetige Ausbau von Solaranlagen. Verbandchef Carsten König spricht von einer Nachricht, auf die Deutschland stolz sein kann.
2: Wie kann die Ukraine mit mehr Patriot-Raketen ausgestattet werden? Darüber beraten heute die Verteidigungsminister der Europäischen Union. Ein Vorschlag: Mitgliedstaaten könnten ihren Platz in der Warteschlange für Bestellungen des US-Luftabwehrsystems mit der Ukraine tauschen. Lkw-Fahrer stecken oft in einem Dilemma. Sie müssen Pause machen, finden aber keinen Parkplatz, denn tausende Stellplätze fehlen bundesweit. Wer Ruhezeiten nicht einhält oder falsch parkt, riskiert Bußgelder. Logistikverbände kritisieren außerdem die schlechten hygienischen Zustände der Toilettenanlagen. Eine brennende Powerbank hat eine Lufthansa-Maschine auf dem Weg von Frankfurt nach Lissabon zu einer Zwischenlandung gezwungen. Die Piloten landeten sicher in Lyon. Niemand wurde verletzt. Seit Anfang des Jahres dürfen Powerbanks bei vielen Airlines nicht mehr genutzt werden und müssen ins Handgepäck. Die deutsche Fußballnationalmannschaft hat in der Nations League eine Niederlage eingefahren. Das Team um den neuen Bundestrainer Jürgen Klopp unterlag Griechenland mit 0:1. Abwehrchef Jonathan Tah sagte nach dem Spiel im Ersten:
4: Um ehrlich zu sein, haben wir es einfach nicht gut genug gemacht. Wir hatten natürlich ein paar Möglichkeiten, wo wir gefährlich werden. Und wenn wir die nutzen, sieht das Spiel vielleicht auch anders aus. Aber das haben wir nicht gut genug genutzt.
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5: Mit KI-Support. Viele Wolken gibt es heute und an der Küste kann auch mal ein Schauer runterkommen. Sonst bleibt's meist trocken und oft freundlich, im Lauf des Tages mit Höchstwerten zwischen 23 und 31 Grad. Morgen startet's mancherorts erst mit Nebel, danach setzt sich wieder viel Sonne durch, maximal um 30 Grad.

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0: Das musst du auch erstmal hinkriegen, dass dir ein Lied gewidmet wird, ja? Karl-Heinz Rummenigge, großer Fußballstar. Hat er jetzt am Wochenende, ne? Hat er irgendwie Geburtstag gehabt? War da nicht irgendwas? Alan und Denise machten den Opener meiner Sendung der zweiten Stunde.
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0: Montag, der 28. September 2026, hört die Sendung der Morgen mit Gernot. Die gibt es montags bis freitags von 6 bis 9 Uhr live und nicht live in der Nacht von 3 Uhr bis 6 Uhr ran, immer als Wiederholungssendung vom Vortag. Zur vollen Stunde werdet ihr logischerweise informiert mit Nachrichten, Sport und Wetterbericht in kompakter Variante. In der 20. Sendeminute hören wir einen kleinen Beitrag um halb dann die Wetteraussichten und 10 nach halb gucken, weil wir heute Purzeltag hat. Musikalischerseits, der Fairnessfilter, so habe ich ihn genannt, passt auf, dass ich immer einen deutschsprachig gesungenen, gefolgt von einem nicht deutschsprachig gesungenen Titel singe, ne, ich nicht, ihr gespielt wird. Wenn ich jetzt singen würde, würdet ihr alle abschalten. Vielleicht auch nicht. Vielleicht wäre ich dann auch Star. Gott, wie auch immer. Dazwischen gibt es die aktuelle Uhrzeit. 7 Uhr und 8 Minuten haben wir es. 8 Minuten nach 7. Und nach Rummenigge, Rummenigge all night long hören wir was in Deutsch. Julia Lindholm singt eine deutsche Covervariante. Im Original ist das Ding von Ace of Base. All Shots You Want. Richtig. Und wir hören das Ding jetzt in Deutsch. Lebt den Moment. Schön, dass ihr da seid. Danke fürs Einschalten. Moin, moin.

0: Schöner Ace of Base Song, wie wir ja wissen. Und hier mal in der deutschen Fassung mit Julia Lindholm aus Schweden. Leb den Moment. 7 Uhr und 11 Minuten haben wir es. 4 Minuten vor Viertel 8. Jetzt gibt's einen Song, der ist eigentlich von den Rubens. Richtig. I Can Do It heißt er. Wir hören den jetzt mal in der Interpretation von Show Wadi Wadi.
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0: Die Formation Joe Waddy Waddy ist ja dafür bekannt, Rock'n'Roll-Songs nachzusingen, ja, aus der legendären Zeit der 50er, 60er Jahre. Und das haben sie dann in den 70ern gemacht, ja, bis hoch in Anfang der 80er sogar, ne, waren sie noch so ein bisschen so zugegen, zumindest in den 70ern aktiv, ne, und hier einen Song von den Rubens, I Can Do It. Guck an, 7 Uhr und 15 Minuten, ganz genau, Viertel 8 haben wir's, oder auch Viertel nach 7. Jürgen Drews besingt, das ist der Moment. Stimmt, genau, das ist der Akt, wo der Koch die Köchin packt, oder so ähnlich. Nee, nicht? Gernot?
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0: ist ja wieder richtig was los im Netz, wa? Mein lieber Mann, das ist der Moment, singt Jürgen Drees. Was ich meine? Was war da? Moment, warte, ich lese nicht, dass ich irgendwelchen Müllfug vorlese. Nee, so wie es steht, ne? Antisemitismus-Vorwurf, sowas richtig, ne? Die Linke, Elif Eralb, das kann man ja nicht aussprechen, zeigt Alexander Dobrindt an. Siehste, kannst du mal sehen, ja. Kaum im Amt, dreht sie am Zeiger. Naja. Wie gewollt, so bekommen. Die Berliner kriegen jetzt ihre Backpfeife. Das ist nur der Anfang, da kommt noch mehr, warte mal. Die legt es richtig los jetzt, die Linke. Kriege ich auch eine Anzeige, wenn ich ihr gratuliere und sage herzlichen Glückwunsch zur Staatsratsvorsitzenden von Berlin?
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0: Erich Honecker würde strahlen vor Glück mit so einer Dame. Definitiv. Denn es ist mir egal, ob die mich anzeigt. Das interessiert mich überhaupt nicht. Sie ist tatsächlich die echte Nachfolgerin von Erich Honecker. Parteienmäßig und vom Quatschen genau dasselbe. Fürchterlich. Fürchterlich die Dame. Na gut. Aber ihr braucht das in Berlin. Ihr wolltet es so. Jetzt kriegt das auch. Richtig. Schön links. Links. Links. 2, 3, 4. Richtig. 7:21 haben wir es, 9:08. Jetzt gibt's den Beitrag, den versprochenen, und dann singt Sister Sledge Frankie. Ach, was schön. SED voran, prima! Für den Diebstahl von Deodorants im Wert von knapp 50 Euro verknackte ein US-Gericht einen 38-Jährigen zu 25 Jahren Gefängnis. Die Richter in Los Angeles begründeten ihr Urteil damit, dass der Mann Wiederholungstäter sei. Seine Vorstrafen stammen aus den 70er und 80er Jahren. Laut kalifornischem Gesetz wird rückfälligen Straftätern bei der dritten Verurteilung eine Mindeststrafe von 25 Jahren aufgebrummt. Möglich ist sogar lebenslänglich.
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0: schöne Mitschnips-Mucke von Sister Sledge und Frankie hier in der Sendung Der Morgen mit Gernot. Wir haben 7 Uhr und 26 Minuten. 4 Minuten trennen uns noch vor der halb 8 Marke. Hören wir noch einen schönen Song von Guido Hoffmann, The Legends von Caledon Moore. Gernot, sagt das richtig. Na gut, die Legende von Caledon Moore. Schöner Song. So ein bisschen ähnlich wie Albany vom Inhalt her, wie Albany von Roger Whittaker. So ähnlich. Aber mit einem völlig anderen Text und völlig anderem Rhythmus.
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2: 1746 siegten die Engländer über schottische Stuart-Anhänger in der Schlacht von Caledon Moore. Im Kampf stirbt ein schottischer Adeliger und als seine heimliche Geliebte dies erfährt, stürzt sie sich nachts in die Sturmflut und ertrinkt. Und immer wenn eine Sturmflut herrscht, dürfen sich ihre Schatten hoch oben im alten Schloss für eine Nacht lang wiedersehen. 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

0: Na, war das schön oder war das schön? Ich stehe ja da so ein bisschen drauf, wie ihr ja wisst, ne? So Disco Fox in Reinkultur, wie ich immer zu sagen pflege. Schöne Nummer von Guido Hoffmann, The Legends von Caledon Moore. 7:31 haben wir es in der Zwischenzeit, 7:58. Jetzt gibt's den Wetterbericht und ein paar Verbrauchertipps, wie immer, können sich anschließen. Dann Duftemucke zum Abhotten mit Mark Medlock. You can't get it. Na, bitteschön.
1: Mit KI-Support. Viele Wolken gibt es heute und an der Küste kann auch mal ein Schauer runterkommen. Sonst bleibt's meist trocken und oft freundlich, im Lauf des Tages mit Höchstwerten zwischen 23 und 31 Grad. Morgen startet's mancherorts erst mit Nebel, danach setzt sich wieder viel Sonne durch, maximal um 30 Grad.

0: Da kann man ja sagen, was man will, wa? Aber Musik aus der Feder von Dieter Bohlen, wie wir ja wissen, haut immer hin. Oder nicht? Großes Fragezeichen? Ich denke schon. Uha! So, uhrzeitmäßig haben wir es jetzt in der Zwischenzeit. Warte mal, das muss mal hier hin, das muss da hin. So, live ist live. Genau, 7 Uhr und 36 Minuten, 6 Minuten nach 7:30. Mark Medlek, Medlek, da, Medlek ist schön. Medlek, besser wäre Medlek. Ja, was? Okay, Medlock. You can get it im Modern Mix. Tanja Berg singt jetzt eine schöne deutsche Cover-Variante. Im Original kennen wir den von Smokey, Don't Play Rock and Roll to Me. Und hier in der deutschen Fassung, Denk nicht, ich sei ein Teil von dir.
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0: Bay Rock'n'Roll to Me im Original von Schmokey. Genau, Tanja Berg hier mit der deutschen Fassung. Denk nicht, ich sei ein Teil von dir. 7 Uhr und 40 Minuten, 10 Minuten nach 7:30 haben wir es. Gleich gucken wir nach, wer Geburtstag hat. Vorher haben wir noch einen kurzen mit Albert Hammond, Down by the River.
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Na, gucken wir mal, wer heute Geburtstag hat. Am 28. September Mika Häkkinen, ja, der ehemalige finnische Automobilrennfahrer und Weltmeister, wird heute ganze 58 Jahre alt. Des Weiteren, warte, ich muss erst noch mal einmal gucken hier. Ihr wisst schon so, live is live, kicken, zack, pop, hier, dumm, wunderbar. Jennifer Rush, die US-amerikanische Rock- und Popsängerin, die wird heute ganze 66 Jahre alt. Herzlichen Glückwunsch an dieser Stelle. Des Weiteren, Jörg Dräger, der deutsche Fernsehmoderator, wird heute 81 Jahre alt. Guck einer an, nicht schlecht. Dann haben wir noch auf der Agenda Benny E. King, ja, der US-amerikanische Rhythm and Blues und Soul-Sänger. Der hätte heute auch Geburtstag gehabt. Haben wir vorige Stunde ja gehört, Stand By Me, ne, als Geburtstagsständchen. Dann Brigitte Bardot, die französische Filmschauspielerin und Tierschutzaktivistin. Voriges Jahr ist er leider aber im biblischen Alter von 91 Jahren gegangen. Sie hätte trotzdem heute Geburtstag gehabt. Wen haben wir noch auf der Agenda? Der deutsche Boxer und Weltmeister Max Schmeling. Ja? Der hat es ja fast geschafft mit 100 Jahren. Ne? 1905 geboren, 2005 im Alter von knapp 100 Jahren, also mit 99, hat er das Zeitige gesegnet. Hätte aber heute Geburtstag gehabt. Wer noch? Na, noch einer, der leider nicht mehr unter uns ist, aber Musikgeschichte durchaus geschrieben hat. Ne? Manfred Dovan, einer von den drei Flippers, der hätte heute auch Geburtstag gehabt. 1942 geboren, verstarb er leider 2016 im Alter von 74 Jahren. Und ihm zu Ehren hören wir jetzt ein schönes Medley von den Flippers. Und die tiefe, raue Stimme, die da war, gleich hören, so in den ersten anderthalb Minuten, ne? Das ist der Manfred Dobern, der hat auch ab und zu mal gesungen. Aber eigentlich war er der Schlagzeuger von den Jungs. Da singt er dann jetzt gleich.

0: Die Flippers, der Schlagzeuger, hat heute Geburtstag oder hätte vielmehr heute Geburtstag gehabt, Manfred Doban. Ja. Die Flippers haben weit über 1000 Titel gesungen, ja, und der Angeber Gernot hat 750. Ja, also fast alle. Fast. Ja, nicht schlecht, ihr Lieben. Disco Fox in Rheinkultur am frühen Morgen. Jetzt haben wir 7 Uhr und 51 Minuten, 9 Minuten vor 8. Roy Orbison singt I Drove All Night. Ach, was schön.
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Der unvergessene Roy Orbison, I Drove All Night. Die Nummer hat Cyndi Lauper auch eingesungen. Und zwar gar nicht mal so unflott, ne? Hören wir vielleicht demnächst. Ich kenne ja mein Radioprogramm, das wühlt das Ding immer wieder mal raus. Und soll ja auch so sein. Alles gut, alles schön. 7 Uhr und gleich 56 Minuten. Gleich haben wir es 4 Minuten vor 8. Guck an, die zweite Stunde hat auch ein jähes Ende genommen. Kannst du mal sehen. Einen schnuckligen Song habe ich noch bis rein an die Nachrichten, Sport und Wetterbericht in kompakter Variante. Und dann würde ich mich freuen, wenn wir auch in der dritten Stunde zusammen sitzen. Also ihr sitzt, ich stehe hier selbstverständlich. Gerlot, du alter Lügner, du liegst doch. Psst, muss doch keiner wissen, dass ich hier noch liege. Wie auch immer, ne? Ja, bis ran an die Nachrichten hören wir noch Torfrock, ja? Und Pressluft Bernhard. Aber ich glaube, die können das viel, viel besser singen. Da sind sie. Bis gleich, ihr Lieben, dranbleiben.

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0: die Zeit. Es ist 8 Uhr. 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
2: Im Studio Holger Dilk. Schönen guten Morgen. Die geplante Pflegereform soll eigentlich in wenigen Tagen auf den Weg gebracht werden. Noch immer wird aber darüber gestritten, wie sie genau aussehen soll. Heute soll weiter darüber verhandelt werden. Silas Quiring.
3: Die SPD sagt, bisher sind vor allem Kürzungen geplant. Sie fordert unter anderem auch einen Pflegedeckel, also eine Begrenzung des Eigenanteils an den Pflegekosten. Gesundheitsminister Linnemann lehnt das aber ab. Das würde das grundsätzliche Problem nicht lösen. Er schlägt stattdessen vor, eine Expertenrunde einzurichten, die die Pflegeversicherung strukturell fit für die Zukunft machen soll. Ob die Reform tatsächlich diese Woche steht, ist offen.
2: Der Verfassungsschutz befürchtet chinesische Spionage an Forschungseinrichtungen. Davor warnt die Behörde im Handelsblatt. China versuche gezielt über wissenschaftliche Zusammenarbeit an Technologie aus Deutschland zu kommen. An den Einrichtungen fehle es oft an Risikobewusstsein. Im Süden Englands ist womöglich ein Anschlag auf eine US-Luftwaffenbasis verhindert worden. 5 Männer wurden in der Nähe des Stützpunkts festgenommen. Dort sind auch Langstreckenbomber stationiert, die im Irankrieg zum Einsatz kommen. Die Ermittlungen laufen. An den Autobahnraststätten fehlen bundesweit tausende Lkw-Parkplätze. Immer häufiger finden die Fahrer keinen Platz, um ihre Pausen zu machen oder zu übernachten. Ein Riesenproblem sind auch die schlechten hygienischen Zustände der Toilettenanlagen, kritisieren die Logistikverbände. In der Fußball-Nations League hat die DFB-Elf überraschend gegen Griechenland verloren. Nur 3 Tage nach dem Unentschieden gegen die Niederlande, also wieder kein Sieg für den neuen Bundestrainer Jürgen Klopp. Der zeigte sich in der ARD nach dem Spiel aber unverdrossen.
4: Jede Erklärung, da gibt es einige, klingt wie eine Ausrede. Die will ich gar nicht nutzen. Mit dem Ergebnis ist nicht cool. Wenn wir jetzt hier 0-0 gespielt hätten, würden wir es nicht viel besser fühlen. Aber das Gegenteil habe ich schon sehr ungern bekommen. Aber der Rest ist so, dass man sagen muss, ja, damit, das wollten wir nicht wissen, jetzt wissen wir es, weiter geht's.
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5: Mit KI-Support. Viele Wolken gibt es heute und an der Küste kann auch mal ein Schauer runterkommen. Sonst bleibt's meist trocken und oft freundlich, im Lauf des Tages mit Höchstwerten zwischen 23 und 31 Grad. Morgen startet's mancherorts erst mit Nebel, danach setzt sich wieder viel Sonne durch, maximal um 30 Grad.

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0: Schöne Mucke aus den 80ern, Culture Club und Move Away war der Opener der dritten Stunde meiner Sendung.
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0: Montag ist heute. Montag, der 28. September 2026. Ihr hört die Sendung Der Morgen mit Gernot. Das ist meine Wenigkeit hier hinter den beiden Mikrofonen. Ja, der euch noch die letzten gut 50 Minuten durch die Sendestunde geleitet. Das montags bis freitags live von 6 bis 9 und unlive von 3 Uhr in der Nacht bis 6 Uhr an, immer als Wiederholungssendung vom Vortag. Zur vollen Stunde, logisch in so einer Radiostunde, gibt es selbstverständlich die Nachrichten, Sport und Wetterbericht in kompakter Variante. In der 20. Sendeminute ist ein kleiner Beitrag. Um halb lese ich meist höchstpersönlich die Wetterdaten vom Wetterfrosch Kurt durch aus Berlin-Tegel. Und 10 nach halb gucken wir, wer heute Purzeltag hat. Musikalischerseits der stete Wechsel von deutsch in nicht deutsch gesungenem Liedgut, nenne ich Fairnessfilter. Und dazwischen, na klar, die aktuelle Uhrzeit darf nicht fehlen in der Morgensendung. Logisch. 8 Uhr und 8 Minuten haben wir's. 8 Minuten nach 8. Bobbin B singt jetzt gleich den Titel von der kleinen Conny. Ja, genau, packt die Badehose ein, aber in einem deutlich anderen Rhythmus ist das Ding jetzt zu hören. Ich stelle mich nochmal vor, damit der Letzte auch noch weiß, wer hier an den beiden Mikrofonen sitzt. Und dann gibt's Mucke von Bobbin B.
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0: Babben B und pack die Badehose ein. Schöne Dobolle. Der Song selber stammt aus dem Jahr 1964. Die kleine Conny, da war sie noch die kleine Cornelia, ne? Und später dann die große Conny Frobis. Aus dem schönen Märkisch-Oderland im Städtchen Wriezen ist sie geboren. Ja, ja, ihr wisst, der Angeber Gerlo, der, ja, da kann man sich schon mit schmücken, ne? Wenn man so eine Prominenz tatsächlich im schönen Märkisch-Oderland als Geburtsort hat. Das ist schon mal nicht schlecht. So, wie auch immer, Rock'n'Roll oder na, Rockabilly könnte man eher sagen vom Feinsten. Wir haben es 8 Uhr und 12 Minuten, 3 Minuten vor Viertel 9. Jetzt gibt's Mucke aus den 80ern mit Kim Wilde und Fear from a Bridge.
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0: Kim Wilde. Coole Mucke aus den 80ern, View from a Bridge, schöne Nummer, 8:16, eine Minute nach 8:45 haben wir es in der Zwischenzeit. Jetzt gibt es wieder einen so ein bisschen zum Schmunzeln und zwar von der Formation Leinemann, ja, die war in den 80ern schwer angesagt. Es steht eine Kiste Bier in Spanien. Also wenn man Durst hat, ist man wahrscheinlich auf dem Weg nach Spanien verdurstet, bevor man an das Bierchen rankommt. Hoffentlich steht das kalt.
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0: Ja, die Hopfenkaltschale. Immer wieder ins Gerede kommt sie. Leinemann, es steht eine Kiste Bier in Spanien, ja? Oder Hopfenblütentee, wa? Sagen sie auch. Oder Gerstensaft. Oder Auerhahntee, ja? Bezug auf diesen Hasseröder. Getränkgenuss, da steht ja so ein Auerhahn drauf, genau, Auerhahn-Tee, perfekt. 8 Uhr und 21 Minuten haben wir's, 9 Minuten vor 8:30. Jetzt gibt's versprochen den Beitrag und dann Ottawa und die singen Schalalalala, oh. Gernot, lass mal die da lieber singen, du solltest vielleicht maximal mitsummen, wenn überhaupt, bei geschlossenem Mikrofon, Schieber.
1: Diese Frage haben sich bestimmt schon sehr viele Pkw-Besitzer gestellt. Wer einen Pkw besitzt und ihn im Freien parken muss, der meidet in der Regel die Bäume, denn sie lassen allerhand fallen, was dem Auto schaden könnte. Laub, Früchte, Äste und manchmal auch Harz. Trotzdem musste ein Wohnungseigentümer nach Auskunft des Infodienstes Recht und Steuern der LBS mit seinem Stellplatz in der Nähe einer Kastanie leben. Dazu gibt es auch ein Gerichtsurteil, Landgericht Nürnberg-Fürth. Das Aktenzeichen ist die 12S6188/LBS.
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0: Ein echter Mitsing-Song und gute Laune-Mucke. Ja, Ottawan und Chalalala-Song, genau. Der Michael Holm, der singt das Ding auch in Englisch, ne? Dancing in the Sun und in Deutsch auch, wie der Sonnenschein. So, jetzt haben wir noch einen schnuckligen Song und dann wenden wir uns den Wetterdaten zu. Vom Kurt aus Berlin-Tegel, seines Zeichens auch Wetterfrosch genannt. Genghis Khan besingt Pistolero um 8:26. 4 Minuten vor 8:30.
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0: Nicht schlecht, Herr Specht, oder? Pistolero, die Zöglinge von Ralf Siegel, seines Zeichens Genghis Khan, genannt. Wir haben es 8 Uhr und 30 Minuten, ja, tatsächlich 8:30. Wetterdaten hören wir gleich und danach dann eine schöne Nummer mit dem Electric Light Orchestra, Don't Bring Me Down. Zuvor gucken wir mal, was der Kurt mir alles so wieder geschickt hat. Zeig mal, eine Tasse Kaffee. Das ist schon mal ein guter Anfang, mein lieber Kurt. Willst du wieder gut machen, wa? Weil du letzten Freitag wieder versaubeutelt hast. Na gut, angenommen. Guten Morgen und hier der Kaffee für Gernot. Steht hier. Gernot, du sollst das Wetter vorlesen. Ja, aber ich muss mich auch beim Kurt bedanken. Ja, so ein Wetterfrosch, der kann auch angenehm sein, ne? Nicht nur quaken. Guck an, die 16 Landeshauptstädte der 16 Bundesländer in alphabetischer Reihenfolge. Berlin 13 Grad und wechselnd bewölkt. Bremen 12 Grad, stark bewölkt. In Dresden 15 Grad, wechselnd bewölkt. Düsseldorf 16 Grad, ebenfalls wechselnd bewölkt. Erfurt meldet 11 Grad und Sonne pur. Guck an. Hamburg 13 Grad, wechselnd bewölkt. In Hannover 13 Grad und bewölkt. Kiel 14 Grad, wechselnd bewölkt. Magdeburg 12 Grad und sonnig. Mainz 14 Grad bewölkt. In München 10 Grad und sonnig. Potsdam 12 Grad, wechselnd bewölkt. In Saarbrücken, da haben wir 14 Grad und stark bewölkt. Schwerin 14 Grad und heiter. Stuttgart 14 Grad, heiter. Wieso? Kurt, bei Schwerin, guck mal, da hast du die Sonne pur und heiter. Warte, du musst dich entscheiden, ne? Ist egal. Stuttgart 14 Grad, heiter. Wiesbaden 14 Grad und bewölkt. Die Wetteraussichten sehen wie folgt aus. Heute wird es in Deutschland überwiegend sonnig bis leicht bewölkt und ungewöhnlich warm. Im Westen und Nordwesten sind mehr Wolken und vereinzelt etwas Regen möglich. Die Höchstwerte liegen etwa zwischen 19 und 31 Grad. Das geht, wa? Bei Gernot sind es 36,8 oder so. Das will hier keiner wissen. Na gut.
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0: Jeff Lynne und seine Mannen, das Electric Light Orchestra und Don't Bring Me Down. Kann ich nur empfehlen, er tourt tatsächlich immer wieder durch Deutschland und das total erfolgreich. Kann man sich angucken, war ich da und würde ich jederzeit wieder tun. Wir haben es 8 Uhr und 37 Minuten, 7 Minuten nach 8:30. Ist aber noch ein Schnuckli und Song und dann wenden wir uns den Geburtstagskindern des Tages zu. Irene Shear sagt goodbye, ich noch nicht, aber sie sagt goodbye zu Mama. Oha, guck an.
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Gucken wir mal, wer heute am 28. September Geburtstag hat oder hätte. Max Schmeling, der deutsche Boxer und Weltmeister, 1905 geboren, ist mit 99 Jahren 2005 von uns gegangen. Der hätte aber heute Geburtstag gehabt. Des Weiteren haben wir auf der Agenda die französische Filmschauspielerin und Tierschutzaktivistin Brigitte Bardot. Ja, 1934 geboren und ist letztes Jahr, will ja wissen, mit 91 Jahren verstorben. Benny E. King, der durfte singen in der ersten Stunde bei mir. Ja, US-amerikanischer Rhythm and Blues und Soul-Sänger. 1938 geboren und 2015 mit 76 Jahren verstorben. Dann hatten wir letzte Stunde von den Flippers den Song, einen Song, ne, mit Manfred Domann als Gesangsstimme. Der hat ja relativ wenig gesungen, seine tiefe, raue Stimme kam wahrscheinlich beim Publikum nicht so an, macht aber nichts. Trotzdem hat er auch den ein oder anderen Titel gesungen und der hätte heute auch Geburtstag gehabt, aber ihr wisst ja, 2016 ist er leider mit 74 Jahren verstorben. Des Weiteren haben wir auf der Agenda Jörg Dräger. Ne? Der deutsche Fernsehmoderator wird heute ganze 81 Jahre alt. Herzlichen Glückwunsch an der Stelle dafür. Ich mochte seine Sendung sehr mit dem Zocken da. Ja? Hat mir gefallen, hat mir echt gefallen. Mika Häkkinen, der ehemalige finnische Automobilrennfahrer und Weltmeister, wird heute 58 Jahre alt und Gesangsstimmchen hören wir jetzt gleich und Geburtstagsständchen singen darf Jennifer Rush. Die US-amerikanische Rock- und Pop-Sängerin wird heute ganze 66 Jahre alt. Herzlichen Glückwunsch auch allen anderen, die heute Geburtstag haben. Und wir hören sie mit ihrem berühmtesten Song. Ne? Leicht eingekürzt, muss ich sagen. Im Original ist das Ding doch irgendwo um die 6 Minuten Peng lang. Hier eine 5-Minuten-Variante. Jennifer Rush mit dem legendären Song The Power of Love.

0: Schöne Nummer, oder? Kann man nicht gelten. Kann man gelten lassen. Ist aber hinten ausgeblendet. Ich merke das. Aber vielleicht etwas radiofreundlicher. Da fehlt noch eine Minute, ne? Ja, ja, ist richtig. Ihr Lieben, wir haben es 8 Uhr und 48 Minuten. 3 Minuten nach 8:45. Ich möchte noch jemanden ehren, der hat gestern Geburtstag gehabt. Die Älteren unter euch werden ihn mit Sicherheit kennen, ne? Er wurde gestern 95 Jahre alt. Das musst du auch erstmal hinbekommen. Ja, die Rede ist von Freddie Quinn, ne? Am 27. September 1931 geboren in Österreich, ne, hat man ihn, also das Management hat ihn damals verdonnert, hätte ich jetzt beinahe gesagt, erst als Mexikaner, so mit mexikanischem Outfit und großen Sombrero und sowas alles, und später dann haben sie ihn in die Kluft gesteckt, eines Seemanns, und er hat doch richtig viel Seemannslieder gesungen. Und man hat es ihm auch tatsächlich abgenommen, dass er ein Hamburger Jung wäre. Ja, war er aber nicht. Ist nicht so schlimm. Tolle Musik hat er uns hinterlassen. Jede Menge. Er hat sich zur Ruhe gesetzt. Ne? Ist ja auch klar. Hat er sich auch verdient. Ne? Mit 95 Jahren kann er es auch. Ich habe mal hier einen interessanten Titel rausgesucht. Also nicht einen, mit dem er eigentlich groß geworden ist, sondern mit einem Titel von der George Baker Selection. Guck an. Morning Sky heißt das Ding eigentlich, ne? Vom Niederländer George Baker, und Freddie Quinn hat eine deutsche Variante darauf gesungen. Die hört sich gar nicht mal so schlecht an. Hören wir gleich. In wenigen Sekunden geht's los. Freddie Quinn, herzlichen Glückwunsch zum 95. Geburtstag und der Titel Morning Sky.
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0: 1956 hat Freddie Quinn sogar den Grand Prix Eurovision de la Chanson vertreten für Deutschland. Kannst du mal sehen. Ja, 1955 seine erste Schallplatte aufgenommen. Ja, herzlichen Glückwunsch zum Geburtstag, Freddie Quinn. Morning Sky zum 95. Geburtstag. Ihr lieben Kontrastprogramm, seid ihr bei mir gewöhnt? Ja, wisst ihr ja, bei mir gibt's nach Rammstein, Roger Whittaker und umgedreht. Und nach Freddie Quinn mit weichgespülter, das meine ich liebevoll, nicht negativ, ne? Musik gibt's was Härteres mit Keith Urban und Somebody Like You. Mit dem Song möchte ich mich dann verabschieden für den heutigen Start in die neue Woche, den heutigen Montag. Wir hören uns morgen früh ab 6 Uhr wieder, wenn ihr möchtet. Jetzt viel Spaß mit den folgenden Sendungen, die nach mir kommen. Alles Gute und was gibt's noch zu sagen? Eigentlich nichts, ne? Wenn ihr Kritiken habt, das nochmal schnell ran gesagt, dann einfach unter 0170 18 16 616 anbringen. Das Studio-Handy ist immer geschaltet in der Live-Sendung und danach gerne auch per Anruf. Ja, gar kein Problem. 0170 18 16 616. Und jetzt wie immer die zünftige Verabschiedung. Diener nach links, Diener nach rechts. Tschüss, tschüss, ihr Lieben. Macht's Schmugge. Euer Gernot aus dem wunderschönen, sonnendurchfluteten Märkisch-Oderland. Bis morgen früh um 6.
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Und damit hallo und willkommen zu einem neuen Soundtrack extra. Das sagt Ihnen und euch, ihr aus dem Soundtrack-Studio in Köln, ihr und euer Robert Rosbach. Am Anfang des Programms stelle ich heute mal die Frage, Lust auf Tanzen? Ja, Lust auf Tanzen zu den Hits, die man jetzt im Radio hören kann? Prima, dann bist du hier genau richtig. Denn wir spielen in den nächsten beiden Stunden in diesem Soundtrack extra die größten Dance-Music-Tracks der 2000er bis 2004er Jahre. Tja, und dazu sage ich wie üblich nur eins, gute Unterhaltung. Dann beginnen wir unsere heutige Tanzparty mit Musik von dieser deutschen Trance-Gruppe. Hier ist Fragma. Ihr Hit 2000 Fragma und Talk is Miracle.

Der Gesang auf diesem Titel, Talker's Miracle, kam von der Britin Coco Starr. Und Talker's Miracle war Nummer 1 im UK im April 2000.

noch ein deutsches Dance-Projekt. Die Gruppe Spike. 2000, ihr Hit Never Gonna Give You Up. Hallo nochmal auf deinem Lieblingssender. Heute zu diesem Soundtrack extra die besten Dance-Tracks der Jahre 2000 bis 2004. Hier ist Planet Perfect.

einer der großen Ibiza-Dance-Tracks des Jahres 2000 aus Großbritannien. Artful Dodger und Romina Johnson, Moving Too Fast. Apropos Sommerhits 2000. Hier ist Musik vom französischen Hausmusikduo Mojo. Bestehend aus Jan Destanol, der war für den Gesang verantwortlich, und produziert wurde das Ganze von Romain Tranchard. Ihr Titel Lady, Hear Me Tonight, der Sommerhit 2000.

0: wieder Musik von einem deutsch-französischen Tanzprojekt. French Affair 2000, ihr Hit. My Heart Goes Boom, la di da.
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0: Wir spielen heute die größten Dance-Tracks der Jahre 2000 bis 2004. Das hier ist eine sehr erfolgreiche Dance-Formation aus Großbritannien. Mo Loco 2000, The Time Is Now.

0: Wahnsinn.
1: Gleich geht's weiter mit den Dance Tracks des Jahres 2001. Ja, ein letzter aus dem Jahre 2000. Hier ist Surreal und YouTube.

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immer wieder ein Dancefloor-Filler. Alcazar aus Schweden. Klassiker. Crying at the Discotheque. Rui da Silva ist ein Musikproduzent und DJ aus Portugal. Hier ist er zusammen mit Cassandra. Ganz großer Hit 2001. Touch Me.

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1: Das war das Musikprojekt IO und der Titel Rapture, ein großer Hit 2001. Jetzt Musik aus Italien. Hier ist der Mixer Spiller, Gesang Sophie Alex Baxter. Sommerhit 2001, Spiller, Groove Jet, If This Ain't Love.

0: Noch ein DJ-Dance-Projekt war das aus Italien. 2001 auch dieser Titel ganz groß. DB Boulevard und Point of View.
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perfekte Tanzmusik im Radio. Sound Design. Happiness. Hier ist ein Soundtrack extra. Diesen Titel hier habe ich 2001 zum ersten Mal gespielt. Jetzt ist er ein absoluter Klassiker. Aus Dänemark, die Originalversion. Safri Duo, Play the Life, the Bongo Song.

Hits der frühen 2000er Jahre heute im Radio in diesem Soundtrack Extra 2001. Manny Hoffmann und seine Superman Lovers und Starlight. Wir haben noch Zeit für einen weiteren Dance-Track-Klassiker in dieser ersten Stunde aus dem Jahre 2001.

So klang die Tanzmusik 2001. Tolle Stimme. Louise Claire Marshall. Slick and Soul, das Projekt Right On. Und wir füllen die Stunde auf mit Musik von The Root aus Norwegen. Sandstorm.

0: So, jetzt ganz genau der Blick zur Uhr. Es ist Halbzeit.
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0: Und damit hallo und willkommen hier auf deinem Lieblingssender zur zweiten Stunde des heutigen Soundtrack Extras Music Dance Tracks 2000 bis 2004. Tja, es darf weiterhin getanzt werden und ich wünsche weiterhin gute Unterhaltung.
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0: Musik ist heute sehr tanzbar. In unserem Soundtrack extra Musik Dance Tracks der Jahre 2000 bis 2004. Das waren M und S presents The Girl Next Door, Sail Soul Nuggets.
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0: Und was für ein Dance Klassiker von Sophie Alex Baxter. Hier ist Murder on the

auf Spillers Sommerhit Groove Jet war sie stimmlich vertreten. Das war ihr erster Solo-Hit. Ein Smash-Hit 2001, Sophie Alex Baxter, Murder on the Dance Floor. 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

Alles sehr tanzbare Musik heute in diesem Soundtrack Extra. Music Dance Tracks 2000 bis 2004. Die Dame hier hieß Cochine und das war ein Club-Klassiker, I Hide You. Hier ist der letzte Dance-Track aus dem Jahre 2001. Musik vom US-amerikanischen Produzenten und House-DJ Roger Sanchez und Another Chance.

Musik von der kanadischen Eurodance-Gruppe Love Inc. Ihr Titel You're a Superstar wurde bereits im Jahre 1998 veröffentlicht. 2002 fand er dann Verwendung in einem Commercial im UK und es wurde ein riesiger Tanzhit. Hier ist ein One-Hit-Wonder. 2002, Mooney, Duff, I Will Be Loving You. 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

0: Music Dance Tracks 2000 bis 2004. 2002 war das ein Hit, Shakedown at Night.
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0: starke Zusammenarbeit von den Mixern Gold Tricks und Andrea Braun. 2002 wieder ein Dance-Klassiker. It's Love Tripping.
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0: Hallo und willkommen zurück zum vierten und letzten Block des heutigen Soundtrack-Extras. Dance-Music der Jahre 2000 bis 2004, 2003, Room 5, Oliver Sheetham und Make Love.

Das war ein Dance-Track von zwei DJs aus Dänemark. Sie hießen Junior Senior und ihr Hit war 2003, Move Your Feet. Wir gehen ins Jahr 2004. Großartige Musik, auch die letzten 20 Minuten im Programm. 2004 war das ganz, ganz große Jahr von den Shape Shifters. Hier ist der Evergreen Lola's Theme.

Die besten Dance-Tracks der Jahre 2000 bis 2004 heute in diesem Soundtrack-Extra. Dieser Mann kam aus Belgien. Sein einziger Hit, Pump It Up, und das war Denzel. In diesem Titel sind Elemente von Whitney Houstons 1986er Hit How Will I Know und Samples von U2's 1987er Hit With or Without You enthalten. Hier ist die britische Dance-Formation LMC vs. U2. Der Titel Take Me to the Clouds Above.

Eric Briss, mit vollem Namen Eric Sheridan Briss, geboren 1976, ist übrigens ein schwedischer House-DJ und Produzent. Wir haben noch Zeit für einen letzten Titel. 2006 war es zwar erst der große Erfolg, veröffentlicht aber bereits 2003. Hier ist Junior Jack und Stupid Disco.

Unsere Radio-Tanzzeit neigt sich dem Ende. Auch das ist ein Klassiker von 2003. Stupid Disco war das und Junior Jack. Das waren 2 Stunden lang Tanzzeit im Radio. Das waren die besten Dance-Music-Tracks der Jahre 2000 bis 2004. Ich hoffe, die Musikauswahl hat gefallen und sage jetzt hier aus dem Soundtrack-Studio in Köln als ihr und euer Robert Rosbach. Bye-bye, alles Gute!

0: Und damit hallo und herzlich willkommen zu Feelings, unsere Hommage an die Albumserie Kuschelrock. Heute geht es um die Ausgabe Nummer 8 dieser Serie und wer ist da so alles dabei, das verrät uns Ted.
1: Hallo, in unserer heutigen 8. Ausgabe von Feelings hören wir unter anderem Aerosmith, Enigma, The Police, The Heights und Meatloaf.
0: Und der erste Titel, den wir heute gehört haben, der stammt aus dem Jahre 1986, ich glaube, aus dem Album Afterburner von der Gruppe mit dem Namen ZZ Top. Auf jeden Fall ein Nummer 22 Hit in den Charts in Amerika und der Song heißt Rough Boy. Im Jahre 94, da hatten die Pretenders ein kleines Comeback und aus dieser Phase hier, da stammt ihr damals größter Erfolg. In den deutschen Singlecharts erreicht der Titel die Nummer 58 und er heißt I'll Stand By You.

0: Musik aus der RTL-Erfolgsserie The Heights. Das steht zumindest auf der originalen Maxi-Single. Aber der Titel war auch zu hören auf der Kuschelrock-CD Nummer 8. Und genau deswegen haben wir ihn gerade gehört. Das waren die Heights und der Titel heißt How Do You Talk to an Angel?
1: Am 19. September 1994 erschien die 8. Ausgabe der Serie Kuschelrock. Diese Ausgabe wurde zweimal neu aufgelegt, 1996 und 1999. 2004 und 2008 erschienen dann weitere veränderte Auflagen. Gesungen wurde auch diesmal Englisch und Italienisch. Das Album belegte 2 Wochen die Spitze der Compilation-Charts. Turn the lights on, baby.
0: Ja, die Ladies, die haben damals schon im Jahre 77 das Original gemocht. Dies hier die Fassung aus dem Jahre 1993. Die Gruppe heißt Faith No More und der Titel heißt I'm Easy.

Wir hören die 10 größten Hits aus der Kuschelrock-CD Nummer 8. Und 8 davon waren damals relativ aktuell. 2 stammen aus dem Jahre 1983 und einen davon haben wir gerade gehört. Unsere Nummer 10 aus dem Album Faster Than the Speed of Night. Die große Bonnie Tyler war das und ihr Hit heißt Total Eclipse of the Heart. Und dies hier auch unsere Nummer 9, ein Hit aus dem Jahre 1992. Hier ist der große Bruce Springsteen und The Human Touch.

0: Der Titel wurde damals in der Fernsehwerbung eingesetzt und deswegen wurde daraus ein großer Hit. Unsere Liste der 10 größten Erfolge aus der Kuschelrock-CD Nummer 8 ist das die Nummer 8. Die Gruppe heißt Beautiful World und der Titel In the Beginning.
1: Beautiful World war eine Gruppe aus England. Die Mitglieder hießen Corey Josias, Phil Sawyer und Andy Gray. Ihr einziger Single-Hit in Deutschland, In the Beginning, wurde bekannt durch den Einsatz in einer Shampoo-Werbung. In der LP-Charts waren sie noch zweimal vertreten, 1994 mit In Existence und 1996 mit Forever.
0: Als die Kuschelrock-CD Nummer 8 auf den Markt kam, da war dieser Titel hier noch relativ aktuell, denn es war ein Hit bei uns im April des Jahres 1994. Und viele denken, dies hier ist ein Klassiker, aber gehört hat man ihn lange nicht. Es ist die Nummer 7 in unserer Liste und es ist ein Titel von dem Großmeister Joshua Caddison und er handelt von Jesse.

Bisher ist der einzige andere alte Titel in der Liste der 10 erfolgreichsten Hits aus der Kuschelrock-CD Nummer 8. Auch dieser hier stammt aus dem Jahre 1983, genau wie Bonnie Tylers Werk Total Eclipse of the Heart. Das waren die Police. Der Titel heißt Every Breath You Take und befindet sich auf der Nummer 6. Ja, und die Nummer 5, die wird seltsam aufgeblendet auf der CD, aber es ist ein Hit aus dem Jahre 93 von der Gruppe Aerosmith und der heißt Crying.

0: Wir hören Sie die 10 größten Hits aus der Kuschelrock-CD Nummer 8 und dies hier war die Nummer 4, Enigma und der Titel Return to Innocence.
1: Return to Innocence war die erste Auskopplung aus dem Enigma-Album The Cross of Changes. Der Titel wurde international sehr erfolgreich und erreichte die Spitze der Charts in 10 Ländern. In den USA erreichte er die 4, in England die 3 und in Deutschland die 5.
0: Und dies hier erreichte in den Charts in England die Nummer 1 und bei uns die Nummer 3. In unserer Liste ist es auch die Nummer 3. Hier sind Shakespeare Sister, ihr größter Hit und der heißt Stay.
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0: Im Jahre 1972 Spitzenreiter in den Singlecharts in Amerika in der Version von Harry Nilsson und im Jahre 94 Spitzenreiter in Deutschland in der Version von Mariah Carey. In unserer Liste ist das die Nummer 2 und der Titel heißt Without You. Und was jetzt noch bleibt, das ist der größte Hit aus der Kuschelrock-CD Nummer 8 und ein Titel, der ebenfalls die Nummer 1 erreichte in Deutschland und zwar im Jahre 1993. Es ist Meatloaf und sein Hit I Do Anything For Love, But I Won't Do That. Tja, und das war's dann mit Feelings für diesmal. Mehr Musik mit Gefühl beim nächsten Mal. Und bis dahin sagen wir Tschüss.
1: Und Tschüss.

Ja, liebe Zuhörer, und das war mein erster Titel für heute, der ABBA-Medley von Stars on 45. Aus der holländische Produzent Jaap Egemond 1980 auf ein Bootleg mit zusammengemixten Beatles-Liedern und anderen Oldies stieß, hatte er die Idee, eine ähnliche offizielle Platte zu erstellen. Dabei griff er aber aus Urheberrechtsgründen nicht auf die Originale zurück und mixte sie, sondern ließ die einzelnen Hitstücke von niederländischen Studiomusikern möglichst originalgetreu nachsingen und spielen. Aber die Idee trug auch über diesen ersten Hit hinaus und mit einer zweiten Folge mit ABBA-Hits konnten Egemond und seine Sänger an den Erfolg anknüpfen. Weitere Mixe mit Titeln von Stevie Wonder und der Rolling Stones folgten. Und mein zweiter Titel ist einer von J. Vincent Edward, Thanks 1969. J. Vincent Edwards ist ein britischer Sänger, Songwriter und Producer. Er spielte in der Londoner Produktion des Musicals Hair in 1968. Als Solosänger hat er einen großen Hit im Jahr 1969 mit dem Lied Thanks. Das Lied stand 5 Wochen auf Platz 1 in den belgischen Charts. In den folgenden Jahren hatte er noch eine Reihe von Singles in den Charts. Who Are My Friends und Long Live Love in 1970, Shalalala Shangri-La 1972 und Love Hit Me 1976.

1978, The Teens, Gimme, Gimme, Gimme Your Love. Die Band The Teens wurde 1976 in West-Berlin als Schülerband von Michael Ohlich und Uwe Schneider gegründet. Im gleichen Jahr wurde die Gruppe von der Plattenfirma Hansa unter Vertrag genommen. The Teens spielten englischsprachige Poprock im Stil der Bay City Rollers. 1978 wurde die Band durch einen Auftritt in Wim Tölkers Sendung Der Große Preis bundesweit bekannt. Ihr erster Single, Gimme, Gimme, Gimme Your Love, erschien 1978. Sie war zugleich ihre kommerziell erfolgreichste und erreichte Platz 7 in den deutschen Charts. The Teens veröffentlichten bis 1982 5 Alben. Als erste westdeutsche Pop-Rock-Gruppe durfte sie eine Tournee durch die DDR machen. 1982 löste sich die Band auf.

Und jetzt ist die Gruppe Wind an der Reihe. 1987, Let the Sunshine in Your Heart. Wind ist eine deutsche Schlagerband, die dreimal beim Eurovision Song Contest teilnahm und dabei zweimal den zweiten Platz belegte. Die Gruppe stellte 1985 das Lied Für alle bei der Vorentscheidung zum Eurovision Song Contest 1985 vor und holte den Sieg. Bei der internationalen Veranstaltung in Göteborg konnte die Gruppe dann mit diesem Song für Deutschland einen zweiten Platz belegen. Nach dem großen Erfolg beim Grand Prix 1985 nahm die Gruppe Wind auch 1987 an diesem Wettbewerb teil. Der Beitrag Lass die Sonne in dein Herz belegt erneut den zweiten Platz. Der Titel gehört bis heute zu den größten Hits der Gruppe. Sie hören jetzt die englische Version.

Und wieder etwas ganz anderes aus 1967. Etta James, Tell Mama. Etta war eine US-amerikanische Rhythm and Blues, Blues, Gospel, Rock'n'Roll und Jazz-Sängerin. Entdeckt wurde sie von Otis Redding. Ihr Gesang zeichnete sie durch eine volltönende, ausgereifte Stimme aus. Tell Mama ist ihr siebtes Album. Es wurde 1968 auf Cadet Records, einem Sublabel von Chess Records, veröffentlicht. Lennart Chess schickte Etta James in die Fame Studios und es zahlte sich aus, denn es entstand eines der besten und soulgetränktesten Alben, die Etta James aufnahm. Auf dem Album wurden zwei Singles ausgekoppelt, Tell Mama und Security, im Original von Otis Redding. Tell Mama erreichte in der Rhythm & Blues Charts Platz 10 und in den Pop Charts Rang 23. Das Album selbst war ebenfalls sehr erfolgreich und erreichte Platz 21 in der Rhythm & Blues Charts.

0: mein nächster Gast, Boney M., 1979 unter dem Titel El Lute. Boney M. ist eine von Frank Fadian produzierte Disco-Formation, die vor allem in den 70er Jahren internationale Erfolge mit Stücken wie Daddy Cool, Sunny, Rivers of Babylon oder Ma Baker hatte. Daddy Cool zum Beispiel belegte 12 Wochen lang Rang 1 in Deutschland und erreichte in Großbritannien Rang 6. Die Single Sunny erreichte in Deutschland die Spitzenposition, die sie für 2 Wochen innehatte. Der größte Erfolg der Truppe kam am 3. April 1978 mit Rivers of Babylon auf den Markt. Der Titel war der größte Hit. El Lute, Gotta Go Home, ist ein Doppel-A-Seiten-Single. Es war der erste Single aus ihrem 4. Album Oceans of Fantasy und die 8. und letzte Nummer 1-Single in den deutschen Charts.
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Und nochmal eine deutsche Gruppe, Xanadu, einen Traum für diese Welt, 1989. Xanadu war eine vierköpfige deutsche Popgruppe, die zwischen 1989 und 1992 mehrere Singles veröffentlicht hat. Die Band wurde durch ihre zweifache Teilnahme an der deutschen Vorentscheidung zum Eurovision Song Contest bekannt. 1989 belegte sie mit dem Titel Einen Traum für diese Welt Platz 2. 1990 wiederholte sie diese Platzierung mit dem Titel Paloma Blue. Die Besetzung der Band wechselte mehrfach.

0: 1961, Kenny Ball, Midnight in Moskau. Kenny Ball war ein britischer Trompeter und Bandleader. Nachdem er schon frühzeitig in verschiedenen Dixieland-Bands gespielt hatte, gründete er 1958 seine eigene Band Kenny Ball and his Jazz Man. Ende der 50er Jahre wurde der Traditional Jazz in Großbritannien durch Interpreten und Orchesterleiter wie Chris Barber, Mr. Eckerbillig und andere sehr populär. Sein großer Durchbruch aber war Midnight in Moskau, eine von Ball neu arrangierte, aus Russland stammende Melodie. Der Titel wurde ein internationaler Millionenseller und erreichte sowohl in Großbritannien als auch in den Vereinigten Staaten Platz 2 sowie in Deutschland immerhin Platz 29 in den Charts. Außerhalb seiner Heimat blieb es sein einziger Hit. Als kurz darauf die Hochphase der Mercy Beat anbrach, war Balls Stil bei den Plattenkäufern nicht mehr gefragt. 1967 hatte er einen letzten Chart-Hit mit einer Version des Beatles-Liedes When I'm 64. 1968 spielte er mit Louis Armstrong auf dessen letzte Europa-Tournee.
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Because the Night 1978 ist mein nächster Titel von The Patti Smith Group. Patricia Lee Patti Smith ist eine US-amerikanische Lyrikerin, Punk- und Rockmusikerin, Singer-Songwriterin, Fotografin und Malerin. Sie gilt als Godmother of Punk. 1975 erschien Horses, die erste Langspielplatte der späteren Patti Smith Group. Die Band wurde Vorläufer und Vorbild der englischen und amerikanischen Punk- und New Wave-Bewegung. Sie etablierte sich zusammen als Ikone der neuen Frauenbewegung. 1977 brach sie Smith bei einem schweren Unfall auf der Bühne zwei Rückenwirbel und musste einige Zeit aussetzen. Im Jahr darauf veröffentlichte sie mit Easter ihr einziges Album, das auch kommerziell ein Erfolg wurde. Die daraus ausgekoppelte Single Because the Night stammt aus einer Zusammenarbeit mit Bruce Springsteen und erreicht in Großbritannien Platz 5.

0: Und weiter geht's mit Pass the Dutchie vom Musical Youth aus 1982. Musical Youth ist eine britische Reggae-Pop-Band, die in den frühen 80er Jahren einige Erfolge hatte. Die Band wurde 1979 in Birmingham gegründet. Das Quintett trat in örtlichen Pubs auf und veröffentlichte auf einem kleinen Label die erste Single Political. Damit gelang es der Gruppe, einen Auftritt in einer BBC-Radioshow zu erhalten. Nach diesem Gig stieg die Popularität von Musical Youth enorm an. Das brachte die Band einen Plattenvertrag bei MCA Records. Da wurde die Single Pass the Dutchie aufgenommen, die eine entschärfte Version von Pass the Couchie war, einem Reggae-Hit der Mighty Diamonds. An die Stelle des Couchies, eines Joints, trat der Dutchie, das Kosewort für einen Dutch Oven. Der Song entwickelte sich zu einem weltweiten Erfolg. Es wurde Nummer 1 Hit in der britischen Hitparade, belegte Platz 2 in Deutschland und Platz 10 in den USA. Ein weiter großer Erfolg war im folgenden Jahr Never Gonna Give You Up, Platz 6 in Großbritannien.
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Aus 1962 stammt der Titel When My Little Girl Is Smiling von Greg Douglas. Greg Douglas ist ein britischer Popsänger, der vor allem Ende der 50er Jahre und Anfang der 60er Jahre sehr beliebt war. Er gewann in 1957 einen Talentwettbewerb. Dies führte letztlich zu einem Auftritt in der BBC-Fernsehshow 6-5 Special. Dank seiner Leistung und der guten Verbindungen des Produzenten der Show Jack Good erhielt Greg einen Plattenvertrag bei Decca Records. Doch seine ersten drei Singles floppten. Erst nach einem Wechsel zum Top-Rank-Label ging die Karriere richtig los. Sein erster Hit war eine Version von Dion and the Bellmans, A Teenager in Love, die ihn bis auf Platz 13 der britischen Charts trug. Greg blieb im Laufe seiner Karriere ein Sänger von Coverversionen. 8 seiner 9 Top 20 Hits waren zuvor bereits von US-amerikanischen Interpreten aufgenommen worden.

Und jetzt ein Titel von Hot Legs, 1970, Neanderthal Man. Die Hot Legs war eine kurzlebige Studioband aus Großbritannien, die mit ihrem Song Neanderthal Man eine Millionenseller schufen. UK Platz 2, Deutschland Platz 4, Österreich Platz 7 und der Schweiz Platz 3 und weltbekannt wurden. Angeblich wurde der Song nur aufgenommen, um das Equipment in einem vom Eric Stewart und Graham Goldman neu erworbenen Strawberry Studio zu testen. Neanderthal Man stammte aus der Feder von Eric Stewart, Lol Cream und Kevin Godley, die ihn schufen, als sie im neuen Studio an den Instrumenten klimperten. Dabei entstand angeblich eher zufällig der Refrain I'm a Neanderthal Man, You're a Neanderthal Girl, Let's make Neanderthal love in this Neanderthal world. Ein Mitarbeiter von Philips Records hörte zufällig mit und bot 500 Pfund Sterling als Vorschuss an, um unsere Platte zu veröffentlichen. Der Song wurde weltweit über 2 Millionen Mal verkauft.

1980, Kelly Marie Feels Like I'm in Love. Kelly Marie ist eine schottische Sängerin. Sie war bis 1980 vorwiegend in Frankreich erfolgreich, bis sie mit Feels Like I'm in Love europaweit ihren großen Durchbruch hatte und das, nachdem die Single schon ein ganzes Jahr auf dem Markt war. Feels Like I'm in Love wurde von Ray Dorset eigentlich für Elvis Presley geschrieben, der jedoch starb, bevor er den Titel einspielen konnte. Der Titel erreichte 1980 Platz 1 der britischen Charts.

0: Mein letzter Titel für heute ist einer von der Average White Band, Pick Up the Pieces 1974. Die Average White Band, auch kurz AWB, stammt aus Schottland und ist eine der wenigen weißen Soul-Bands, die es geschafft haben, mit schwarzer Musik populär zu werden. Im Januar 1973 trat die Average White Band bei Eric Clapton's Rainbow Concert in London auf. Das 1973 erschienene Debüt Showerhand fand nur wenig Interessenten. In Atlantic Records sah das Sextett schließlich eine für seine Musik adäquate Firma. Mit Erfolg. Das 1974 erschienene Nachfolgealbum Average White Band wurde bald ein Bestseller. Die ausgekoppelte Single Pick Up the Pieces gilt als Klassiker der Funkmusik. Das Instrumental erreichte in den USA Platz 1 der Popcharts und die Top 10 der normalerweise schwarzen Künstlern vorbehaltenen Rhythm and Blues Charts. Und das war's dann wieder für diese Woche. Tschüss, auf Wiedersehen, wie immer natürlich.
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4: Im Studio Holger Dilk, schönen guten Tag. Viele Arbeitsfelder in Deutschland wären ohne Menschen mit Einwanderungsgeschichte kaum denkbar. Laut Statistischem Bundesamt machen sie mehr als ein Viertel aller Beschäftigten aus. Mehr von Cornelius Dräger.
5: Per Definition ist damit gemeint, dass die Menschen selbst oder beide Eltern eingewandert sind. Besonders stark vertreten sind sie unter anderem in vielen Bereichen, die etwas mit Essen zu tun haben. Unter den Köchen, in der Lebensmittelherstellung oder bei Servicekräften in der Gastro. Jeder Zweite hat eine Einwanderungsgeschichte. Ähnlich hoch ist der Anteil auch in anderen Engpassberufen, etwa unter Bus- und Bahnfahrern und im Gerüstbau. In der Pflege ist es etwa jeder Dritte.
4: Die geplante Pflegereform soll eigentlich in wenigen Tagen auf den Weg gebracht werden. Noch immer wird aber darüber gestritten, wie sie genau aussehen soll. Heute soll weiter darüber verhandelt werden. Silas Quiring.
6: Die SPD sagt, bisher sind vor allem Kürzungen geplant. Sie fordert unter anderem auch einen Pflegedeckel, also eine Begrenzung des Eigenanteils an den Pflegekosten. Gesundheitsminister Linnemann lehnt das aber ab. Das würde das grundsätzliche Problem nicht lösen. Er schlägt stattdessen vor, eine Expertenrunde einzurichten, die die Pflegeversicherung strukturell fit für die Zukunft machen soll. Ob die Reform tatsächlich diese Woche steht, ist offen.
4: Das höchste Gericht in Deutschland wird heute 75 Jahre alt, das Bundesverfassungsgericht in Karlsruhe. Es wurde am 28. September 1951 offiziell eröffnet. Bei einem Festakt vor Ort sind heute unter anderem auch Kanzler Merz und Bundespräsident Steinmeier. Deutsche Firmen wollen weniger Stellen abbauen als bisher geplant, das zeigen aktuelle Zahlen des IFO-Instituts. Eine echte Erholung ist demnach aber noch nicht in Sicht. Vor allem in der Industrie und im Handel planen die meisten Unternehmen nach wie vor mit weniger Personal. Wer regiert künftig in Mecklenburg-Vorpommern? Eine Woche nach der Wahl ist die SPD von Ministerpräsidentin Schwesig in die Sondierungsgespräche gestartet mit den Grünen und den Linken. Für eine Mehrheit ohne Wahlsieger AfD müssen die drei übrigen Parteien im Parlament gemeinsame Sache machen.
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7: Mit KI-Support. Wolkig ist es gerade und im Norden kann vom Niederrhein bis rauf nach Schleswig-Holstein auch mal ein Schauer durchziehen. Sonst bleibt's oft trocken und die Sonne hat gute Chancen. Dazu wird's nochmal ordentlich warm. Die Höchstwerte liegen bei 23 bis 31 Grad. Morgen gibt's wieder viele Wolken, aber meist trocken und maximal so um 29 Grad.
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8: Auf der 1 haben wir folgende Meldung. Es geht in Richtung Dortmund zwischen Autobahnkreuz Köln-Nord und vor Köln-Niel. Stau und schauender Verkehr. Sollten Sie nur mal 5 Minuten länger einplanen. Auch leider eine angespannte Verkehrslage auf der 1 Dortmund Richtung Köln zwischen Burscheid und dem Autobahnkreuz Köln-West. Mit Stillstand sogar. Und da haben Sie 9 Minuten, die Sie da eventuell länger brauchen. Dann haben wir noch leider eine Meldung auf der A1 Münster Richtung Dortmund zwischen Kramener Kreuz und Verona. Ein Schildchen leider mit dabei. Da brauchen Sie auch da rund 11 Minuten länger.
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8: Ja, live auf dem Studio Biedenkopf in Mittelhessen. Und erstmal ein herzliches Dankeschön an Holger Dill für die Nachrichten sowie Peter Hartmann für die Überleitung in die Sendung. Was haben wir heute im Programm? Zum Beispiel diese. Wir fangen mal hinten an. Trends kommen und gehen, manche sind aber auch gekommen, um zu bleiben. Dann haben wir mit dabei die Woche des Sehens, all Infos dazu findet man hier etwas später im Laufe der Sendung. Und wir haben, Tommy Fischer, Bernhard Brink und der Gruppe 2B, das im Infotime mit regelmäßig trinken, warum unser Körper nach Mineralwasser lechzt.

0: Banger Blink.
1: Jawohl, auch Nordhorn, heute beliebt. So, wir kommen gleich zum nächsten Moment, nämlich Tobi, Musikproduzent, Zahnarzt und Sänger mit seinem schönen Titel Eine weiße Rose. Und danach kommen wir zum Thema regelmäßig trinken, warum unser Körper nach Mineralwasser lechzt.

0: Wenn Sie von Tobi, damit sind wir beim ersten Input ein für heute. Was den meisten bekannt ist, auch nicht allen, regelmäßig trinken. Warum unser Körper nach Mineralwasser lechzt. In diesem Rekordsommer, Hitzesommer haben wir ja alle, egal ob jung oder alt, viel trinken müssen. Und ja, Mineralwasser zum Beispiel, dann ist es heutzutage sehr beliebt. Und da konnte und kann man zum Glück aus über 500 verschiedenen Mineralwassern wählen, weil in Deutschland ein echtes Mineralbrunnenland ist. Das Mineralwasser, sagt es nicht nur an heißen Tagen, sondern zu jeder Jahreszeit ein idealer Durstlöscher. Übrigens, der Tag des Mineralwassers gibt es auch, sondern am 7. Oktober.
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2: Regelmäßiges Trinken ist wichtig, damit in unserem Körper alles rund läuft, sagt die Diplom-Ökotrophologin und TV-Moderatorin Dr. Alexa Iwan.
3: Wir bestehen ja alle zu 50-60% aus Wasser und dieses Wasser ist tatsächlich an fast jedem Prozess in unserem Körper beteiligt, also zum Beispiel an der Verdauung, am Nährstofftransport, an der Temperaturregulation und auch Konzentration und unsere Stimmung hängen von genug Wasser in unserem Körper ab. Also die Deutsche Gesellschaft für Ernährung empfiehlt, bei normalen Temperaturen jeden Tag mindestens 1,5 Liter zu trinken, um den generellen Flüssigkeitsbedarf auszugleichen.
2: Beim Sport, bei körperlicher Arbeit und an extrem heißen Tagen darf es auch gerne mal eine Flasche Mineralwasser mehr sein, um den Flüssigkeitshaushalt im Lot zu halten.
3: Mineralwasser ist tatsächlich nicht nur ein idealer Durstlöscher, es ist ja ein reines Naturprodukt, komplett kalorienfrei, sondern es liefert obendrein auch noch wertvolle Nährstoffe, wie zum Beispiel Calcium, Magnesium, Natrium, die unser Körper dringend braucht. Und es wird ganz streng kontrolliert durch die Brunnenbetriebe, durch Behörden und unabhängige Labore, die eben dafür sorgen, dass das Mineralwasser bei uns rein und hygienisch ankommt.
2: Und wem es wie Kindern und älteren Menschen schwerfällt, regelmäßig zu trinken und dann niemanden hat, der einen daran erinnert, dem hilft entweder eine Smartphone-App weiter, die Alarm schlägt.
3: Oder man stellt sich einfach die gewünschte Trinkmenge, egal ob zu Hause oder bei der Arbeit, für die nächsten 4 Stunden sichtbar in einer Flasche auf den Tisch. Spätestens mittags sollte man dann eine Flasche Mineralwasser ausgetrunken haben und am Nachmittag dann die zweite. Und wenn man dieses, ich nenne es jetzt mal so in Anführungsstrichen, Disziplin trinken, wenn man das eine Weile durchgezogen hat, dann wird das irgendwann auch zur Routine.
0: Mir ist ja schon guten Schluck in diesem Sinne. Ich habe mir mal verraten, die nächsten Trainerinnen sind Chris Elbers, Bella Fantastica, Chris Marlow, Santa Maria und Claudia Jung. Mir schenkst du Rosen.

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Am Montag.

waren alle Titel von Roland Kaiser, Santa Maria aus den 80ern, neu interpretiert von Chris Marlow. Und hier kommen sie mit ihrem eigenen Titel, Claudia Jung, Mir schenkst du Rosen.

Aufklärung, mir schenkst du Rosen. So, jetzt haben wir mal vor mal zum Thema Augengesundheit kommen. Noch ein Newcomer in deutscher Ausgabe, einem alten Lied von Michael Holm, nämlich Barfuß im Regen, dann mit der neuen Gruppe Die Fanges, David und Christian Schlepp.

0: Die fragen das mit einem anderen, die Familie haben Barfuß im Regen. Wo wir zu den Augen kommen, sagen wir, das hier wichtig.
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0: Und leider auf der 1, auf der Brücke in Bremen, zwischen Bahnhofster Straße und von der anderen Stelle, und hier in Flühen, gibt es leider einen Stau und schauenden Verkehr. Da brauchen Sie überschlagen, runter, ist die Technik weg. Ja, das gibt es im Leben. Wenn man nicht dran denkt, dann wird man irgendwann, ja, so. Das gibt es immer. Ah, hier haben wir es ja schon wieder. 11 Minuten Wartezeit. So, und dann haben wir noch leider Hamburg-Osterbrück zwischen Arnold-Stelle, Uphusen, Bremen-Mahndorf und vor Bremen-Aachen. Leider auch mit Stillstand und da auch da 12 Minuten mehr, die an Wartezeit oder Fahrzeit mehr benötigen. Wir kommen aber dann zum Thema des Lebens. Da findet man vom 8. bis 15. Oktober finden wir die Woche des Sehens statt. Die ist ja schon zum 25. Mal. Erneut wird es bei der bundesweiten Aufklärungskampagne viele Veranstaltungen zu Themen wie Blindheit, Sehbehinderung und Augengesundheit geben.
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3: Gundula Gause weiß mittlerweile erstaunlich viel über Augengesundheit und Vorsorge. Um dauerhafte Seheinschränkungen zu verhindern, rät die Schirmherrin der Woche des Sehens schon bei Kindern zu regelmäßigen Checks beim Augenarzt.
4: Wenn Eltern merken, dass ein Auge schielt, ständig tränt oder ihr Kind auffällig nah an Bilder oder Bücher herangeht, sollte das rasch augenärztlich abgeklärt werden. Und gibt es in der Familie bereits Augenerkrankungen, empfehlen Augenärzte einen ersten Check schon im Alter von 6 bis 12 Monaten. Für alle anderen Kinder ist eine Untersuchung spätestens im Alter von 2,5 bis 3,5 Jahren sinnvoll.
3: Weil Tageslicht die gesunde Entwicklung der Augen unterstützt, sollten Kinder möglichst viel Zeit draußen verbringen. Und egal ob Handy, Tablet oder Lesen, regelmäßige Pausen sind dabei ein Muss. Später, im Erwachsenenalter, sollte man seine Augen auch regelmäßig checken lassen, denn einige Krankheiten führen bereits zu Schäden, bevor Symptome auftreten, wie zum Beispiel der grüne Star.
4: In der Regel wird ab etwa 40 Jahren empfohlen, eine regelmäßige Vorsorge zu betreiben und etwa alle 2 Jahre zum Augenarzt zu gehen, um den grünen Star frühzeitig zu erkennen und auch behandeln zu können.
3: Und auch die altersabhängige Makuladegeneration, kurz AMD, kann bei einem Vorsorgetermin entdeckt und gut behandelt werden.
4: Solange die Krankheit nur auf einem Auge auftritt, wird sie häufig nicht bemerkt. Wird sie jedoch früh erkannt, kann das Fortschreiten in vielen Fällen gebremst und das Sehvermögen länger erhalten werden. Deshalb wird ab etwa

0: 55 Jahren eine erste Vorsorgeuntersuchung beim Augenarzt empfohlen.
1: Ein drittes Beispiel ist die diabetische Netzhauterkrankung. Die entsteht, wenn dauerhaft erhöhte Blutzuckerwerte die feinen Blutgefäße im Auge schädigen. Menschen mit Diabetes sollten also ihre Augen prinzipiell alle 1 bis 2 Jahre untersuchen lassen. Ebenso bei bekannten Risikofaktoren.
0: Wie Augenkrankheiten in der Familie, Bluthochdruck oder Herz-Kreislauf-Erkrankungen. Und falls Sie sich jetzt fragen, woher weiß die Gause das alles? Ich habe mich schlau gemacht. Im Netz unter wochedessehens.de/Vorsorge.
2: Ja, junge Mütter, in der Hand steht so gestern Abend die Liste.

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Och därmed är man am nächsten Ende geblieben, vor wir uns noch im Kaffee beschäftigen. Nämlich Linda Feller, Edward Connery, die besten Jahre und Steve Paradiso, ein neuer Mann im Golden Schleier mit Alarmstufe Rot. Und dann kommt noch Mark S., total verrückt.

Wenn man mal einen Musikwunsch haben, auf reinergräb.de gibt es dafür ein Formular. Wir freuen uns drüber, werden Sie mitteilen. Vielleicht haben Sie sogar einen Gruß dazu mit beigepackt.

präsentiert von Steve Paradiso, Landuber Rot. Ja, wollen Sie eventuell auch ein Kaffee-Freund, Freundin sein? Und Sie haben dazu eine Langzeitliebe zum Kaffee. Da haben wir vielleicht für Sie ein paar Neuigkeiten. Na, mag es total verrückt.

0: war es.
1: Total verrückt.
0: Machen Sie mal beim dritten Input. Dann für heute, für alle, die sich Tag und Nacht quasi mit Kaffee beschäftigen. Ewig währt am längsten. Langzeitliebe zu Kaffee ungebrochen. Trends kommen und gehen, manche sind aber auch gekommen, um zu bleiben. Kaffee ist so ein Trend, der sich zu einem echten Dauerbrenner entwickelt hat. Laut der neuen Aral-Kaffee-Studie ist seine Beliebtheit seit der ersten Umfrage im Jahre 2011 ungebrochen. Waren damals 92% der deutschen Kaffee, sind es heute 91%, wobei 7 von 10 Deutschen sogar täglich zur Tasse greifen. Kaffee ist damit ein Lebenselixier, ein Lebensmittel, das die Generation durch ihre Liebe zu diesem Getränk verbindet. Aber nicht jeder genießt seinen Kaffee gleich. Wie wir Kaffee trinken und was sich für Trends gezeigt haben, beraten wir ihn jetzt sofort.
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3: Unter allen möglichen Kaffeevarianten ist und bleibt der Filterkaffee die unangefochtene Nummer 1, gefolgt von Cappuccino, Kaffeecrema und Latte Macchiato. Allerdings zeichnet sich langsam ein möglicher Wandel ab. Bei den jüngeren Kaffeefans führt Cappuccino die Charts inzwischen an. So Martin Felix von Aral.
4: Für viele gehört Kaffee am Morgen dazu. Also 60% der Befragten trinken die erste Tasse innerhalb der ersten Stunde nach dem Aufstehen. Allerdings ist das auch vom Alter abhängig. Die größte Gruppe der Morgenkaffeetrinker haben wir bei den Ü50-Jährigen. Aber grundsätzlich begleitet Kaffee viele durch den ganzen Tag, als Wachmacher, aber auch, um es sich einfach mal gut gehen zu lassen. Die Hälfte der Deutschen verbindet Kaffee dann mit Genuss, Ausspannen, Wohlfühlmomenten und neue Energie tanken.
3: Dabei bleibt der Coffee to go voll im Trend. Er hat sogar noch mal einen enormen Sprung auf der Karriereleiter nach oben gemacht.
4: Innerhalb des letzten Jahres ist der Anteil der Nutzer um 5 Prozentpunkte auf insgesamt 76% gestiegen. Ganz besonders bei der jungen Generation gehört der To-Go-Becher inzwischen zum Alltag, zur gemeinsamen Pause dazu. Dabei geht es ihr auch viel weniger um den Preis oder Schnelligkeit, sondern tatsächlich um Qualität und Geschmack. Ansonsten nehmen viele unserer Kunden eben Kaffee auch gerne als perfekten Begleiter in Becher mit auf Reisen, Ausflüge oder Autofahrten und genießen mit ihm sozusagen eine kleine Me-Time.
3: Ein Rezept für den perfekten Kaffee gibt es übrigens nicht. Die perfekte Tasse ist der Kaffeestudie nach nämlich die, auf die man gerade Lust hat. Da ist es nur verständlich, dass eine Welt ohne Kaffee für die meisten unvorstellbar wäre.
4: Dabei geht es nicht mal um das Koffein oder das Getränk selbst. Für 47% der Deutschen ginge vor allem ein liebgewonnenes Ritual verloren. Mehr als jeder Dritte käme außerdem nur schwer in Schwung, andere wären weniger leistungsfähig. Fast jeder Zehnte würde sich sogar wie ein Zombie fühlen. Oder glaubt, dass vor allem die Mitmenschen unter dem fehlenden Kaffee leiden würden.
0: Das war Information über Kaffee und Freude dazu. So, das war für heute Sendung.
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0: Wir haben natürlich hier
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0: Wir danken euch ganz herzlich fürs Dabeisein am Montag. Und wenn Sie mögen, haben wir uns morgen die gleiche Zeit und in der Ausgabe wieder. Abschied nehme ich hier im Studio Bingolf mit Peter Sebastian. Sei doch so wie sonst zu mir. Servus, sagt Rainer Greb.

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0: Gold 1997. Keine Angst, ich bleibe es nicht kaputt. Nein, das gehört so. UK Gold, wie gesagt, 1997, 9 Wochen in den Charts. White Town, das war ein Synthie-Pop-Projekt, das nur aus dem indischstämmigen Engländer Jyoti Mishra bestand und ein One-Hit-Wonder wurde. Hier ist Gotha Music, die Retro-Radio-Show mit den besten Songs aus Rock, Pop, Funk und Soul. Und dazu gibt es natürlich interessante Infos zur Musik obendrauf. Am 29. September 1979 erzielte The Police ihre erste Nummer 1 in Großbritannien mit Message in a Bottle. Der Song erreichte auch die Charts in Irland, Australien auf 5, landete aber in den USA nur auf Platz 74. Naja, die Amis wieder da. Später sollte es jedoch zu einem der berühmtesten Songs in der Diskografie der Band werden. Hören wir The Police. Message in a bottle.
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Music hören wir diese schöne Musik. Und jetzt kommt OMC aus Otara in Neuseeland. Die Abkürzung OMC entstand für Otara Millionaires Club, eine ironische Anspielung darauf, dass Otara eine der ärmsten Stadtbezirke in Auckland ist.

Manfred Mann, Pretty Flamingo. Und wir bleiben in den 60s. 1967, Nummer 1 USA, The Supremes. Und dieser schöne Song hier, der heißt The Happening.

die Supremes. Mark Bolan, bürgerlich Mark Feld, war britischer Sänger, Gitarrist und Songschreiber. Bekannt wurde er mit seiner Band T-Rex als einer der Erfinder und Protagonisten des Glamrocks. Er wäre diese Woche 79 geworden. Ja, T-Rex wurde unter dem Namen Dinosaurus Rex von eben diesem Mark Bolan gegründet und die machten hauptsächlich Psychedelic Folk. Und 1970 benannte sich dann die Band um in T-Rex, ist ja auch einfacher, gehörte in den Folgejahren zu den bekanntesten Vertretern des Glamrock. Hören wir Hot Love, ist der erste Song, mit dem die Gruppe an die Spitze der britischen Charts gelangt. In Deutschland erreichte das Lied die Position 3 und hielt sich insgesamt 26 Wochen in den deutschen Charts auf.

0: dann ging der Text aus. Ah, kann man sich jedenfalls gut merken. Das geht jetzt noch für die nächsten 1,5 Minuten genauso weiter. Ah, das tun wir uns nicht an.
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0: Ein Klassiker. In der Version von Leonard and Friends. Das Song heißt Ain't Nobody.

Was eine Cover. Im Original von Rufus und Chaka Khan. 1983. Ain't Nobody. In der Version von Leonard and Friends. Boah, Hammer, oder? So, Teddy Pendergrass, das war ein US-amerikanischer Rhythm and Blues-Sänger aus Philadelphia. Charterfolge hatte er seit 1977 und dieser Song hier, den wir gerade hören, ist von 1978. Life is a song worth singing.

wir bleiben noch ein bisschen noch in der Ecke. Tavares, am 4. Oktober 1976 neu in den deutschen Singlecharts. Tavares mit Heaven Must Be Missing an Angel. Tavares, auch als The Tavares Brothers bekannt, ist eine mit dem Grammy ausgezeichnete US-amerikanische Soul-, Disco- und Rhythm-Blues-Band, die ihre größten Erfolge in den 1970er Jahren feierte. Zwischen 73 und 83 gelangen der Gruppe insgesamt 27 Hits in den amerikanischen Rhythm-Blues-Charts. Der Hammer! Und wir hören einen schönen Titel von denen. Tavares und Heaven Must Be Missing an Angel.

0: Tavares. Ray Charles, eigentlich Raymond Charles Robinson, wäre letzte Woche
1: 96
0: Jahre alt geworden. Er starb am 10. Juli 2004. Er war Sänger, Songwriter und Pianist und er wird auch als der Hohepriester des Soul bezeichnet. Sein Einfluss war stilprägend für die Entwicklung von Rhythm and Blues, Blues, Country und Soul. Insgesamt hat er etwa 90 Millionen Tonträger verkauft. Wir hören einen Song, den man eigentlich ja von Joe Cocker kennt, Unchain My Heart, aber der hat ihn auch nicht geschrieben, sondern ein Bobby Sharp. Und das hören wir, Ray Charles in Unchain My Heart.

0: Bruce Randall Hornsby ist US-amerikanischer Sänger, Pianist und Songwriter. Seine Musik verbindet verschiedene Stilrichtungen von Pop und Jazz bis Bluegrass. Weltweit bekannt wurde Hornsby 1986 mit seinem Hit The Way It Is, den hört man gerade, der in den USA Platz 1 erreichte. Für das gleichnamige Album, das er mit seiner Band The Range aufnahm, erhielt er zusammen mit der Band seinen ersten Grammy als bester neuer Künstler. So.
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0: Das tun wir. Und es gibt Musik von Sixpence None the Richer. Gegründet 1992 in Texas. Weltweit bekannt wurden sie Ende der 90er mit Kiss Me. Nach Auflösung und Comeback ist die Band bis heute aktiv. Und ihr Sound verträumter Pop mit Alternativeinschlag und der klaren Stimme von Leigh Nash. Ein Stück 90er Jahre Gefühl.

The Triplets machen Musik auf Englisch und auf Spanisch. Sie sind ein weibliches Pop-Rock-Trio aus Mexiko, das aus musikalischen Grenzen von den USA bis nach Lateinamerika überschritt. 1991 hatten sie diesen Chart-Hit, You Don't Have to Go Home Tonight, Platz 14 der Billboard Hot 100. So, und jetzt hören wir gleich Ana López Rodríguez. Sie ist eine spanische Sängerin und Songwriterin. 2009 wurde ihre Coverversion des Songs Take On Me von A-ha für einen TV-Werbespot der Fast-Food-Kette McDonald's verwendet. Den hören wir jetzt.

The Beatles, Your Mother Should Know. Im typischen, ja, Ping-Pong-Stereo-Sound. Einmal links, einmal rechts den Gesang. Ja, 1967 war dieses auf einer Doppel-EP, Extended Play, Magical Mystery Tour von den Beatles. Komponiert wurde es vorwiegend von Paul McCartney und wie meistens unter den Autorenangabe Lennon McCartney veröffentlicht. Und auch zu sehen im Film Magical Mystery Tour. So, jetzt gibt's noch Musik von Johnny Johnson, The Bandwagon.

Pony Express. Heute habe ich nicht mal mehr Zeit für ein Instrumental am Schluss. Das war guter Music für diese Woche. Und ja, ich sage dann mal wieder bis nächste Woche. Ich freue mich schon darauf.

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Hallo, liebe Hörerinnen und Hörer, wir begrüßen Sie recht herzlich zu Ausgabe Nummer 607 von Radio DARC, dem spannenden Technikmagazin für Funkamateure und Technikfans. Das Datum der Erstveröffentlichung ist Freitag, der 25. September 2026. Ich bin Cody Farren und werde Sie durch die kommende Sendestunde führen. Bei uns dreht sich alles um Funktechnik. Heute stellen wir Ihnen unter anderem ein Tool vor, mit dem man den Kassettensound der 80er Jahre simulieren kann. Und wenn Sie bisher nicht wussten, was eine Metalinse ist und was das mit Hochfrequenztechnik zu tun hat, am Ende der Sendung werden Sie schlauer sein. Die Kurz- und Mittelwellen sind aus unserem modernen Alltag leider weitgehend verschwunden, trotz ihrer massiven Vorteile wie der riesigen Reichweite. Aber es gibt Abhilfe. Man kann Radio DARC hören. Wir senden dort noch. Auch musikalisch erleben wir jetzt gleich ein Hilfsangebot von Billy Swan mit seinem 1974er Titel I Can Help. Und das rockt erstmal so richtig rein.

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1: Heute mit diesen Themen. Technikwelt feiert 70 Jahre Festplatte. Debatte um Bluebird-Satelliten von AST reißt nicht ab. ESA Aerospace startet 2 Amateurfunksatelliten und neu als Funkamateur und ein Podcast hierzu. Am Mikrofon Conny Farren. Eine Erfindung erblickt im September des Jahres 1956 das Licht der Welt. Es ist eine Erfindung, ohne die heute kein Computer denkbar wäre, die Festplatte. IBM präsentierte vor genau 70 Jahren mit der IBM 350 Disk Storage Unit die erste kommerzielle Computerfestplatte der Welt. Dieser Datenkoloss war so groß wie ein Wohnzimmerschrank, brachte mehr als eine Tonne auf die Waage und beherbergte 50 rotierende Magnetplatten mit einem Durchmesser von je 61 Zentimetern. Im Oldenburger Computermuseum kann sie übrigens noch heute besichtigt werden. Die Speicherkapazität lag bei überschaubaren 5 Megabyte. Heute lächerlich wenig, genügte das aber anno 1956, die Daten von etwa 65.000 Lochkarten abzulegen. Heute verbraucht ein einzelnes Selfie locker mehr Speicher. Von Elvis Presley hätten nicht einmal 2 Songs im MP3-Format auf besagter Festplatte Platz gefunden. IBM markierte aber mit der Festplatten-Speichertechnik den Start in eine neue Ära, in der erstmals direkter Zugriff auf Daten in Echtzeit möglich wurde. Keine endlose Wartezeit mehr beim Einlesen von Lochkarten oder Magnetbändern. Doch der Speicher kam nicht ohne Tücken daher. Das System brauchte den Platz einer ganzen Halle und so viel Strom wie eine Kleinstadt. Die Geräte wurden vor allem an große Institutionen wie Behörden, das Militär und Unternehmen vermietet, zum stolzen Preis von etwa 3.200 US-Dollar pro Monat. So war der IBM-Computer mit seiner Magnetfestplatte auch bei den Olympischen Winterspielen 1960 im Einsatz und zeigte, was maschinelle Datenverarbeitung leisten kann. Während die damalige Festplatte tonnenschwer, riesig und teuer war, beobachten wir jahrzehntelange Miniaturisierung und Leistungssteigerung. Heute passen Terabytes an Daten auf eine winzige Festplatte, die kaum das Gewicht einer Tafel Schokolade erreicht und in jede Hosentasche passt. Was für ein Fortschritt! Auch Radio DARC, die Sendung, die Sie gerade hören, wird jede Woche auf einer Festplatte abgespeichert. Obwohl die US-amerikanische Regulierungsbehörde FCC dem in Texas ansässigen Unternehmen AST Space Mobile nur die begrenzte Nutzung eines Teils der sekundären Amateurfunkzuweisung zwischen 430 und 440 MHz für Notfalltelemetrie sowie die Ortung und Steuerung seiner Satelliten genehmigt hatte, häufen sich mittlerweile die Störungsmeldungen. Damals stufte die FCC Störungen des Amateurfunks als unwahrscheinlich ein. Wie der ICQ Ham Radio Podcast meldet, zeigten Überwachungsdaten des Satnox-Netzwerks, dass die Firma AST außerhalb der zugestandenen Nutzungsbedingungen operiert, wobei sowohl in Nordamerika als auch in Europa Störungen des 70 cm Amateurfunkbands gemeldet wurden. Derzeit sind 3 AST-Satelliten in Betrieb. Der Start weiterer Satelliten ist geplant. Ein Umstand, der bei Funkamateuren Besorgnis darüber weckt, dass sich dieses Problem mit dem Wachstum der Konstellation verschärfen werde, so der ICQ-Podcast weiter. Auf der Satnox-Webseite sind Links zu den Rohdaten zu finden. Darüber berichtet das DARC-HF-Referat. Das Raumfahrtunternehmen ESA Aerospace ist das erste kommerzielle Raumfahrtunternehmen aus Europa, das bereits bei seinem 2. Flug erfolgreich Satelliten in die Umlaufbahn geschossen hat. Die Mission Onward and Upward startete am Samstag, dem 5. September um 20.12 Uhr UTC vom eigenen Startkomplex bei Andøya in Norwegen und brachte die Nutzlasten erfolgreich in die Umlaufbahn. Dazu gehörten 2 CubeSats mit einer Amateurfunknutzlast, deren Frequenzen von der IARU koordiniert wurden. Die Mission selbst bewies die Fähigkeit von ESA Aerospace, Satelliten in die Umlaufbahn zu heben. Das Start-up-Unternehmen mit Hauptsitz in der Nähe von München wurde 2018 gegründet und ist mittlerweile auf über 400 Mitarbeiter an 5 internationalen Standorten angewachsen. Die beiden ausgewählten Amateurfunkprojekte waren Space Team Sat 1 und Framsat 1. Space Team Sat 1 ist ein CubeSat der Technischen Universität Wien. Er ist mit einer Reihe von Sensoren ausgestattet. Der Prozessor führt einen Code aus, der von den teilnehmenden Studenten geschrieben wurde. Junge Funkamateure und Studenten können in Abstimmung mit der TU Wien in Begleitung eines Funkamateurs ihren Code selbst hochladen und einplanen. Außerdem ist geplant, Zeitfenster zu öffnen, in denen der CubeSat als Umsetzer für Funkamateure dient. Der Downlink ist auf 437,395 MHz und bietet mehrere Betriebsarten. FRAMSAT 1 ist ein von Studenten gebauter CubeSat, der entwickelt wurde, um bestimmte Satellitensubsysteme intern zu entwickeln und einen funktionsfähigen Satellitenbus zu schaffen, der eine Sonnensensor-Nutzlast tragen kann. Für die Telemetrie mit 9600 Bits pro Sekunde im Protokoll AX.25 wurde eine Downlink-Frequenz von 435,141 MHz koordiniert. Beide Minisatelliten befinden sich in sonnensynchronen Umlaufbahnen in einer Höhe von etwa 500 Kilometern. Henry Krasemann, Delta Oscar 4 Hotel Hotel Kilo, hat im Juni 2026 seine Prüfung zur Amateurfunkklasse E abgelegt. Seitdem beschreibt er in einem Podcast wöchentlich seine Erfahrungen. Die Folgen bisher beschäftigen sich mit einer großen thematischen Bandbreite von Diplomen über DMR, FT8 bis hin zur Antenne und mit welchem Gerät man einsteigt. Zu hören sind die Folgen über das Internet auf www.amateurfunkpodcast.de. Vielleicht ist das ja mal einen Hinweis wert mit dem Blick darauf, dass aktuell das Thema Neueinsteiger in den Amateurfunk etwas größer wird, findet Delta Oscar 4 Hotel Hotel Kilo. Nochmals die Internetadresse, wo Henrys Amateurfunk-Podcasts zu finden sind. www.amateurfunkpodcast.de. Das waren unsere heutigen Meldungen aus der Funkwelt für Sie. Unser Hörer Dieter Delta Golf 7 Mike Delta Kilo aus Petershausen hat vor kurzem eine ungewöhnliche Münchner Band entdeckt. Sie heißt Arbeitsgruppe Lobotomie und bezeichnet sich selbst als Elektro-Rock zur Bewegung. Text und Musik stammt jeweils vom Band-Kollektiv-Chef Bakunin Eisner. Ihre Texte sind subtile Anspielungen auf allerlei Missstände und ideal für all diejenigen, die Selbstironisches und Sarkastisches lieben. In München tobt ja aktuell wieder das Oktoberfest und da konnte es die Arbeitsgruppe Lobotomie nicht lassen, die bayerische Landeshauptstadt mit dem größten Volksfest der Welt etwas auf die Schippe zu nehmen. Ihr Titel: München. Die schönste Stadt.
2: Was halten Sie von München?
3: München.

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1: Am 10. Oktober ist in Dresden die 23. AREP. AREP? Ja, Amateurfunk, Rundfunk und Elektronikbörse Dresden. Das ist im Haus der Presse in Dresden von 9 bis 15 Uhr. Da kommen etwa 60 Sammler und Händler aus ganz Deutschland und Europa, zum Beispiel aus Holland, Litauen, Österreich, Tschechien und Polen. Das ist dann ähnlich wie der Flohmarkt auf der Hemradio, alte Rundfunkgeräte, Amateurfunkgeräte, Rundfunk- und Funktechnik, Elektronik, Ersatzteile, Literatur, Zubehör und Computer. Auch die natürlich gebraucht. Man kann eventuell auch seine Geräte schätzen lassen und dann sind viele Vereine und Verlage mit jeweils einem Stand vertreten. Die Veranstaltung findet immer am zweiten Samstag im Oktober in Dresden statt. Der Eintritt ist 5 Euro, ermäßigt 3 Euro und Kinder bis 12 sind frei. Ein Beitrag von Wolf Dieter, Delta Lima 2, Mike Charlie Delta.

Zeitreisen sind nur im Science-Fiction-Romanen und Filmen möglich. Ja, und im Radio. Im Radio? Naja, klar, da kann man ja auch mal alte Sendungen bringen. Das ist jetzt aber gar nicht gemeint. Es geht um die nächsten Eifeler Radiotage. Letztes Jahr ging es ja da einmal um die Welt und diesmal geht es mit dem Radio einmal durch die Zeit. Die diesjährigen Eifeler Radiotage sind vom Freitag, dem 16. Oktober, 12.05 Uhr im ESZ bis Sonntag, dem 18. Oktober 2026, 18 Uhr im ESZ mit einem UKW- oder Internetradio empfangbar. Die Urfter Bunkerfunker senden wieder aus dem Ausweichsitz NRW. Und das Motto sind Zeitreisen. Was wäre, wenn Zeitreisen möglich wären? Die Physik liefert faszinierende Theorien, die Filmwelt erschafft unvergessliche Geschichten, die Popmusik weckt Erinnerungen an längst vergangene Jahrzehnte und das Radio selbst erzählt seine ganz eigene Geschichte. Von den Anfängen des Rundfunks bis in das digitale Zeitalter erkunden wir, wie Zeit unser Leben, unsere Kultur und unsere Vorstellungen prägt. Das gibt spannende Reportagen, Gespräche, Musik, Geschichten und überraschende Perspektiven. Live aus einem Ort, der selbst ein Stück Zeitgeschichte ist, wo einst Schutz vor den Gefahren des Kalten Kriegs gesucht wurde, entsteht heute ein Radioprogramm, das Vergangenheit und Zukunft miteinander verbindet. Mal ein paar Ausschnitte des Programms. Vergessene Welten, die Faszination der Lost Places. Das sind diese heute nicht mehr bewohnten Plätze, die vergessen worden sind und die manchmal fotografiert werden und leider auch oft zerstört. Dann Geschichte in Liedern, Volkslieder und Country-Songs, Popsongs und auch Schlager. In My Life, Beatles und noch viel mehr zum 100. Geburtstag von George Martin. Durch die Welt der Tonträgerformate, dann natürlich der Film Die Zeitmaschine, nach dem Buch von H.G. Wells. Hier geht es dann um den Film von 1960, der eine ganz besondere Atmosphäre bietet. Dann eine dreistündige Zeitreise in die Musik. Dann gibt es wieder die Chilly Night. Die ist absolut hörenswert, auch wenn man die kaum 7 Stunden lang anhören wird. Das sind so die absurdesten Wörter, die es gibt. Also Donaudampfschifffahrtskapitänsgesellschaft ist dabei noch harmlos. Und das sind ganz reale Wörter, die in unserem Alltag vorkommen und wo wir gar nicht merken, wie absurd die sind. Das kann man sich aufnehmen und dann kann man das nachts anhören zum Einschlafen, falls man nicht dauernd lachen muss. Dann Science-Fiction-Musikthemen, Abenteurer, Entdecker, Forscher auf Zeitreise ins Unbekannte. Dann der Soundtrack aus Zurück in die Zukunft, natürlich auch ein sehr maßgeblicher Film. Dann ein Beitrag, jedes Lied hat seine Zeit. Dann die andere Seite des Äthers, UIRT und Intervision. Die EBU des Ostens, im Kalten Krieg hat man dort ja sogar das UKW-Band auf eine andere Frequenzbereich gelegt. Dann eine Computerzeitreise in die Anfangszeit der Computer. Eine Zeitreise durch Disneyland. Frauen im Blues, auch eine Zeitreise. 70 Jahre Eurovision Song Contest. Da muss man befürchten, dass vielleicht auch mal ein schreckliches Stück gespielt wird. Auf dem Weg ins Millennium, inklusive Millennium-Bug und der zugehörigen Musik. Auch schwule und lesbische Musik gibt es und einen Rückblick auf deren Geschichte. Etwas zum 150. Geburtstag Konrad Adenauers. Zukunftsgedanken und klassische Kurzgeschichten zu Zeitreisen und Zeitsprüngen, auch durch Italien und die USA. Und am Schluss kommen wir wieder an im Oktober 2026, denn dann wird das Ganze ja gesendet. Vom 16. bis zum 18. Oktober. Und wer das Ganze noch einmal nachlesen kann, die Adresse heißt www.eifeler-radiotage.de. Eifeler-radiotage.de. Guten Empfang und bringt uns was Schönes aus der Zukunft mit. Ein Beitrag von Wolf Dieter, Delta Lima 2, Mike Charlie Delta.

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1: Hallo liebe DX-Freunde und Funkamateure. Was fällt Ihnen bei dem Begriff AC/DC ein? Nun ja, mir zuallererst die australische Rockband AC/DC, die mit ihrem ganz speziellen Hardrock-Sound Musikgeschichte geschrieben hat. Sollte man übrigens wirklich mal live gesehen haben, so wie ich vor einigen Jahren im Olympiastadion in München. Nun, den Technikern unter uns kommt bei AC/DC diverse Verfahren zur Umwandlung von Gleichstrom auf Wechselstrom in den Sinn. AC ist nämlich die englische Bezeichnung für Alternative Current, was schlicht so viel wie Wechselstrom bedeutet. DC, das ist das Pendant dazu und heißt Direct Current und damit ist Gleichstrom gemeint. Im Kontext von allerlei elektrischen Schaltungen muss immer wieder gleich in Wechselstrom umgewandelt werden und zurück. Daher möchte ich heute mal etwas Ordnung in dieses Begriffschaos bringen. Unter anderem im Kontext von Elektrofahrzeugen und der Energiewende gibt es eine ganze Reihe von Wandlern, die unterschiedliche Aufgaben übernehmen. Die Bezeichnung DC-AC und AC-DC beschreiben dabei immer die Richtung, in die der Strom transformiert wird. Hier ist eine Übersicht, welche Inverterarten existieren und was sie tun und wer sie baut. Erstens DC-AC-Inverter, das sind Wechselrichter. Sie wandeln Gleichstrom, etwa aus einer Batterie, in Wechselstrom um. Gängig sind bei dieser Technologie überwiegend drei Anwendungsgebiete. Sogenannte Traktionsinverter sind das wichtigste Bauteil im E-Auto. Seine Aufgabe ist es, aus dem

BYD Semiconductor. Wohl auch sehr gut bekannt sind Solarwechselrichter. Er wandelt von den PV-Modulen auf dem Dach erzeugten Gleichstrom in 230 Volt bzw. 400 Volt Wechselstrom für das Hauptnetz um. Die Technik ist in den letzten Jahren erheblich gereift. Auch sogenannte Powerstations können technisch in diese Kategorie eingeordnet werden. Die tragbaren Boxen beinhalten diverse aufladbare Akkus und einen Wechselrichter, mit dem man Haushaltsstrom erzeugen kann. Eine moderne Alternative zu einem Notstromgenerator. Bekannte Hersteller sind SMA Solar Technology, Fronius und Huawei. Etwas kleiner geht es zu bei Steckdoseninvertern fürs Auto. Das sind kleine Boxen für den Zigarettenanzünder im Auto, die daraus 230 Volt Wechselstrom machen, um etwa Lampen, Laptops oder Kühlboxen im Auto zu betreiben. Oder natürlich auch Funkgeräte. Diese Geräte findet man oftmals im Campingzubehör. Lutschen deine Batterie leer und du kannst nicht mehr starten. Kommen wir zur zweiten Gruppe von Umrichtern. Das sind AC-DC-Inverter. Sie wandeln also Wechselstrom in Gleichstrom um. Das sind einmal die bekannten klassischen Netzteile in Form von längs geregelten analogen Bauformen bis hin zu modernen Schaltnetzteilen. Kennen wir alle und sowas steht auch in jeder Funkbude. Von sogenannten Onboard-Chargern spricht man immer dann, wenn das fest im Auto verbaute Ladegerät gemeint ist. Wenn man ein Elektrofahrzeug an einer normalen Wallbox oder Steckdose lädt, wandelt dieser bordeigene Inverter den AC-Strom des Netzes in DC-Strom für die Batterie um. Typische Leistungsklassen sind 6 bis 12 Kilowatt und das ist schon eine ganze Menge. Kommen tun diese Geräte von Marelli, Innovance Automotive oder Delta Electronics. Etwas anders funktionieren Schnellladesäulen. Da sitzt ein sehr leistungsfähiger AC-DC-Wandler direkt in der Ladesäule. Er wandelt den Strom des Mittelspannungsnetzes direkt in Gleichstrom um, weshalb der Onboard-Charger im Auto umgangen werden kann. Das ermöglicht extrem hohe Ladeleistungen, oftmals weit über 100 Kilowatt. Hersteller sind ABB, Siemens oder Alpitronic. Eine dritte Kategorie sind bidirektionale Inverter. Moderne Autos und Wallboxen beherrschen zunehmend das bidirektionale Laden. Hierfür wird ein Inverter benötigt, der in beide Richtungen arbeiten kann. Hierbei wird der Traktionsinverter oder der Onboard-Charger im Fahrzeug umgekehrt genutzt. Von Vehicle to Load spricht man immer dann, wenn ein E-Auto aus der Batterie 230 Volt Wechselstrom über einen Adapter für Kaffeemaschinen oder E-Bikes zur Verfügung steht. Es soll auch schon Funkamateure gegeben haben, die einen kompletten Contest oder Field Day aus der Antriebsbatterie ihres Teslas bestritten haben. Immerhin hat man so 30 bis 60 Kilowatt an Energie bei sich und das ist eine Menge. Da kann man nachts sogar einen Heizlüfter dranhängen, wenn einem im Zelt zu kalt ist. Auch diese Wallboxen mit integriertem Inverter sind interessant. Es sind stationäre Ladestationen für zu Hause, die den Strom direkt als DC aus dem Auto ziehen und intern in AC für das Hausnetz umwandeln, zum Beispiel von Hager oder Ambibox. Egal ob AC-DC oder DC-AC, die modernste Generation dieser Inverter nutzt Silizium-Carbid-Halbleiter anstelle von klassischem Silizium. Diese können viel schneller schalten, erzeugen deutlich weniger Abwärme und erhöhen die Gesamteffizienz des Antriebs um etwa 3-6%. Nach so viel Theorie zur Umwandlung von AC auf DC und umgekehrt schwirrt uns natürlich etwas der Kopf. Den kriegen wir wieder frei mit Hardrock von AC-DC aus Australien. Hier sind Sie mit School Days. Bis zum nächsten Mal, Eva Maria, DG9 MFG.

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1: Ist Ihnen der heutige digitale Sound zu glatt und zu perfekt? Vermissen Sie das Knistern und Knacksen der viel zu oft und auch noch nass abgespielten Lieblingsplatten? Den Sound von Radio Luxemburg mit gnadenlosem Kurzwellenfading oder das Rauschen und Jaulen der alten, vom Taschengeld bezahlten und deswegen viel zu billigen Kassetten? Naja, beim Sound von Radio Luxemburg, da können wir helfen. Das bieten wir hier auch. Nur die Crossmodulation, das ersparen wir uns dann doch. Aber hier gibt es sowohl die Musik wie den Sound jener Zeit. Im Zweifelsfall hören Sie uns einmal nicht auf UKW oder DAB oder im Web zu, sondern eben über unsere Kurzwelle. Sonntag 11 Uhr auf 9670 kHz aus Wufferten mit 250 kW oder auch auf 6070 kHz aus Deutschland mit 10 kW. Und wer den alten Kassettensound vermisst, weil er seine Lieblingskassetten dann doch vor Jahren weggeschmissen hat, dem kann jetzt geholfen werden, wie The Register berichtet. Das auf GitHub verfügbare Projekt Audio Cassette Simulation nutzt FFmpeg, um Audiodateien so umzuwandeln, dass sie den Sound von damals erzeugen, bei dem man sich wünscht, hätte ich doch lieber ein paar anständige Kassetten gekauft statt dieser Billigmarke. Das Repository enthält Simulationen von bekannten Kassettentypen wie BASF LH Extra C90, Maxell UD C90, Sony CHF 60, Typ 1 Normal, Sony CHF 90, TDK D90 und sogar sowjetischen MK60 Kassetten. Wer im Osten aufgewachsen ist, muss also da auch nicht auf Jugenderinnerungen verzichten. Und laut der Beschreibung werden die eingespeisten MP3-Dateien um Bandrauschen, Tonhöhenmodulation durch Gleichlaufschwankungen und typische Kassettenbandbreitenbeschränkungen ergänzt. Also es klingt danach genauso bescheiden, wie es damals halt war. MP3, da wird jetzt so der Hi-Fi-Freak sagen, muss das sein? Naja, in dem Fall ist es wirklich egal. Bei dem Low-Fidelity-Sound macht auch MP3 jetzt kein Problem mehr. Eigentlich fehlt dann nur noch das Geräusch, wenn ausgerechnet die Lieblingskassette sich plötzlich in Bandsalat verwandelt, samt dem automatischen, unwiderruflichen Löschen der zugehörigen Dateien. Also wer das tatsächlich ausprobieren will, das ist auf GitHub.com und nennt sich Audio Cassette Simulation. Und schon klingt die Musik wieder wie in den 80ern. Ein Beitrag von Wolf-Dieter, Delta Lima 2, Mike Charlie Delta.

0: Frequenzverdoppler kennen wir ja im Amateurfunk. Das ist ein Weg, um Sender für höhere Frequenzen zu bauen und Oszillatoren, wo die direkte Erzeugung halt etwas schwierig ist. In der Optik gibt es das auch. Es ist relativ einfach, einen roten Laserpointer zu bauen. Mit einem grünen ist es schon schwieriger. Da funktionieren die Laser nicht so gut. Deswegen wird dann mit entsprechenden Kristallen die Frequenz erhöht und dann wird aus Rot grün. Ist aber schwieriger als der umgekehrte Weg. Aus Blau oder Ultraviolett gelbes oder rotes Licht zu machen, ist wesentlich einfacher. Das gibt es in jeder LED und natürlich auch in den ganzen Leuchtstofflampen. Eine Forscherin an der ETH Zürich hat jetzt aber so etwas als Metalinse entwickelt. Das muss man mal kurz erklären. Normale Linsen kennt man ja. Die sind dann aus Glas oder Kunststoff und sammeln das Licht, sind dann gebogen und dementsprechend dick. Metamaterialien sind dagegen Materialien, die eine eigene Nanostruktur haben. Damit kann man dann Linsen bauen, die gar keine klassischen Linsen aus Glas sind, sondern recht dünn und die auch das Licht brechen können. Das muss man sich so vorstellen wie Antennenarrays im Funk, mit denen man dann ja auch eine höhere Richtwirkung erzielen kann. Und das Besondere an der neuen Entwicklung ist, dass diese Metalinse noch dazu nicht linear ist, also nicht nur das Licht bündelt, sondern auch noch in der Frequenz verdoppelt. Das heißt, da wird dann Infrarot zu violettem Licht. Infrarot wird also plötzlich sichtbar. Das ist natürlich einerseits gut, um beispielsweise die Funktion von Fernbedienungen zu überprüfen. Die senden ja im Infraroten, das sieht man normalerweise nicht. Man kann allerdings auch eine Kamera dazu verwenden. Wenn man das mit dem Handy anschaut, dann leuchtet die Fernbedienung plötzlich. Andererseits wird hier auch beispielsweise an Sicherheitsmerkmale auf Geldscheinen gedacht. Wenn so ein Material im Geldschein drin ist, dann würde der halt bei Bestrahlung mit Infrarotlicht zu leuchten anfangen. So kann man dann die Echtheit überprüfen. Und das ist dann etwas schwieriger zu fälschen. Bis das Ganze marktreif ist, wird das noch eine Weile dauern. Und wo es tatsächlich eingebaut wird, wird man dann auch sehen müssen. Doch ist es natürlich eine sehr interessante Entwicklung, für die sicher auch noch andere Anwendungen gefunden werden. Ein Beitrag von Wolf Dieter, Delta Lima 2, Mike Charlie Delta.
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2: Nun wieder am Ende der Sendung der übliche Funkwetterbericht. Die Tag- und Nachtgleiche liegt hinter uns. Die Herbstsaison ist nun auch funkwettertechnisch gestartet. Viele Funkamateure nutzen die Zeit der besten Wellenausbreitung des Jahres, um seltenes DX zu jagen. Schauen wir mal, wie sich die aktuelle Situation darstellt. Und der Spezialist hierfür ist, wie immer, Christian Reiber, Delta Lima 8 Mike, Delta Whisky vom HF-Referat des DARC.
3: Wie war das noch? Und wenn du denkst, da geht nichts mehr, kommt eine aktive Region daher. Es sah letzte Woche ja so aus, als würde die Sonnenaktivität dauerhaft weiter zurückgehen und der solare Flux sich längere Zeit unter 100 Einheiten niederlassen. 4 Tage lang hat das auch gestimmt. Am Freitag vor einer Woche ergab die Sonnenfleckenzählung dann sogar den Wert 0. Eine fleckenlose Sonnenscheibe, das 4. Mal in diesem Jahr. Am Sonntag begann dann aber ein Aufwärtstrend, der den Flux bis Mittwoch auf 122 Einheiten beförderte, bevor dann wieder ein Rückgang einsetzte. Die damit einhergehende Verstärkung der Flare-Tätigkeit war allerdings marginal, 1-3 C-Flares pro Tag. Getragen wurde das aber interessanterweise nicht nur von einer aktiven Region, sondern von deren 3. Damit bekommen wir etwas mehr Sonnenaktivität, ohne dafür mit mehr geomagnetischen Störungen durch koronale Masseauswürfe bezahlen zu müssen. Dazu kommt jetzt eine weitere Nachricht. Die Muff über Mitteleuropa steigt an. Waren wir vor 2 Wochen noch im Bereich des 15-Meter-Bandes, sind wir inzwischen im Mittel bei etwa 25 MHz. Und immer wieder übersteigt die Muff auch bereits 28 MHz und öffnet das 10-Meter-Band. In Ost-West-Richtung sind diese Öffnungen noch nicht dauerhaft, aber zum Beispiel ist Südamerika am späten Nachmittag und frühen Abend bereits recht zuverlässig auf 10 Meter erreichbar. Das ist der saisonale Einfluss. Die höhere Dämpfung und schlechtere Ionisierbarkeit der Sommermonate verringern sich. Wir dürfen erwarten, dass diese positive Entwicklung sich weiter fortsetzt. Klar, die sehr ruhigen geomagnetischen Bedingungen der letzten Tage, wo oft der K-Index nur 1 und manchmal sogar lediglich 0 betrug, trugen das ihre dazu bei. Am Donnerstag steigerte sich dann die Unruhe im Magnetfeld und das wird uns auch die nächsten Tage begleiten, denn ein koronales Loch sorgt für schnellen Sonnenwind und ein angeregtes Erdmagnetfeld, möglicherweise sogar schwachstürmisch. Das kommt in mehreren Wellen und wird erst am Dienstag restlos verschwunden sein. Bis dahin haben uns auch alle aktiven Regionen verlassen, die sich im Moment in der Westhälfte der Sonne befinden, doch wir können mit Nachschub von der Sonnenrückseite rechnen. Der solare Flux dürfte sich daher nächste Woche im Bereich 100 bis 120 Einheiten halten können. Mit jeder Woche werden die oberen Bänder jetzt bei Sonnenaufgang immer rascher hintereinander öffnen und am Abend dann auch wieder schließen. Das ist das Wintermuster der Ionosphäre. Derzeit geschieht das gegen 6 Uhr UTC bis 15 Meter, ein bis zwei Stunden später darf man dann mit 12 Meter und dann auch zeitweise mit 10 Meter rechnen. Wenn die Sonne gegen 18 Uhr UTC dann untergeht, wiederholt sich das Spiel in die andere Richtung. Die etwas höhere Sonnenaktivität hält nachts das 30-Meter-Band weitgehend offen. 40 Meter bietet am Tagesrand schöne Grayline-Ausbreitung Richtung Australien, auf 80 Meter klappt nachts recht sicher die Nordamerika-Strecke. Good day, eggs.

Das war's nun für heute. Wir sind leider schon wieder am Ende von Radio DARC angelangt. 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Redaktion und Musikauswahl hatte Rainer Englert, Delta Foxtrot 2, November Uniform. Wir hoffen, die Sendung hat Spaß gemacht. Wenn ja, sagen Sie es doch einfach weiter. Wenn Sie wollen, hören wir uns nächste Woche wieder. Gleiche Zeit, gleiche Frequenz. 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Auf Wiederhören. Moin, tschüss, servus und 73, gut DX. Bis zum nächsten Mal.

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2: Und in diese Stunde starten wir jetzt gleich mal mit einem richtig gute Laune-Song. Hier ist der Schlager Boulevard, die Ausgabe 482. Herzlich willkommen Ihnen und herzlich willkommen jetzt Marleen Willers.
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Und das Schöne bei diesen positiven Vorsätzen ist ja auch, dass man sie jeden Tag aufs Neue anwenden kann. Madeleine Billers eben, die jeden Morgen früh raus muss, denn sie ist die Wetterfrau bei Radio Ton. Und daher kam dann auch die Idee zum Song. Denn jeder Tag bietet die Chance auf einen Neuanfang. Unabhängig davon, ob draußen die Sonne scheint, Regenwolken aufziehen, der Wind stürmt oder Schnee fällt. Und man kann auch richtig viel dazu beitragen, das Leben bewusst zu genießen, Chancen zu ergreifen und eben jeden Tag mit Freude und Zuversicht zu gestalten. Und darum ging es schon vor genau 30 Jahren bei Rex Gildo in seinem Song. Rex Gildo wäre dieses Jahr 90 geworden. Ihm zu Ehren hat Bürgermeister Markus diesen Song noch einmal neu aufgenommen mit einem frischen, zeitgemäßen Sound. Als Cover, aber noch viel mehr als musikalische Verneigung vor einem Künstler, dessen Lieder bis heute Menschen verbinden.

0: Oi, das waren aber eben mal drei Frauen, die auf einen Typen gar nicht gut zu sprechen sind. Big Soul, eine Hamburger Formation, die sich 2009 zufällig in einer Karaoke-Bar kennengelernt hat. Und daraufhin haben sie entschlossen, dass sie auch mal was zusammen machen könnten. Bei X-Factor 2010 waren sie dabei und wurden Zweite. Und zwei Jahre später veröffentlichten sie sogar ein Album. Aber anschließend waren sie wohl eher in Hamburger Lokalen nur noch zu hören. Von Hamburg jetzt nach Dresden, wo unser folgender Musiker zu Hause ist, René Ulbrich. Er schreibt die meisten seiner Songs selbst und verarbeitet daran immer wieder echte Lebensthemen, wie in seiner aktuellen Single. Darin geht es um die Geschichte einer Vater-Tochter-Beziehung nach einer Trennung. Aus der Perspektive eines Vaters, der sein Kind nicht jeden Tag begleiten kann, aber jede gemeinsame Minute bewusst erlebt.
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1: Und von René Ulbricht jetzt zu Leonard.
2: Gewisse Leute sagen sicher, ja, das ist ja nur Schlagerkitsch. Aber nein, mein neues Lied beruht auf einer wahren Geschichte. Und zwar hat mir eine 88-jährige Frau erzählt, die seit 65 Jahren verheiratet ist, dass sie jeden Morgen, wenn ein schönes Lied im Radio läuft, mit ihrem 93-jährigen Mann ein Tänzchen machen. Ich fand das so eine schöne Vorstellung, die Liebe nach so langer Zeit noch jeden Tag festzuhalten auf diese Art, dass ich später dachte, darüber kannst du doch ein Lied

Welchen Schlager möchten Sie gerne das nächste Mal hier im Schlagerboulevard hören? Was Aktuelles oder lieber einen Klassiker? Sie haben die freie Wahl. Ihren Musikwunsch jetzt online aufgeben auf schlagerboulevard.info.

Andy Borg mit der Botschaft, dass man einfach mehr auf sein eigenes Bauchgefühl hören sollte als auf wohlgemeinte Ratschläge anderer. Jetzt haben wir allerdings zwei, die selbst nicht so genau wissen, was sie bzw. ihr Bauchgefühl so will. Zwei Menschen, die beide in festen Beziehungen sind, begegnen sich und fallen in einen neuen Rausch, wo es kein eindeutiges Schwarz oder Weiß mehr gibt. Hier sind Julian Reim und Anna-Maria Zivkov.

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1: Ihr Musikwunsch an uns gerne über meinschlagertreff.de oder über unsere eigene Seite schlagerboulevard.info. Für den Ralf Spengler aus Friedrichsthal gibt es jetzt einen Klassiker in neuem Gewand und das in einer durchaus spannenden Zusammensetzung. Die Jauchzer mit 3a am Ende sind eine Live-Party-Band aus dem Schwarzwald. Und diese 5 Partymusiker haben zusammen mit der Deutsch-Pop-Sängerin Petra Williams einen Titel neu aufgenommen, den Karel Gott 1985 damals mit Darinka, einem Kinderstar aus der Slowakei, gesungen hat. Fang das Licht. Die neue Version mit Jauchzer featuring Petra Williams. Für den Ralf hören wir gleich. Zuvor noch für die Sabine aus Heilbronn den Musikwunsch mit Larissa und ihrem Song Nachtmodus. Und damit gehen Grüße raus an ihren Mann und sie schreibt dazu: Danke für die tolle Zeit mit dir.

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Sandy van Rij eben darüber, auch in schwierigen Zeiten den Blick nach vorne zu richten. Wenn der Alltag Kraft kostet, der Stress überhand nimmt und das Leben einen herausfordert, erinnert sie daran, dass Optimismus oft mit einem Perspektivwechsel beginnt. Auch wenn der Titel für Lebensfreude und Zuversicht steht, so können wir auch daraus Kraft schöpfen für Nachrichten, die wehtun. Wir lernten 1972 mit ihm How Do You Do, machten es wie er und fuhren Rad oder wussten, dass Sparsamkeit auch cool sein kann. Mit vielen seiner Schlager brachte uns Peter Petrell Freude ins Haus. Neben dem Schlager war er auch dem Swing, dem Jazz und der Dixie-Musik zugewandt. Bis zuletzt blieb die Musik sein Ein und Alles. Mitte September verstarb er im Kreise seiner Familie in seiner Wahlheimat Koblenz. Wir erinnern uns gerne an Peter Petrell.

Jennifer Seemann eben über eine Liebe, die auch nach vielen gemeinsamen Jahren nichts von ihrer Magie verloren hat. Wahre Liebe kann mit der Zeit wachsen, gerade im Alltag ihre größte Stärke entfalten. Stärke zeigte sie auch schon mit 20, als sie sich gegen ihre Familie und gegen die Zeugen Jehovas entschied und für das Schauspiel und den Gesang. Und Ihnen wünsche ich in der kommenden Woche auch von dieser Stärke. Das war der heutige Schlagerboulevard, die Ausgabe 482. Alle Infos zur Sendung auf schlagerboulevard.info. Hier jetzt noch Liane und Connor Meister. Nächste Ausgabe, nächste Woche, gleiche Welle, gleiche Stelle. Für Sie alles Liebe, alles Gute. Bis nächste Woche hier im Schlagerboulevard. Ihr Andreas von Jutta Zenker. Tschüss!

0: Ein Hoch auf eine kurze Woche. Ach nee.
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0: Nicht alle haben eine kurze Woche, denn Samstag ist Feiertag und deswegen geht's mit gutem Wetter in den neuen Tag. Nämlich in der Nacht zum Dienstag ziehen im Nordwesten noch einige mitunter dichten Wolkenfelder und besonders tatsächlich auch vom Emsland über Bremen bis nach Schleswig-Holstein. Da kann es ein bisschen Regen fallen, sonst geht es aber verbreitet trocken durch die Nacht und nach Südosten hin zeigen sich hier und da mal ein bisschen die Sterne, oft ungestört am Himmel. Dort entstehen dann auch einzelne Nebelfelder und dieses Wetter liegen zwischen 18 Grad in manchen Höhen des Westens und 6 Grad unter längerem klarem Himmel. Morgen am Dienstag geht es tatsächlich in vielen Regionen mit viel Sonnenschein und Schleierwolken weiter. Richtung Norden und Nordwesten sind einzelne Wolken auch mal ein bisschen kompakter, aber vor allem an der Nordsee sind noch einzelne kleine Schauer möglich. Sonst bleibt es aber trocken und besonders vom Osten bis nach Südosten scheint die Sonne nahezu ungestört und damit wird es auch wieder warm. Zwischen 20 Grad an den Küsten, was tatsächlich wirklich warm ist, und 31 Grad werden dann so im reinen Neckarraum erwartet. Also der Sommer meldet sich noch nicht ganz so ab. Er möchte noch so ein bisschen, dass wir warme Temperaturen haben. Naja, gut, okay. Weiter geht's.
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0: Da habe ich was. A7, Hannover Richtung Hamburg. Zwischen Hannover, Anderten und dem Kreuz Hannover-Ost. Da läuft aktuell eine Unfallaufnahme auf den Standstreifen. Deswegen besonders vorsichtig. Des Weiteren A93 weiter Richtung Regensburg. Zwischen Regensburg und zwischen Taubnitz und Honsholz. So, gibt es einen defekten LKW auf dem Standstreifen. Des Weiteren noch an 9 Nürnberg Richtung Halle-Leipzig zwischen Tirptis und Lederhose. Gibt es eine gefahrliche und ungesicherte Unfallstelle, deswegen da auch besonders vorsichtig fahren. Und in Berlin müsst ihr auch noch aktuell mit Behinderungen rechnen, nämlich Rathausstraße bis unter den Linden zwischen Jühlenstraße und Wilhelmstraße. Das Ganze bis ca. 20 Uhr. Da läuft nämlich aktuell eine Demonstration. Und deswegen kommt trotzdem ganz gut in euren Montagfeierabend rein.
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0: Ja, moin, damit willkommen zu deiner Afterwork hier bei dir in deinem Lieblingsradio. Der Montag ist wieder da und passend am Montag habe ich eine juckende Nase heute. Ganz schlimm, ich glaube, ich werde krank. Nein, wollen wir nicht hoffen. Auf jeden Fall kommt ihr ganz gut in euren Montag-Feierabend rein mit deiner Afterwork. Und das seid ihr auch mit gleich ganz, ganz guter Musik. Wünsche Culture habe ich nämlich gleich für euch. Zusammen mit Sonny Forever und Shells, nämlich mit Nightjar. Und falls du was hast und damit loswerden möchtest, mach das doch gerne. deineafterwork.de. Die Adresse zum Glück, so kann man es schon fast nennen. Natürlich mit cooler Mucke für den Montagfeierabend hier in deiner Afterwork. Könnt ihr natürlich jederzeit gerne schreiben. Und geht natürlich auch per WhatsApp 04121 22 77 869. Wir starten deswegen los. Damit euch einen wunderschönen Montagfeierabend zu cooler Mucke für den Montagfeierabend.
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0: Block and Crawl mit Never the Same Again. Und ein bisschen Final Counter. Naja, gut. Ihr Berliner, ihr kennt das, wenn ihr mal eine Bahn verpasst, kein Problem. Sie kommt ja ganz schnell nochmal, ne?
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0: So denkt man es nämlich, denn unter der Woche gilt ja in Berlin bei den U-Bahnen der 5-Minuten-Takt. Und ja, in den vergangenen Tagen gilt das tatsächlich offenbar nicht mehr für die U2. Die Abstände zwischen den Zügen sind ungewöhnlich lang. Auslöser dafür ist tatsächlich unter anderem, dass in der Nacht zum 17. September nach einem technischen Defekt ein Brand in einem Schaltraum am U-Bahnhof Wittenbergplatz ausgebrochen war. Seitdem ist nämlich die U2 zwischen Zoologischer Garten und Gleisdreieck unterbrochen. Und 10 Tage später läuft es aber immer noch auf der gesamten Linie noch nicht so richtig rund. Die BVG erklärte das nämlich, die Linie muss nach dem Brand auf 2 getrennten Streckenabschnitten fahren. Laut BVG müssen deshalb mehrere Fahrer eingesetzt werden und Züge aufwendig zwischen den Teilnetzen bewegt werden. Dadurch könne es vereinzelt zu Ausfällen kommen. Besonders auf dem östlichen Abschnitt zwischen Gleisdreieck und Pankow fehlten zeitweise wirklich mehrere Züge. Am Wochenende sollen da aber erst die Vorbereitungen für Reparaturen der beschädigten Anlage begonnen werden. Die eigentlichen Instandsetzungen werden einige Tage später in Anspruch nehmen. Erst Mitte nächster Woche will aber die BVG über einen weiteren Zeitplan über die Reparatur informieren. Aber zu einem Überfluss beginnt tatsächlich auf der U2 am späten Sonntagabend die Bauarbeiten zwischen dem Bahnhof Bismarcker Straße und Zoologischer Garten, die wegen der eng verzahnten Bauabläufe im Netz nicht verschoben werden konnten. Ja, in den späten Abendstunden und in der Nacht, jeweils von Sonntag bis Donnerstag, fahren tatsächlich auf diesem Abschnitt statt Busse statt Bahnen, genau. Und am Wochenende fahren die U2 ohne nächtlichen Einschränkungen. Zum Glück am Wochenende. Und die Arbeiten dauern dann aber bis zum 12. November. Ja, und Fahrgäste im Nordosten Berlin steht tatsächlich danach auch schon der nächste Chaos wirklich bevor. Nämlich die Schönauser Alleebrücke muss auch da erneuert werden. Ein jahrelanges Megaprojekt. Erste Vorbereitungen sollen dann noch Ende 2026 starten. Die Hauptbauphase eines Ersatzneubaus der Brücke ist dann von 2028 bis 2032 angesetzt. Also da gibt es dann auch nochmal so richtig große Probleme. Aber immerhin, laut der BVG soll die U2 während der Bauarbeiten arbeiten. Aber die meiste Zeit planmäßig fahren, gemeinsam mit dem Schienenersatzverkehr soll tatsächlich sie die wichtigste Ausweichroute rund um die Baustellen bilden. Wir sind da mal so ein bisschen gespannt, ob das klappen wird. Wir wissen ja, Berlin und Bahnen immer was Besonderes, und wenn sie mal ein bisschen später kommen, kommen sie mal ein bisschen später. Diese genannten BVG-Minuten kennen wir schon. Wenn da eine Minute steht, mal 3, dann klappt es vielleicht.
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machen für den Montag Feierabend, oder? Todd Terry, Jockey Brown and Martha Wash. Jumpin'.

0: Man braucht auch gute Laune für eine Montagfeierabend. Egal wie der Tag auch war. Also ich glaube, mit einem wunderschönen Musik kann man tatsächlich den Montag auch besser machen. Das ist so der Gedanke von dieser Sendung. Und da sind wir gerade so auch vielleicht schon beim richtigen Thema, denn wir sollen ja den Stress von der Arbeit nicht mit nach Hause nehmen. Wäre auf jeden Fall sehr, sehr gut. Denn neue Strukturen, neue Technologien, wirtschaftliche Unsicherheiten verändern wirklich ja die Arbeitswelt an vielen Stellen gleichzeitig. Ja, für Beschäftigte bedeutet das oft tatsächlich eine mentale Mehrbelastung, auch über die Belastungsgrenze hinaus. Wie Unternehmen ihre Mitarbeiter unterstützen können, darüber wollen wir jetzt sprechen mit Susanne Wissfeld vom Personaldienstleister Rastatt. Hallo.
1: Hallo.
0: Ja, warum erleben denn viele Beschäftigte gerade so viel Druck und Unsicherheiten?
1: Ich denke, weil gerade sehr viel gleichzeitig passiert. Es ändern sich Strukturen und Arbeitsabläufe allein durch neue Technologien wie KI. Das heißt, die Aufgaben ändern sich und on top ist die wirtschaftliche Lage natürlich relativ unsicher. Und das kann natürlich verunsichern und Belastung erzeugen. Und das sehen wir auch. Laut der Randstad IFO HR-Befragung sagen mehr als die Hälfte, 51% der Unternehmen, dass die mentale Belastung der Beschäftigten in den letzten 12 Monaten gestiegen ist. Und fast 40% berichten auch von einer wirklich gestiegenen Arbeitsbelastung.
0: Ja, was hilft denn Beschäftigten persönlich, mit diesen Veränderungen besser umzugehen?
1: Ein guter Ausgangspunkt ist aus meiner Sicht, sich der eigenen Stärken bewusst zu werden. Sich bewusst zu machen, was kann ich, und zu überlegen, wo möchte ich mich in Zukunft auch beruflich weiterentwickeln. Wenn ich weiß, was ich kann und was ich noch lernen möchte, kann ich sehr selbstbewusst sozusagen auch in diese Veränderung gehen. Und die Weiterbildung unterstützt mich dabei. Und sie hilft mir, Schritt zu halten mit neuen Anforderungen und meine eigene Beschäftigungsfähigkeit zu sichern. Und es geht eben auch darum, neugierig zu sein und Veränderungen aktiv mitzugestalten.
0: Ja, was muss denn von den Seiten des Unternehmens denn wirklich passieren, damit Beschäftigte mit Veränderungen ja gut umgehen können?
1: Entscheidend ist, dass Mitarbeitende nicht im Unklaren gelassen werden. Sie sollten möglichst früh erfahren, was sich verändert und welche Auswirkungen das für ihre konkrete Arbeit hat. Das heißt, es braucht eine offene, verständliche Kommunikation durch das Management und lokale Führungskräfte vor Ort. Wenn Aufgaben unklar sind und die Belastung groß ist, muss es möglich sein, darüber zu sprechen, einen Raum dafür zu haben, diese Bedenken zu äußern. Und nicht vergessen, passende Weiterbildungen können immer helfen, sich auf diese neue Anforderung auch gut vorzubereiten.
0: Ja, wie können sich dann die Arbeitgeber ihren Beschäftigten denn konkret dann unterstützen?
1: Wenn ein Unternehmen weiß, welche Fähigkeiten in Zukunft gefragt sind, soll es auch die Voraussetzungen schaffen, dass die Beschäftigten diese Fähigkeiten erlernen können, sich entwickeln können. Entscheidend ist, dass die Weiterbildung nicht losgelöst vom Arbeitsalltag stattfindet, sondern zu den Aufgaben passt. Und dafür gibt es unterschiedliche Angebote. Wir zum Beispiel haben in der Randstadt-Akademie zahlreiche analoge und digitale Weiterbildungen. Und so können Qualifikationen gezielt aufgebaut werden und Beschäftigte auf die neuen Anforderungen vorbereitet werden.
0: Wir haben ja so einen wirklich ganz großen Fachkräftemangel, heißt es ja immer wieder. Und wie sieht es denn aus, wenn wirklich auch noch zusätzlich Personal, das Personal fehlt und die Arbeit für die Beschäftigten denn ja auf das bestehende Team so wirklich umgewälzt wird?
1: Dann auf gar keinen Fall warten, bis die Belastung dauerhaft zu hoch wird. Auf jeden Fall zusätzliche Arbeitskräfte an Bord nehmen, die kurzfristig unterstützen können bei Arbeitsspitzen oder Engpässen. Und gleichzeitig natürlich Personalbedarf langfristig planen. Auch Personaldienstleister wie wir können jederzeit flexibel auf Bedarfslagen reagieren und helfen, geeignete Arbeitskräfte zu finden und die Arbeit auf mehr Schultern zu verteilen und die Belegschaft zu entlasten.
0: Susanne Weiß vom Personaldienstleister Rastatt. Vielen Dank für das Gespräch hier bei uns.
1: Vielen Dank Ihnen.
0: 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Und falls ihr mal gerne so einen Tipp abgeben möchtet, wie dann so eure mentale Belastbarkeit ist, könnt ihr mir ja gerne mal schreiben. Dann afterwork.de. Geht natürlich auch per WhatsApp 04121 22 77 869.
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0: Song für den Montag Feierabend hin.
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0: Ja, in der Nacht, wie ich sag, ziehen tatsächlich über den Nordwesten hin einige, mitunter auch dichte Wolkenfelder und besonders tatsächlich vom Emsland über Bremen bis nach Schleswig-Holstein kann tatsächlich auch ein bisschen Regen fallen. Sonst geht es aber verbreitend trocken durch die Nacht. Nach Südosten hin zeigen sich hier und da mal oft die Sterne, oft ungestört am Himmel, was wirklich schön ist. Dort stehen aber dann einzelne Nebelfelder, die liegen dann zwischen 18 Grad auf manchen Höhen des Westens und bis zu 6 Grad

0: und auch locker bewölkt. Meist tatsächlich wird es später ein bisschen wolkig und am Abend ziehen dann einzelne Schauer auf bei 19 bis 30 Grad. Der Donnerstag, Entschuldigung. Ja, da ist es tatsächlich in der Westhälfte. Stärker bewölkt, gibt es also fällt etwas Regen. Nach Osten hin scheint hier und da mal ein bisschen die Sonne. Und auch vielfach die Sonne bei 18 bis 27 Grad. Und am Freitag, da ist es ja mal mehr, mal weniger dicht bewölkt und etwas Sonnenschein kommt mal zwischendurch. Dabei gibt es dann besonders nach Osten hin ein paar einzelne Schauer. Sonst ist es aber oft trocken bei 18 bis 24 Grad. Klingt alles perfekt, oder? 24 Grad, ich liebe es. Der Herbst kann kommen. Bitte, Herbst. Der Oktober steht auf der Tür, ne? Bitte, Herbst. Und im Dezember. Nee, Dezember sage ich noch nicht. Da killt ihr mich alle.
1: Magst du den Montag auch nicht? Dann bist du hier genau richtig in deiner Afterwork. Hier gibt es die Musik, die du brauchst. Coole Mucke.
0: Denn ich will ja sagen, ein bisschen Schnee wäre immer schön, ne? Dezember schon Schnee wäre geil, ne? Ich höre euch schon wieder sagen, ich will keinen Schnee, so kalt. Gegen Kälte kennt man was, ne? Bisschen mehr anziehen. Das hier von euch, Arnold von Helden mit I Want Your Soul. Damit euch einen wunderschönen Montagfeierabend. Hier ist deine Afterwork. Hallo.

0: es gibt ja eine goldene Faustregel von O bis O, denn wenn die Temperatur... Wenn die Temperaturen sinken und morgens Eis auf der Autoscheibe glitzert, können wir uns jetzt wirklich noch nicht vorstellen, aber es ist ja irgendwann soweit, dann ist tatsächlich da, nämlich die Winterzeit, und die beginnt tatsächlich oder bringt tatsächlich nicht nur Frost und Schnee mit sich, sondern auch Pflichten für die Autofahrer, denn wer mit falscher Bereifung unterwegs ist, riskiert Bußgelder, Punkte in Flensburg und tatsächlich im schlimmsten Fall auch Ärger mit der Versicherung. Warum Winterreifen also nicht nur tatsächlich für mehr Sicherheit sorgen, sondern tatsächlich auch für teure Konsequenzen schützt, das erklärt uns jetzt unser lieber Kollege Dirk Freitag. Deswegen, hallo Dirk.
1: Hallo.
0: Dirk, mal ganz ehrlich, gibt es da nämlich keine grundsätzliche oder ausdrückliche Winterreifenpflicht in Deutschland? Warum sollte es oder sollte ich also trotzdem wechseln auf Winterreifen?
1: Na ganz einfach, weil die Straßenverkehrsordnung verlangt, dass die Ausrüstung an die Wetterverhältnisse angepasst ist. Das bedeutet, bei Glatteis, Schneeglätte oder Reifenglätte müssen Winterreifen drauf sein. Und das hat auch seinen Sinn. Ihr Profil und Ihre Gummimischung sorgen dafür, dass das Fahrzeug bei Nässe oder Schnee besser auf der Straße bleibt. Wer das ignoriert, der riskiert ein Bußgeld von mindestens 60 Euro und einen Punkt. Wird jemand behindert oder gefährdet, dann wird es noch teurer. Also lieber rechtzeitig wechseln, bevor es glatt wird.
0: Ja, was ist denn eigentlich ein richtiger Winterreifen? Reicht ein ganzjähriges Reifen mit Schneeflockensymbol also aus?
1: Ja, das sogenannte alpine Symbol, also das Bergpiktogramm mit Schneeflocke, ist wirklich entscheidend. Dieses Zeichen tragen Winter- oder viele Ganzjahresreifen. Technische Details muss da eigentlich niemand auswendig wissen. Wichtig ist nur, ohne dieses Symbol zählt der Reifen nicht als wintertauglich. Und auch auf die Profiltiefe sollte man achten. Der Gesetzgeber schreibt mindestens 1,6 mm vor. Experten empfehlen aber 4 mm, um auf der sicheren Seite zu sein.
0: Ja, was passiert denn wirklich, wenn ich trotzdem mit Sommerreifen unterwegs bin und es dann ja mal kracht?
1: Dann kann es richtig teuer werden. Die Haftpflichtversicherung zahlt zwar zunächst den Schaden des Unfallgegners, kann den eigenen Versicherungsnehmer aber mit bis zu 5.000 Euro in Regress nehmen. Und wer selbst Opfer eines Unfalls ist, kann sogar eine Mitschuld bekommen, wenn das eigene Auto mit Sommerreifen unterwegs war. Das hat mir die Karin Benning von der HUK Coburg erklärt.
2: Lässt sich nachweisen, dass die mangelhafte Bereifung mitursächlich für den Unfall war, weil sich der Bremsweg dadurch drastisch verlängert hat, muss das Unfallopfer mit einer Mithaftung rechnen. Das heißt, die Kfz-Haftpflichtversicherung des Unfallverursachers ersetzt den Schaden nicht komplett, sondern nur bis zu einem gewissen Prozentsatz.
1: Besonders prekär kann sich das bei Personenschäden auswirken, wenn es um Schmerzensgeld oder die Rentenzahlungen geht.
0: Ja, eine Frage zum Schluss noch. Gibt es denn beim Wechsel sonst noch etwas, das man da beachten sollte?
1: Ja, zwei Dinge. Erstens, die zulässige Höchstgeschwindigkeit der Winterreifen, die sollte im Fahrzeug vermerkt sein. Fährt man schneller, kann sich der Reifen überhitzen. Im schlimmsten Fall platzt er sogar. Und zweitens, nur die vom Hersteller freigegebenen Reifengrößen verwenden. Das klingt banal, wird aber oft übersehen. Dann steht der sicheren Fahrt im Winter nichts mehr im Weg, außer vielleicht der innere Schweinehund beim Reifenwechsel.
0: Ja, genau, Dirk. Vielen Dank, Dirk, fürs Gespräch hier bei uns.
1: Sehr gerne. Tschüss.
0: Und falls ihr tatsächlich Reifenwechsel wollt, macht es entweder selber oder macht jetzt tatsächlich schon einen Termin. Denn Termine fangen, also ich habe jetzt mal grob geguckt, schon, ja, vielleicht zu Ende Oktober an, gehen aber auch schon in den November rein. Also man sollte rechtzeitig Termine buchen.
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0: Ja, Cascada hatte wohl was Neues gemacht mit I Am Alive. Ich bin gerade noch in der falschen Cardboard hier drin. Moment. Den. Und dann ist tatsächlich deine Afterwork für diese Woche auch schon wieder vorbei. Nächste Woche ist natürlich wie gewohnt für euch da mit cooler Mucke für den Montag. Feierabend. Dann auch noch passend zum Start vom Promi Big Brother. Und diese Woche startet ein wunderschönes Spiel, was ich noch fleißig spielen werde. Transport FIFA 3 kommt ja morgen raus. Und vielleicht sieht man sich ja in einem anderen Stream. Ich wünsche euch einen schönen Abend. Ciao, tschüss, auf Wiedersehen, bis zum nächsten Mal. Und in diesem Sinne, ciao, tschüss, bis nächste Woche. Ciao.
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Genau, meine Lieben, das war das Go für meine Sendung. Ich wünsche einen wunderschönen Montagabend. Hier ist sie wieder, eure Moderatorin Harmonie aus dem Sendestudio Spreewald. Ich begrüße alle Zuhörer. Und ja, ich muss sagen, da hat ja was gefehlt, ne? Und zwar das Instrumentale, was ich immer nutze, um euch persönlich zu begrüßen. Aber ich finde, das geht auch mal so. Genau. So, wir legen gleich los hier mit dem ersten Künstler, der Carsten Walter hat auch wieder einen tollen Song rausgebracht, Mr. Right. Und dann bei jedem dritten Titel hört ihr mich denn wieder. Also dann wünsche ich euch viel Spaß jetzt die nächsten 2 Stunden. Ja, genau.

Ja, das war Vox Club. Das habt ihr bestimmt rausgehört, ne? Und jetzt habe ich auch einen ganz tollen Künstler, eine Ikone. Ja, gut, ich sag mal, 25 Jahre ist er im Musikbusiness tätig, ne? Und das ist der Matthias Reim und der meldet sich zurück und liefert uns mit seinem brandneuen Album und der Single Flashback genau das, was wir an ihm so lieben. Ehrliche Geschichten. Pure Leidenschaft und diesen unverkennbaren rockigen Sound, der sofort unter die Haut geht. Und das Geniale an der Nummer ist der emotionale Rückblick. Er nimmt die Energie seiner ganz großen Klassiker und katapultiert sie direkt ins Hier und Jetzt. Ja, ein echter musikalischer Film, der im Kopf abläuft. Und das Album Matthias Reim Flashback, da sind 15 Tracks prall gefüllt.

0: 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So, aber ich habe jetzt für euch den Titel.
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0: Genau, Matthias Reim mit Flashback.

0: Tja, und den nächsten Song, den ich jetzt für euch habe, meine Lieben, da steckt eine absolute Songgeschichte dahinter. Und es handelt sich um die offizielle Fortsetzung seines eigenen Kulthits, Wenn du diesen Brief liest. Und zwar aus dem Jahr 2008. Kennt ihr den noch? Also ich kenne den, mir hat der Titel nämlich besonders gefallen. Und was muss ich sagen, nach stolzen 18 Jahren führt Frank Lars die emotionale Geschichte nun endlich weiter und beantwortet die Zeilen von damals. Und für das moderne Popschlager-Arrangement der Fortsetzung zeichnen sich die renommierten Produzenten Gerd Jacobs und Thorsten Willig. Ja, die sind dafür jetzt verantwortlich. Und ich finde das schön. Jetzt bin ich nämlich auch gespannt auf die Antwort zu diesem Brief, wenn du diesen Brief liest. Und hier ist er, der Frank Lars für euch.
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Ja, das war die Ella, endlich ihr neuer Song. Ja, meine Lieben, und jetzt habe ich noch einen neuen Song. Der ist im September erschienen, und zwar am 11. September. Und der Song ist ein, ja, hochenergetischer, moderner Popschlager mit einem treibenden Rhythmus und einer kraftvollen Produktion direkt auf die Tanzflächen auch abzielt. Und inhaltlich liefert dieser Track eine hoffnungsvolle, aufbauende Botschaft. Es geht um Zusammenhalt, das Überwinden von Krisen und die Zuversicht nach dunklen Zeiten gemeinsam das Leuchten im Leben zurückzuholen. Und wie kann man denn leuchten? Das Leuchten, ja, wie kann man das erzielen? Und zwar, wir heben alle Sterne wieder auf. Und hier ist er, der Anthony Weiss, und das um 20:39 Uhr.

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1: Tja, meine Lieben, jetzt habe ich wieder eine männliche Person, auch ein ganz charmanter, sympathischer Schlagersänger, und zwar der Norman Langen. Und vor kurzem hat er auch seine neue Single veröffentlicht. Es war auch schon am 18. September, aber so lange ist es ja noch gar nicht her. Und der Song ist ein tanzbarer, moderner Popschlager mit einer klaren Botschaft zum Wohlfühlen und zum Mitsingen und natürlich auch zum Genießen. Und nach seinen vorherigen Radioerfolgen aus diesem Jahr mit dem Titel Satellit, Die Liebe schafft das schon, und den Song Isabella liefert er mit dieser Auskopplung einen weiteren energiegeladenen Vorgeschmack auf sein neues Studioalbum. Also, da kommt denn noch ein komplettes Album irgendwann raus. Aber jetzt hören wir erstmal seinen neuen Song, seine neue Single. Hier ist er, Norman Langen mit Liebeslieder.

Hier ist das Daily Update vom Montag, damit einen schönen 28. September zusammen. Naja, schön auf Montag. Egal. Heute vor 36 Jahren kam ein echter Spieleklassiker nach Europa, der Nintendo Game Boy. Er war klein, grau, ziemlich klobig und trotzdem wurde er Kult. In Deutschland kostete die Handheld-Konsole damals 169 D-Mark, wohlbemerkt. Er verkaufte sich später 120 Millionen Mal und erst der Nintendo DS knackte dann diesen Verkaufsrekord. Für viele begann damit in den 90ern eine ganz neue Spiele-Ära, nämlich Zocken überall, unterwegs, im Urlaub oder heimlich unter der Bettdecke, bis dann, naja, irgendwann die Batterie alle war. Heute vor einem Jahr, da wurde in China die höchste Brücke der Welt eröffnet. Sie spannt sich über eine gewaltige Schlucht, ist 1,4 Kilometer lang und auch unglaubliche 625 Meter hoch. Zum Vergleich, das ist deutlich höher als der Berliner Fernsehturm. Gebaut wurde, wie für China üblich, einfach nur kurz 3 Jahre lang. Ein echtes Megabauwerk und seitdem führt die Fahrt dort nicht mehr durch eine Schlucht, sondern einfach spektakulär über diese gigantische Brücke hinweg. Heute gibt's Geburtstagspost für eine ganz große Stimme. Jennifer Rush wird nämlich 66. Geboren wurde sie am 28. September 1960 als Heidi Stern. Später machte sie dann als Jennifer Rush Karriere und wurde mit ihrer kraftvollen Stimme zum Star der Rock- und Popwelt.

Aus Heidi wurde Jennifer und aus einer Sängerin eine echte Musikgröße. Happy Birthday zum 66. Heute vor 14 Jahren schwebten musikalische lila Wolken über Deutschland. Materia, Miss Platinum und Jascha landeten mit ihrem gemeinsamen Song auf Platz 1 der deutschen Charts.

eine Woche hielt sich der Track zwar nur an der Spitze, aber er wurde schnell zu einem Song, der einfach nach Spätsommer, Nacht und vor allem auch nach Großstadt klang. 2012 führte an diesen lila Wolken kaum ein Weg vorbei. Apropos, es führt übrigens auch kein Weg daran vorbei, dass ich jetzt aufhöre, hier zu erzählen und wir zurück zur Musik kommen, denn das war das Daily Update vom Montag. Und übrigens noch ganz kurz zum Abschluss, heute ist auch der Tag der dummen Fragen. Meine dumme Frage wäre, wenn es keine dummen Fragen gibt, warum gibt's dann bitte Meetings? Sven Weikamp, Daily Redaktion.

Ja, und die nächste Künstlerin, die ich jetzt für euch habe, sie hat dem Ballermann Ade gesagt. Sie war viele Jahre am Ballermann als Künstlerin. Und wer ist diese Künstlerin? Jasmin Herren. Ja, und die emotionale Single, die sie rausgebracht hat, die Jasmin, ist am 11. September 26 erschienen. Und der Song markiert einen radikalen Wendepunkt in ihrer Karriere. Jasmin Herren verabschiedet sich mit diesem Titel ganz bewusst vom Ballermann und dem Image als reine Partysängerin. Stattdessen schlägt sie ein neues Kapitel als ernstzunehmende klassische Schlagersängerin auf. In dem tiefgründigen Track verarbeitet sie persönliche Schicksalsschläge, Trauer, die emotionale Erschöpfung nach dem Verlust ihrer großen Liebe, Willi Herren. Ja, aber gleichzeitig blickt sie auch nach vorne mit neuer Stärke und mit viel Hoffnung. Ja, dann drücken wir der Jasmin Herren natürlich ganz doll die Daumen. Hier ist er mit ihrem Song Herzburnout.

Ja, und der nächste Titel, meine Lieben, na, hörst du mal nicht? Nein, nein, nein, du darfst jetzt noch nicht spielen. Ja, da musste ich jetzt schnell aufs Knöpfchen drücken. Ich wollte sagen, das Album erschien auch jetzt erst am 18. September, pünktlich zum legendären Gnocchi-Fest, und zwar von den Gnocchis, und stürmte direkt auf Platz 1 der österreichischen Albumcharts. Ja, am 18. September kam er raus und die Gnocchis haben einen klassischen, tief berührende Gnocchis-Ballade über Liebe und den ersten Blick und das Versprechen, ein Leben lang zusammen zu bleiben. Dann spielen wir die Gnocchis jetzt mal und ja, keine andere war wie du. Wie spät haben wir es? 21:17 Uhr, meine Lieben.

Ja, ein ganzes Leben lang, das war die Resi Berger. Und jetzt habe ich auch eine charmante Künstlerin, und zwar die Renate Neumeier. Und sie hat auch ganz frisch ihre brandneue Radiosingle rausgebracht. Das war am 18.09.2026 mit dem Song Mit dir im Herbst. Ja, und mit ganz viel Dialekt und Charme und ihrer Akustikgitarre singt sie vom romantischen Spaziergängen durch das raschelnde Laub und dem wunderbaren Gefühl, die kühlen Tage Hand in Hand mit dem Lieblingsmenschen zu verbringen. Aber wenn ich so überlege, durch das raschelnde Laub, am Wochenende waren viele baden im Schwimmbad bei 30 Grad. Ob das gut ist, aber gut, ja, und das Ende September, das ist schon Wahnsinn, oder? Hier ist ja die Renate Neumeier mit ihrem Song Mit dir im Herbst, und das um 21:29 Uhr. Bitteschön, ihr Lieben.

Meine Lieben, das ist jetzt die letzte Anmoderation von mir. Wir haben es 21.43 Uhr und der nächste Titel heißt Himmel und Hölle. Und die packende Comeback-Single des deutschen Popschlagersängers Chris Martin. Diese Single erschien am 1. Mai 2026. Ja, und der Song markiert eine emotionale Rückkehr des Künstlers und mauserte sich im Laufe des Sommers zu einem echten Dauerbrenner in der Großraumdiskothek. Ja, und inhaltlich verarbeitet der Track eine klassische, schmerzhafte Liebesgeschichte über die Zerrissenheit einer unerwiderten Liebe. Das ständige emotionale Hin und Her zwischen Hoffnung und endgültigem Loslassen, und musikalisch liefert Chris Martin einen hochenergischen, modernen Disco-Fox Up-Tempo-Track mit absoluter Ohrwurm-Garantie. Na, da bin ich ja jetzt mal gespannt, ob das heute noch für mich ein Ohrwurm wird. Chris Martin, Himmel und Hölle.

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2: Genau, meine Lieben, das gibt es nur bei uns. Ich möchte mich ganz herzlich bedanken für zahlreiche Einschalten und auch an die Hintergrundhörer, die so zahlreich zugehört haben. Ich wünsche euch eine schöne Woche. Bleibt gesund oder werdet gesund ganz, ganz schnell. Und wir hören uns Montag wieder um 20 Uhr. Eure Moderatorin Harmonie.

0: Und damit hallo und herzlich willkommen zu eurem Top 20 Countdown mit Ted und Felix. Letzterer bin ich und Ted kommt gleich. In den nächsten zwei Stunden werfen wir einen Blick auf die Verkaufscharts verschiedener deutscher Internetportale. Wir hören Neuzugänge der ersten und die Top 20 in der zweiten Stunde. Und außerdem hören wir wie immer auch aktuelle Hits auf den Charts aus England und aus Amerika. Und wer ist heute so alles dabei? Das verrät uns Ted.
1: Hallo, heute hören wir unter anderem neue Titel von Morten Harkett, Robbie Williams und Clock Clock. Aktuelle Hits von Miley Cyrus und Ray Garvey. Und natürlich unsere Nummer 1.
0: Tja, aber bevor es so richtig losgeht, noch ein Blick zurück auf die drei bestplatzierten Titel der deutschen Download-Charts aus der vergangenen Woche.
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0: Und hat mir eine neue Nummer 1, denn die alte Nummer 1 war die neue Nummer 3. Nach zwei Wochen auf der 1 gefallen, von der 1 auf die Nummer 3, Taylor Swift und I Knew It, I Knew You.
2: Number 2.

0: Und der Hit gestiegen von der 5 auf die Nummer 2 vor 7 Tagen. Cat's Eye und Animal.
1: Number 1. 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
0: Why don't you stay? Find love in Santa Fe. Und das hier war sie, die neue Nummer 1 vor einer Woche. Und zwar gestiegen von der Nummer 2. Das ist Nico Santos und Why Don't You Stay?
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0: Und das war der erste neue Hit diese Woche in den deutschen Download-Charts, eingestiegen auf der 45. Das war Pedro Santos und Should Have Known Better.
1: Pedro Santos stammt aus Portugal. Seine Familie ging nach England und dort schloss er sich 2020 der Boyband Here at Last an. 2023 erschien ihr Debütalbum EP1. 2025 begann Pedro eine Solokarriere zu verfolgen. Should Have Known Better ist bereits seine fünfte Solo-Single. Pedro Santos, Should Have Known Better.

Schlechte Zeiten dieser Tage für Neuzugänge in den Singlecharts in England. Wir hatten gerade einen Neuzugang auf der 97, Imail Angel und Bad Times. Und dies hier eingestiegen auf der 74, hier ist Morgan Wallen. Und dies hier ist The Last Thing You Need.

0: Ein neuer Hit auf der 41 diese Woche in den deutschen Download-Charts. Das war Scott Quinn mit dem Hit All or Nothing.
1: Scott Quinn stammt aus Yorkshire in England. Er ist Singer-Songwriter. Er hat bereits Songs für Stars wie Sarah Larsson und BTS geschrieben. Singles hat er bereits mit Martin Garrix veröffentlicht. All or Nothing ist seine erste Solo-Single. Scott Quinn, All or Nothing.
0: Dies neu auf der 73 in England, Friar Sky und Bad Taste.

0: Ein weiterer Neuzugang auf der 36 diese Woche in den deutschen Downloadcharts. Das waren Morten und Tumina Harkett und der Hit Hold Me.
1: Hold Me ist die erste Single-Auskopplung aus dem angekündigten 7. Studioalbum Human Grace des norwegischen Sängers Morten Harkett. Mit der Ankündigung des Albums hat er auch erklärt, dass er an Parkinson leidet. Bei seinem Album sind auch seine Töchter Tomine und Carmen zu hören. Erstere als Mortens Duettpartnerin bei Hold Me. Morten Harkett featuring Tomine Harkett, Hold Me.
0: Malcolm Todd steigt in den Singlecharts in England von der 80 auf die 70 mit dem Hit Obsessica.
2: Wow.

zwei große Aufsteiger aus den Singlecharts aus Amerika. Dort gestiegen von der 24 auf die 8. Das war Jamie Miller und Baby Doll. Und dieser steigt von der 15 auf die 4 in England und von der 45 auf die 22 in Amerika. Hier ist Adele unter Hit Nicole.

0: Eingestiegen auf der 34 diese Woche in den deutschen Downloadcharts wird Clock Clock und den Hit Skeletons.
1: Skeletons ist die zweite Single-Auskopplung aus der zweiten EP Eiskalte Engel der Mannheimer Band Clock Clock. Die Band sagt, es gibt Zeiten im Leben, deren Wert man erst erkennt, wenn sie vorbei sind. Momente, die man einfach gelebt hat, ohne zu ahnen, dass man sich später genau nach diesem Gefühl zurücksehnen würde. Um diese Erinnerung geht es auf der neuen EP von Clock Clock. Clock Clock Skeletons.
0: Und dies hier befindet sich diese Woche zum dritten Mal auf der Nummer 1 in der Single-Parade in Großbritannien. Ein Titel aus dem Album Visitor, und zwar von der großen Sienna Spyro. Und hier ist der Hit, der heißt Great Expectations.

0: Ein neuer Hit von Miley Cyrus, diese Woche neu auf der 27 in den deutschen Downloadcharts und er heißt Let's Get Married.
1: Let's Get Married ist die dritte Single-Auskopplung aus dem 10. Studioalbum Bass Persuades von Miley Cyrus. Das Video zum romantischen Song wurde im bekannten Hotel Chateau Marmont in Los Angeles gedreht und ihr Partner im Video ist ihr Verlobter Max Morando. Miley sagt, an dem Album habe sie über ein Jahr lang gearbeitet. Miley Cyrus, Let's Get Married.
0: Miley möchte heiraten, Ash ist dagegen. Stop the Wedding heißt ihr Hit und er steigt von der 95 auf die 84 in den USA.

Mehr Aufsteiger aus Amerika, gestiegen von der 74 auf die 62, das war John Morgan und Kid Myself. Und die steigt von der 46 auf die 45, Alyssa Grace und Bloodstream.

0: Der Top-Anschlag der Woche in den deutschen Download-Charts, eingestiegen auf der 26, das waren Robbie Williams und Miss Monique mit dem Hit Beauty in Us.
1: Beauty in Us ist die zweite Single-Veröffentlichung von Robbie Williams in diesem Jahr. Seine Duettpartnerin Miss Monique ist 34 Jahre alt und stammt aus der Ukraine. Sie ist DJ und wurde ebenfalls bekannt durch ihre Podcasts Mind Games und Mimo Weekly. Sie hat schon 4 EPs und 3 Singles veröffentlicht. Robbie Williams und Miss Monique, Beauty in Us.
0: Tja, und bevor wir jetzt gleich zu den 20 größten Download-Hits der Woche kommen, überrascht die Nummer 1 aus den Single-Charts aus Amerika. Sie hat es geschafft, diese Woche zum 23. Mal auf der Nummer 1. Bisher hat es dort niemand länger ausgehalten als sie. Hier ist Ella Langley. Und hier ist der Hit, der heißt Choosin' Texas.

Wir haben diese Woche zwei Neuzugänge unter den ersten 20 in den deutschen Download-Charts, aber die 20 gehört nicht dazu. Dort gefallen von der 16 Eagle, E-Mail, Angel und Alternati und Moving to the Sun. Wird gerade die 19 von der 18 gefallen, Gracie Abrams und Look at My Life. Und die ist die 18 diese Woche von der 15 gefallen. Hier ist Olivia Rodrigo unter Hit, Drop Dead.

Der erste Neuzugang diese Woche unter den ersten 20 gestiegen, von der 61 auf die 17. Ray Garvey und Imran und Rivers. Und hier die 16, von der 17 gestiegen. Hier ist Sombra und Hit My Body Isn't Ready.

Gestiegen von der 26 auf die 15 diese Woche in den deutschen Downloadcharts. Das war Miley Cyrus und Bass Persuades. Und die auf der 14 von der 11 gefallen, hier ist Harry Styles und American Girls.

Der Hit steigt von der 14 auf die 13 diese Woche in den deutschen Download-Charts. Das war Christa Sorandi und Good Old Days. Auf der 11 von der 10 gefallen Katy Perry und Watch It Burn. Hören wir gleich. Hier auf der 12 Martin Garrix und Ed Sheeran und Repeat It.

Platte steigt diese Woche von der 9 auf die 8 in den deutschen Download-Charts. Das waren Kamrat und Love Sober. Und die ist hier diese Woche wieder auf der Nummer 7, hören Temper City. Und hier ist der Hit, der heißt

0: Let's go!
1: 4 Wochen auf der Nummer 1 in den deutschen Downer Charts und diese Woche auf der Nummer 6 gefallen von der Nummer 4 Shakira und The Burner Boy und Die Die. Ja, und dies Jahr letzte Woche auf der Nummer 5 in den deutschen Downer Charts, diese Woche auf der 5 in den deutschen Downer Charts Teddy Swims und Mr. Know It

0: Auch diese Woche wieder auf der Nummer 2 in den deutschen Downloadcharts Cat's Eye und Animal. Und unsere Nummer 1?
1: Unsere Nummer 1 ist zum zweiten Mal auf der Nummer 1 Position zu finden. Es ist der 20. Hit und die zweite Nummer 1 für Nico Santos. Hier ist er mit Why Don't You Stay?
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0: zum zweiten Mal die Nummer 1 in den deutschen Download-Charts. Das waren Nico Santos und Why Don't You Stay. Tja, und das war's dann für diesmal. Und bis zum nächsten Mal sagen wir Tschüss.
1: Und Tschüss.
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